0: Maurer sagt,
1: Autobahnen werden weiter betoniert, der Ausbau erneuerbarer Energien wird weiter gebremst und das Klimagesetz ist wirklich das Papier nicht wert, auf dem es steht.
0: Den Freiheitlichen wiederum geht der Klimaschutz zu weit, er schadet der Wirtschaft. Die Zahlungen für die Bauern wiederum seien nicht ausreichend, sagt der Freiheitliche Roman Linder, Vizepräsident der Landwirtschaftskammer Kärnten.
2: Aus Sicht der Freiheitlichen Bauern ist das Klimapolitik auf den Rücken der Bäuerinnen und Bauern von Österreich.
0: Der Verkehrsclub Österreich begrüßt das Klimaschutzgesetz, das tut auch die Umweltorganisation Greenpeace, die aber noch mehr inhaltliche Details für eine Beurteilung fordert.
3: Unwetter und Sturmböen haben am Abend viele Feuerwehren gefordert. Allein in Oberösterreich hat es bis zu 220 Einsätze gegeben, vor allem wegen umgestürzter Bäume sowie überfluteter Straßen und Keller. Auch in der Südoststeiermark sind Dutzende Einsätze gemeldet worden und in Salzburg hat die Sturmfront am Abend für mehrere Notfälle auf Seen gesorgt. Niederlage beim Auftakt der Volleyball-EM. Die Österreicherinnen müssen sich bei ihrer ersten EM-Teilnahme seit 55 Jahren den Titelanwärterinnen aus Serbien 0:3 geschlagen geben, Christoph Ott.
4: Es war die erwartete Niederlage gegen die Nummer 1 der Europarangliste. Die Österreicherinnen mit Cora Schaberl haben sich beim Comeback auf die große Volleyballbühne aber wacker geschlagen und ziehen dennoch ein positives Fazit.
5: Es ist einfach ein Wahnsinn, gegen solche Spielerinnen zu spielen, vor so einem Publikum in so einer Halle zu spielen. Das ist, ich glaube, der Traum einer jeder Spielerin. Und dann hat es halt knapp nicht gereicht, aber trotzdem Wahnsinn spielen.
4: Besonders im dritten Satz haben die Österreicherinnen gut mit den starken Serbinnen mithalten können. Als nächstes kommt es bei der Europameisterschaft nun in Brünn zum Duell mit den Lokalmatadorinnen aus Tschechien. Das ÖVV-Team mit Dana Schmidt will da an die gezeigte Leistung anknüpfen.
6: Und ich glaube, da werden wir wieder ein paar Chancen kriegen und wenn wir die wieder nutzen, dann glaube ich, kann das ein gutes Spiel werden.
4: Das Spiel gegen Tschechien ist heute Abend ab 19 Uhr auch live zu sehen in ORF Sport Plus.
3: Und jetzt zum Wetter und zu Nathalie Auer.
7: In Teilen Niederösterreichs und in Wien sind weiterhin starke bis stürmische Windböen möglich. Tagsüber ist der Winter nicht mehr ganz so kräftig. Dazu gibt es heute zweigeteiltes Wetter. Zeitweise sonnig wird es vom Flachgau bis Niederösterreich und Wien bzw. im Westen. Sonst schafft es die Sonne kaum durch und stellenweise kann es auch regnen. Die Temperaturen, die erreichen je nach Sonnenscheindauer 19 bis 26 Grad. Morgen gibt es dann wenig Neues. Es wird wieder ähnlich warm wie heute und zwischen Innsbruck und Eisenstadt überwiegen die Wolken.
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1: Am Mikrofon Nina Walli, es ist 3 Uhr. Landwirtschafts- und Umweltminister Norbert Totschnig von der ÖVP verteidigt am Abend das vereinbarte Klimaschutzgesetz. Darin verankert ist eine Klimaneutralität bis 2040. Dafür soll bis Ende 2027 ein Fahrplan erarbeitet werden. Allerdings ohne Sanktionen, wie Totschnig im ZIP2-Interview mit Marie-Claire Zimmermann betont.
2: Jeder legt Maßnahmen vor mit einem Zeitplan. Und damit haben wir ein sehr klares Bekenntnis, starkes Bekenntnis, wenn jeder dann in seinem Zuständigkeitsbereich hier die Maßnahmen ergreift und entsprechend dann die Gesetze erstellt und so weiter und so fort.
3: Ja, aber braucht nur irgendwas passieren und dann sagt derjenige in dem einen Bereich, na jetzt ist es sich leider nicht ausgegangen.
2: Das ist auch gerechtfertigt. Es war auch der Wirtschaft sehr wichtig, dass wir eine Standortklausel hier einbauen. Was kann so eine volkswirtschaftliche Verwerfung sein? Zum Beispiel eine Pandemie. Da ist klar, das sind dann einfach gröbere Maßnahmen notwendig. Da muss man korrigieren und deshalb ist es auch notwendig oder möglich, dass der Klimafahrplan in einem solchen Fall auch geändert werden kann.
1: So der Umweltminister in der ZIP2. Russland hat im Südosten der Ukraine ein Einkaufszentrum mit Drohnen angegriffen. Mindestens 14 Menschen sollen dabei getötet worden sein, mehr als 100 verletzt. Auch in der Region Kharkiv in der Ostukraine werden nach russischen Angriffen zwei Tote gemeldet. Große Enttäuschung am Abend bei den Frequency-Besuchern. Das Festival in St. Pölten musste wegen massiver Sturmböen komplett abgebrochen werden. Heute soll das Festival aber weitergehen. Tennisstar Jannik Sinner wird nicht bei den US Open aufschlagen. Der Weltranglisten-Erste aus Südtirol hat seine Teilnahme wegen einer Knieverletzung abgesagt. Christoph Ott.
4: Seit Wochen hat der fünfmalige Grand-Slam-Champion Probleme mit seinem rechten Knie. Daher musste der 25-Jährige schon für die ATP-Masters-Turniere in Montreal und Cincinnati absagen. Und nun sind die Befürchtungen wahr geworden. Auch die US Open finden ohne Jannik Sinner statt. Wie der Südtiroler selbst in einem Statement veröffentlicht hat, meint er, obwohl ich hart mit meinem Team und meinem medizinischen Betreuerstab gearbeitet habe, mussten wir nun die schwere Entscheidung treffen, dass ich dieses Jahr nicht bei den US Open antreten kann. Ich bin natürlich sehr traurig und enttäuscht. So Sinner, der noch mehr Zeit braucht, um sich von den Problemen im rechten Knie zu erholen. Damit müssen alle Tennisfans, die sich auf ein mögliches Duell zwischen Sinner und dem Spanier Carlos Alcaraz, der nach viermonatiger Verletzungspause sein Comeback gibt, weiter auf ein neues Duell der beiden Superstars warten.
1: Und jetzt zum Wetter und zur Nathalie Auer.
5: Gestern gab es in der Osthälfte zum Teil turbulentes Wetter mit Sturmböen von 70 bis 110 Kilometer pro Stunde. Und auch in den kommenden Stunden kann es in Niederösterreich und in Wien teilweise noch sehr windig sein. Dazu gibt es heute und auch morgen im Großteil des Landes zumindest ein paar Sonnenstunden. Zwischen Innsbruck und Eisenstadt bleiben die Wolken teilweise aber auch dicht und stellenweise ziehen hier Regenschauer durch. Die Temperaturen, die erreichen heute und auch morgen 18 bis 26 Grad. Bis zu 26 Grad werden es zum Beispiel im Nachfeld.
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1: Am Mikrofon Nina Walli, es ist 4 Uhr. Erleichtert über das Dürrehilfepaket der Regierung zeigt sich der Präsident der Landwirtschaftskammer Josef Moosburger. Die 240 Millionen Euro Unterstützung für den Agrarsektor wertet Moosburger im Gespräch mit Volker Obermeier positiv.
2: Es war höchst notwendig, dass dieser Abschluss zustande kommt. Für die in dieser leidgeprüften Situation stehenden Bauernfamilien unumgänglich.
3: Ursprüngliche Forderung war um die 250 Millionen, jetzt sind es in Summe 240 Millionen. Auch zufrieden?
2: Ganz ehrlich, zum Thema zufrieden als Bauer in diesem extremen Dürre- und Katastrophenjahr für die Bauernfamilien ist nicht ganz einfach, zufrieden zu sein. Aber allen, die jetzt der Meinung sind, die Bauern haben sich's wieder gerichtet, sage ich klar, nein, deutlich verfehlt. Tatsache ist, da haben den größeren Teil des Schadens die Bauernfamilien selber zu tragen. Das ist ein wichtiges, notwendiges Erste-Hilfe-Paket, damit die Liquidität auf den Betrieben vorübergehend gesichert ist,
1: sagt Landwirtschaftskammerpräsident Moosburger. TikTok und der chinesische Mutterkonzern ByteDance zahlen im Streit um den Datenschutz von Kindern in den USA 400 Millionen Dollar. Damit werde eine Klage des US-Justizministeriums beigelegt, heißt es. Auf der griechischen Insel Limnos ist ein Waldbrand ausgebrochen. Dutzende Urlauberinnen und Urlauber sind in Sicherheit gebracht worden. In Griechenland steht eine neue Hitzewelle an. Heute sollen es teilweise bis zu 42 Grad werden. Zum Auftakt der vierten Runde in der Fußball-Bundesliga verliert der GAK erstmals unter Trainer Joachim Standfest in Ried 0:1. Die Oberösterreicher feiern damit den ersten Saisonsieg, Dennis Bankowski.
4: Ein Elfmetertor von Neostürmer Pape Sissoko kurz vor der Pause nach Foul an Ante Bajic sichert den Riedern einen hart umkämpften Arbeitssieg. Der erste Saisonerfolg ist auch der erste unter Trainer Mario Despotovic.
5: Fühlt sich gut an. Ich glaube, dass die Mannschaft jetzt auch das verdient hat, weil man jede Woche so hart arbeitet. Und ich hoffe, dass es nur einer von vielen Siegen, die kommen.
4: Bitter endet das Debüt von GRK-Interimstrainer Joachim Standfest. Die Grazer präsentieren sich ebenbürtig, haben einige gute Möglichkeiten und beim vermeintlichen Führungstreffer nach einer knappen Abseits Entscheidung Pech.
6: Ich glaube, wir haben ein anständiges Spiel gemacht. Wir waren mehr als ebenbürtig. Wir haben einen guten Fight gebaut und sind leider als Verlierer vom Platz gegangen, aber es heißt einfach hart weiterarbeiten.
4: Heute folgen in der Bundesliga zwei Spiele. Um 17 Uhr Altach gegen Hartberg und um 19.30 Uhr Sturm Graz gegen Austria-Lustenau.
1: Und jetzt zum Wetter und zu Nathalie Auer.
7: In Teilen Niederösterreichs und in Wien sind weiterhin starke bis stürmische Windböen möglich. Tagsüber ist der Winter nicht mehr ganz so kräftig. Dazu gibt's heute zweigeteiltes Wetter. Zeitweise sonnig wird's vom Flachgau bis Niederösterreich und Wien bzw. im Westen. Sonst schafft es die Sonne kaum durch und stellenweise kann's auch regnen. Die Temperaturen, die erreichen je nach Sonnenscheindauer 19 bis 26 Grad. Morgen gibt's dann wenig Neues. Es wird wieder ähnlich warm wie heute und zwischen Innsbruck und Eisenstadt überwiegen die Wolken.
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1: Mit Martina Kofler im Studio. Guten Morgen. In Großbritannien werden ab Oktober erneut tausende Häftlinge vorzeitig aus der Haft entlassen. Der Grund: es gibt schlicht keinen Platz mehr in den Gefängnissen. Aus London ORF-Korrespondent Jörg Winter.
2: Unterfinanziert und überbelegt. Die englischen Gefängnisse operieren am Anschlag. Und so werden ab Oktober bis zu 5000 Häftlinge vorzeitig entlassen. Viele, nachdem sie nur ein Drittel ihrer Strafe abgesessen haben. Ausgenommen sind verurteilte Mörder und nach Druck aus der Öffentlichkeit jetzt auch Sexualstraftäter. Frühere Regierungen haben nicht genug Gefängnisse gebaut. Es ist eine extrem herausfordernde Situation, in der unser Land gar nicht sein sollte, sagt Premierminister Andy Burnham. In den vergangenen 30 Jahren hat sich die Zahl der Häftlinge in Großbritannien verdoppelt, obwohl die Kriminalitätsrate in vielen Bereichen rückläufig war. Die bevorstehende Entlassungswelle ist nicht die erste und wohl auch nicht die letzte. Mildere Strafen sind unpopulär, ausländische Häftlinge abzuschieben ist schwierig und der Bau neuer Gefängnisse ist teuer und dauert.
1: Das von der Regierung beschlossene Klimaschutzgesetz mit 240 Millionen Euro Dürrehilfen für die Bauern sorgt für Lob und Kritik. ÖVP, SPÖ und NEOS sehen das Paket als großen Erfolg. Die Opposition übt dagegen Kritik. Die FPÖ spricht von einem faulen Kompromiss. Für die Grünen ist das Gesetz zahnlos. Es werde zu wenig für das Klima getan, heißt es. Bei russischen Drohnenangriffen auf ein Einkaufszentrum in der südukrainischen Stadt Kryvyi Rih sind nach Angaben des zuständigen Militärgouverneurs mindestens 16 Menschen getötet worden. Es soll mehr als 130 Verletzte geben, darunter viele Kinder. Der ukrainische Präsident Zelensky sprach von einem hinterhältigen Angriff in zwei Wellen. Weil sie illegal Daten von Kindern gesammelt haben soll, muss die Kurzvideoplattform TikTok jetzt 400 Millionen US-Dollar zahlen. Damit werden die Ermittlungen beigelegt und ein Verbot von TikTok in den USA ist vorerst abgewendet. Heftige Unwetter haben am Abend und in der Nacht in Teilen Österreichs erneut zu zahlreichen Feuerwehreinsätzen geführt. In Oberösterreich waren insgesamt 130 Feuerwehren wegen Sturmschäden und überfluteten Kellern im Einsatz. In Salzburg sorgte eine Sturmfront am Abend für mehrere Notfälle auf Seen. Auch aus der Steiermark wurden Dutzende Einsätze gemeldet. Das waren die Nachrichten mit Martina Kofler. Zum Wetter.
3: Turbulentes Wetter haben wir in den vergangenen Tagen erlebt. Gestern Abend sind Sturmböen von 80 bis 100 km/h in tiefen Lagen in 4 Bundesländern gemessen worden. Das Tief, das dafür verantwortlich war, ist mittlerweile aber schon nach Norden abgezogen und somit geht es vergleichsweise ruhig durchs Wochenende ohne Unwetter. Wir starten mit Temperaturen zwischen 8 und 18 Grad in den Samstag und es bleibt bei maximal durchschnittlichen Spätsommertemperaturen mit 18 bis 26 Grad am Nachmittag. Der Wind ist von Oberösterreich bis ins Nordburgenland deutlich zu spüren heute. Die Sonne zeigt sich in den meisten Regionen zumindest für ein paar Stunden, am längsten nördlich der Alpen und teilweise in Vorarlberg und Tirol. Im Bergland und im Südosten halten sich oft zähe Wolken. Im Großen und Ganzen ähnlich wird der morgige Sonntag, überall wahrscheinlich mit etwas mehr Sonne, aber ähnlich warm. Der Wind ist dann kein Thema mehr. Noch mehr Sonne gibt es am Montag und die Temperaturen gehen wieder nach oben, auf bis zu 29 Grad im Inntal. Nach Osten hin bleiben die Temperaturen noch gedämpft, hier wird es am Dienstag wieder wärmer. So viel zum Wetter von Daniel Stanker.
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1: Am Mikrofon Arthur Dreinacher. Guten Morgen. Sommerzeit ist auch Zeit für politische Touren durch die Bundesländer. Besonders wichtig ist das für Vizekanzler und SPÖ-Chef Andreas Babler, der zuletzt von mehreren Landesparteichefs kritisiert wurde. Gestern war Babler in Oberösterreich zu Gast. Felix Nowak war dabei.
2: Ein Abend als Gegenmodell zur Sommertour von Kanzler Stocker, das zeigt sich auch an diesem Satz.
3: Kinderbetreuung ist Arbeit.
2: Damit erntet SPÖ-Chef Babler gleich zu Beginn Applaus. Er spielt auf den bisherigen Aufreger des Sommers an, der bei der Sommertour seines ÖVP-Regierungskollegen gefallen ist. Im Gegensatz dazu sind diese Veranstaltungen außerdem mit Parteigeld finanziert. Im Publikum sind fast nur Parteimitglieder. Dass auch der Vizekanzler kommt, war vielen vorher allerdings gar nicht bewusst. Denn ursprünglich ist es das Sommerfest der oberösterreichischen SPÖ-Frauen.
4: Das ist eine Überraschung, das hat uns keiner gesagt. Das wussten wir nicht, aber es freut uns.
5: Angenehme Überraschung.
2: Die Linzer Bühne nutzt Babler auch für eine Ankündigung.
3: Und wir freuen uns, dass wir am Montag in Begutachtung endlich schicken, auch Ja heißt Ja.
2: Also die geplante Verschärfung des Sexualstrafrechts, allerdings nur als SPÖ-Entwurf. Eine Koalitionseinigung gibt es in dieser Frage noch nicht.
1: In einer schwedischen Schule ist es zu einem Angriff mit einem Schwert gekommen. Nach Behördenangaben tötete ein Mann in der Kleinstadt Fagersta dabei einen Menschen. Drei weitere wurden zum Teil schwer verletzt. Der Täter konnte von der Polizei festgenommen werden. Bei ihm soll es sich um einen 18-jährigen ehemaligen Schüler der Schule handeln. Unwetter und Sturmböen haben am Abend zahlreiche Feuerwehren gefordert. Allein in Oberösterreich gab es bis zu 220 Einsätze, vor allem wegen umgestürzter Bäume und überfluteter Straßen und Keller. Auch in der Südoststeiermark waren Feuerwehren im Einsatz. Das Frequency Festival in St. Pölten wurde wegen Sturmböen abgebrochen, soll heute aber fortgesetzt werden. Zum Auftakt der vierten Bundesliga-Runde verliert der GAK in Ried mit 0:1. Damit bleibt die Revanche für die 0:8-Niederlage bei Rapid aus. Ried feiert den ersten Saisonsieg. Dennis Bankowski.
6: Ein Elfmetertor von Neostürmer Pape Sissoko kurz vor der Pause nach Foul an Ante Bajic sichert den Riedern einen hart umkämpften Arbeitssieg. Der erste Saisonerfolg ist auch der erste unter Trainer Mario Despotovic.
7: Fühlt sich gut an. Ich glaube, dass die Mannschaft jetzt auch das verdient hat, weil man jede Woche so hart arbeitet. Und ich hoffe, dass es nur einer von vielen Siegen, die kommen.
6: Bitter endet das Debüt von GRK-Interimstrainer Joachim Standfest. Die Grazer präsentieren sich ebenbürtig, haben einige gute Möglichkeiten und beim vermeintlichen Führungstreffer nach einer knappen Abseits Entscheidung Pech.
8: Ich glaube, wir haben ein anständiges Spiel gemacht. Wir waren mehr als ebenbürtig. Wir haben einen guten Fight gebaut und sind leider als Verlierer vom Platz gegangen, aber es heißt einfach hart weiterarbeiten.
6: Heute folgen in der Bundesliga zwei Spiele. Um 17 Uhr Altach gegen Hartberg und um 19.30 Uhr Sturm Graz gegen Austria Lustenau.
1: Das waren die Nachrichten mit Arthur Dreinacher.
9: Das Wetter wird langsam wieder sommerlicher in den nächsten Tagen. Heute am Samstag, da gibt es schon sonnige Phasen. Ein paar größere Wolken ziehen auch durch und bis zu 23 Grad haben wir heute. Morgen Sonntag sonnig bis zu 25 Grad und am Montag dann schon wieder bis zu 29 Grad. Gute Fahrt, 3:56, der Verkehrsservice hier bei Radio Vorarlberg. Am Samstagmorgen, da ist nichts, was wir irgendwie vermelden könnten. Das heißt, es läuft, falls Sie doch Infos haben, einfach melden, kostenlos 0800 20 4000. Eine gute, aber vor allem sichere Fahrt. Machen wir gleich Musik. Ich bin Christian Sutter, wünsche Ihnen einen schönen Samstagmorgen und angenehmes Wochenende.

0: Cooler kann man eine Trennung kaum verarbeiten. Miley Cyrus mit Flowers, 10 nach 6. Schönen guten Morgen.
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0: Von Martin Fenkert von der Katholischen Kirche Vorarlberg.
2: Das ist mein erster Haiku-Versuch. Darum bitte ich Sie um Nachsicht, wenn das nicht so toll klingt wie bei den japanischen Profidichtern. Mein Haiku lautet so: Die Uhr steht still, sie hat jetzt Zeit, Frieden ist recht leise. Alles hat eben seine Zeit, so steht es auch in Kohelet im Alten Testament. Da heißt es ja, es gibt eine Zeit zum Weinen und eine Zeit zum Lachen. Eine Zeit für die Klage und eine Zeit für den Tanz. Und es hat seine Logik, Zeitenfolgen einzuhalten, damit Terminkalender und Uhrwerke im Gleichgewicht bleiben. Ich gestehe, dass mir der letzte Frühsommer zu turbulent gewesen ist und ich Mühe damit habe, wenn alles nachgeholt werden muss, was nicht stattfinden konnte. Bälle oder Faschingsfeiern können für meinen Geschmack auch einmal ausfallen. Zum Glück ist der Nikolaus nicht auch noch auf die Idee gekommen, im Juli oder im August ausrücken zu müssen, um Verpasstes nachzuholen. Apropos Zeit. Im Lebensmittelhandel werden Lebkuchen und Spekulatius bereits mit dem 15. August ausgeliefert. Es riecht also wieder nach Tannenwipfeln und Advent. Hat die besinnliche Zeit etwa schon begonnen? Die Uhr steht still, sie hat jetzt Zeit, Frieden ist recht leise.

So, das war es für alle, die sich noch einmal durchstrecken wollen und den Tag langsam angehen, aber ich meine, so können wir ja nie irgendwie in Schwung kommen. OMD haben wir gleich, Sailing of the Seven Seas, und jetzt Venus mit Bananarama.

0: Der Samstagmorgen hier mit Radio Vorarlberg, 6.30 Uhr ist das jetzt, das sind die Nachrichten.
1: Im Studio Emanuel Bruger einen schönen guten Morgen. Die Waffenverbotszone am Dornbirner Bahnhof bleibt weiterhin aufrecht. Nach 1,5 Jahren ist die Verordnung dafür soeben zum 6. Mal verlängert worden. Die Zone ist aus Sicht der Bezirkshauptmannschaft weiter nötig, denn es werden noch immer Waffen gefunden. Moritz Moser.
2: In den letzten 3 Monaten hat die Polizei am Dornbirner Bahnhof wieder etliche Waffen konfisziert. 6 Leatherman-Messer wurden abgenommen, außerdem wurden Pfeffersprays und sogenannte Kobutans beschlagnahmt. Das sind kleine Stoßwaffen, die man am Schlüsselanhänger tragen kann. Außerdem hat es in der Waffenverbotszone seit Ende Mai 14 Fälle von aggressivem Verhalten gegenüber der Polizei gegeben. 6 Anzeigen wegen Körperverletzung, 3 wegen gefährlicher Drohung und 10 nach dem Suchtmittelgesetz wurden gezählt. Außerdem gab es mehrere Verwaltungsübertretungen. Für die Bezirkshauptmannschaft als Sicherheitsbehörde war die Verlängerung des Waffenverbots daher gerechtfertigt.
1: Nein, nach einem Unfall im Pfändertunnel sind gestern Nachmittag gleich 4 Personen verletzt worden. Mehrere Autos sind aufeinander geprallt, weil ein 62-jähriger Autolenker in Richtung Deutschland das Stauende übersehen hatte und einem PKW vor ihm aufgefahren war. In Summe mussten 3 Personen in die Spitäler Bregenz und Dornbirn gebracht werden. Eine weitere Person hat den Transport in ein Krankenhaus abgelehnt. Heute ist die Rankweiler Ringstraße zwischen 12 und 22 Uhr wegen des Radkriteriums nahezu komplett gesperrt. Die Rundfahrt führt um den Liebfrauenberg. Mehrere Landbuslinien werden umgeleitet, unter anderem entfallen je nach Linie die Haltestellen Marktplatz und Montfortstraße. Und Austria Lustenau ist heute in der Fußball-Bundesliga bei Sturm Graz gefordert. Nach dem ersten Saisonsieg gegen den WAC wartet auf die Lustenauer jetzt eine der schwierigsten Aufgaben der Liga. Thomas Österle mit Details.
3: Die Bilanz spricht klar für Sturm. Gegen die Grazer hat sich die Austria in der Bundesliga bisher nämlich meist schwer getan. Der erste Saisonsieg gegen den WRC hat den Lustenauern aber ordentlich Rückenwind gegeben. Stürmer Antonio Verinac freut sich deshalb auf die Partie in Graz.
4: Ich glaube, es ist irgendwo auch ein Spiel, das wir genießen wollen. Und wir werden da auf jeden Fall nicht hinkommen, um nicht zu fighten oder nicht versuchen zu gewinnen. Wir haben uns das angeschaut. Wir wissen, wie wir dagegen stehen müssen und versuchen natürlich dann auch selber offensiv viel zu machen.
3: Genau das ist zuletzt gegen den WRC schon deutlich besser gelungen. Ob das auch gegen Sturm klappt, zeigt sich heute ab 19.30 Uhr. Mit Radio Vorarlberg sind Sie live dabei.
0: Ungewohnt kalt war es gestern, aber es wird jetzt dann wieder wärmer und sommerlicher. Die Wetteraussichten jetzt aus der Geosphere Austria von Monika Weiß. Schönen guten Morgen.
5: Hallo, schönen guten Morgen. Ja, es wird zumindest freundlicher, mit den Temperaturen geht es aber nur langsam bergauf. Momentan in Bregenz heiter bei 12 Grad, Feldkirch und Bludenz melden heiter 13 Grad, in St. Gallenkirch stark bewölkt bei 10 Grad, stark bewölkt auch in Mittelberg und Wart bei 8 Grad und der Senti steckt im Nebel bei 1 Grad, Westwind mit Spitzen bis 60 km/h. Frühnebelfelder verschwinden heute, Restwolken wandeln sich in Quellwolken um. Es wird zumindest zeitweise sonnig mit den meisten Sonnenstunden im Rheintal und am Bodensee. Einzelne Schauer sind tagsüber noch möglich, die meiste Zeit bleibt es aber trocken. Es wird nur mäßig warm heute mit Höchsttemperaturen von 18 bis 22 Grad. Wie geht es weiter? Bei maximal 24 Grad gibt es morgen Sonntag viel Sonne und nur harmlose Quellwolken. Auch am Montag weitgehend stabil und ein bisschen wärmer.
0: Und eine gute Fahrt wünschen wir Ihnen auf Vorarlberg Straßen. 6:45 ist es jetzt. Da liegen uns keine Meldungen vor. Aber wenn Sie welche haben, einfach anrufen. Kostenlos 0800 20 4000. Gute Fahrt.
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0: Und schöne Musik gleich Christel Stürmer. Doch zuvor noch Kult-Schmuse-Songs aus den 80ern. F.R. David mit Words. Schönen Samstag.

0: Klassiker für die Früh, oder? Gleich 7:15. Wesentlich flotter geht's zu heute Nachmittag. Da ist das Rankweiler Radkriterium. Ja, was passiert da? 80 Mal müssen die Profis gut einen Kilometer langen Rundkurs bewältigen und das bei einem Höchsttempo von über 50 km/h auf dem Fahrrad, bitte. Da kann es dann schon einmal eng werden und auch neben der Rennstrecke ist viel los, Thomas Kofler.
1: Wir starten am Nachmittag ab 2:30 mit dem Käferle Cup und wir rechnen da mit 200 bis 300 Kindern. Dann folgen die Hometown Heroes, also die Breitensportler. Da haben wir ein Rekordstarterfeld, also fast schon 100 Starter. Und ab 18 Uhr startet dann das Profikriterium mit knapp 60 Teilnehmern aus 10 Nationen. Und ja, ich denke mal, dass man da wirklich gespannt sein darf, wer wirklich dann das Rennen da in Rankweil gewinnen wird.
0: Ein Dorffest auf jeden Fall in Rankweil. Und schauen wir mal, wie die Vorarlberger abschneiden. Das Rankweiler Radkriterium heute Nachmittag geht's los.

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1: Am Mikrofon Arthur Treinacher. Guten Morgen. 220 Einsätze und Großalarm für 130 Feuerwehren. Eine breite Gewitterfront hat gestern Abend Oberösterreich getroffen und Schäden verursacht. Das Unwetter war lange vorhergesagt. Man konnte sich also darauf vorbereiten. Aus Linz, Gernot Hörmann.
2: Ab 18 Uhr waren viele Feuerwehren in Bereitschaft. In der Prognose ist man von Sturmspitzen im Bereich von 90 bis 100 km/h ausgegangen. Unsere Wetterstation in Wolfseck hat dann sogar eine Böe mit 107 km/h gemessen. 93 waren es in Enns, 88 km/h in Wels. Rund um Wels hat es auch besonders viele Schäden gegeben. In Gunskirchen im Bezirk Welsland wurde das Dach eines Veranstaltungszentrums beschädigt. In Wels-Vogelweide ist ein Dach eines Mehrparteienhauses abgehoben und umgeklappt worden. Bei überfluteten Kellern waren Feuerwehren beispielsweise in Neumarkt im Hausruckkreis im Einsatz. Es gab in vielen Gemeinden Stromausfälle, die zumeist aber rasch wieder behoben werden konnten. Insgesamt ist Oberösterreich auf den ersten Blick noch glimpflich davongekommen. Es gab zwar viele Schäden, jedoch liegen uns bislang keine Meldungen vor, dass Menschen verletzt wurden.
1: Die Sturmfront ist auch über den Norden Salzburgs gezogen. Am frühen Abend rückten die Feuerwehren im Flachgau, Tennengau und in der Stadt Salzburg zu mehreren Einsätzen aus. Kurz und heftig war auch das Gewitter über der Südoststeiermark. Betroffen war hier vor allem der Raum Feldbach. Die Bundesregierung hat gestern ihr Paket aus Klimaschutzgesetz und Dürrehilfen für die Bauern präsentiert. Rund 240 Millionen Euro fließen in die Landwirtschaft. Zudem soll Österreich bis 2040 klimaneutral werden. Die Opposition zeigt sich unzufrieden. Peter Daser aus unserer Innenpolitikredaktion. Was sind die Kritikpunkte?
3: Die Kritik kommt aus genau entgegengesetzten Richtungen. Für die Grünen, die wollen ja eigentlich schon lang ein Klimaschutzgesetz. Für die ist die jetzt von der Regierung präsentierte Variante zahnlos. Sie meinen, dass da für den Klimaschutz zu wenig getan wird. Und die Freiheitlichen wiederum, für die ist das zu viel. Die sagen, Klimaschutz bremst die Wirtschaft. Die Freiheitlichen hätten dafür gern mehr finanzielle Hilfen für die Bauern gehabt. Sie sagen, was da jetzt beschlossen wurde, das sei zu wenig.
1: SPÖ-Chef und Vizekanzler Babler hat seine Sommertour gestern in Linz gestartet und dabei auf eine Aussage von ÖVP-Kanzler Stocker Bezug genommen. Stocker hatte gesagt, Kindererziehung sei für ihn keine Arbeit. Babler widersprach, Kindererziehung sei selbstverständlich Arbeit. Dass man das heute noch diskutieren müsse, zeige, wie notwendig der Kampf für Frauenrechte sei. Nach gescheiterten Verhandlungen mit Kanada haben die USA neue Zölle verhängt. Seit Mitternacht gelten auf bestimmte kanadische Produkte Abgaben von 50%. Kanada weist die US-Forderungen als unfair zurück und kündigt Gegenzölle auf US-Waren an. Beide Seiten machen sich gegenseitig für das Scheitern der Verhandlungen verantwortlich. Das waren die Nachrichten mit Arthur Treinacher.
4: Und langsam wird es wieder wärmer in den nächsten Tagen. Heute haben wir schon bis zu 22 Grad. Sonnige Phasen gibt es auf jeden Fall, aber auch ein paar größere Wolken ziehen durch. Morgen Sonntag bis zu 24 Grad und am Montag schon wieder bis zu 29 Grad und sehr sonnig. 7:03 der Verkehrsservice. Es liegen uns keine Meldungen vor. Eine gute Fahrt.
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4: Nur das Beste vom Besten. Drum gibt es gleich Adele mit Rolling in the Deep. Schönen guten Morgen.

0: Starke Songs, starke Frauen. Adele, was passt da besser als Fußball jetzt gleich? Und zwar in der Fußball-Bundesliga. Da möchte Austria Lustenau nach dem ersten Sieg ja letzte Woche gegen den WRC heute gleich nachlegen. Und Altach will heute zu Hause gegen Hartberg den zweiten Saisonsieg holen. Nach der knappen 0:1 Auswärtsniederlage zuletzt gegen Sturm, da will die Zaric 11 auch im zweiten Heimspiel 3 Punkte. Thomas Oesterle.
1: Ja, mit Hartberg kommt heute zwar der Tabellenletzte ins Schnabelholz, zu unterschätzen sind die Steirer aber nicht. Vor allem in den Partien gegen Salzburg und Sturm haben sie gezeigt, dass sie Potenzial haben, in der Tabelle weiter oben zu stehen. Dazu wartet Altach schon seit 10 Bundesliga-Duellen auf einen Sieg gegen Hartberg. Entsprechend aufmerksam geht Ognjen Zaric in die Partie.
2: Sie haben natürlich auch ein brutal schwieriges Auftaktprogramm gehabt. Deshalb, glaube ich, muss man das immer realistisch einordnen. Und ich persönlich gehe davon aus, dass Sie ein bisschen abwartend und eher auf die Umschaltmomente warten könnten. Dementsprechend fokussiert und mit voller Intensität wollen wir in das Spiel reingehen.
1: Aber nicht nur die Intensität wird entscheidend sein. Auch die Emotionen werden extrem wichtig werden. Nur so wird es nach 90 Minuten einen Grund geben, mit den Fans zu feiern.
2: Wenn wir dann beim Abpfiff sowohl uns, aber natürlich die Fans auch Freude bescheren können daheim, dann hat das besondere Emotionen. Und das Bild von nach dem Spiel wollen wir auch 90 Minuten tragen, um zu wissen, was wir da investieren müssen, um gemeinsam feiern zu können.
1: Am Pfiff in Altach ist um 17 Uhr. Mit Radio Vorarlberg sind Sie live dabei.

0: 11 Minuten noch bis 7:30. Ich wünsche Ihnen ganz viel Spaß bei allem, was Sie so vorhaben an diesem Wochenende.
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0: Guten Morgen mit Radio Vorarlberg, Samstag 7.30 Uhr, die Nachrichten.
1: Im Studio Emanuel Broger, einen schönen guten Morgen. In Bregenz ist ein 18-jähriger E-Bike-Fahrer gestern Abend bei einem Unfall mit einem Auto verletzt worden. Der Teenager ist ohne anzuhalten in die Maria-Hilf-Straße eingebogen. Dabei ist er mit einer 85-jährigen Autolenkerin kollidiert. Der 18-Jährige hat keinen Helm getragen. Er ist ins Landeskrankenhaus Bregenz eingeliefert worden. Ganze 5 Jahre lang hat ein Vorarlberger gegen eine Geldstrafe prozessiert. Ursprünglich sollte er 7.000 Euro für eine Übertretung nach dem Baugesetz bezahlen. Dagegen ist der Mann insgesamt 7-mal vor Gericht gezogen. Der Erfolg ist aber überschaubar. Moritz Moser.
2: Eines muss man dem Beschwerdeführer jedenfalls attestieren, nämlich Durchhaltevermögen. Dass er 3-mal beim Landesverwaltungsgericht und ebenso oft beim Verfassungsgerichtshof war, hat ihn schließlich nicht nur Zeit, sondern auch Geld gekostet. 2-mal hat das Höchstgericht eine Entscheidung aus Vorarlberg aufgehoben, aus formalen Gründen, weil die Geschäftseinteilung des Landesverwaltungsgerichtes jeweils verfassungswidrig war. Beim 3. Versuch hat er dann aber nicht mehr recht bekommen, aber immerhin hat das Landesverwaltungsgericht dann doch noch seine Strafe reduziert, und zwar von 7.000 auf 4.700 Euro. Aber auch das war dem Beschwerdeführer zu viel. Nun hat ihn aber der Verwaltungsgerichtshof als 7. und letztes Gericht in dieser Sache zur Zahlung verdonnert.
1: Das seltene Bodensee-Vergissmeinnicht erholt sich. Das zeigt ein aktueller Monitoringbericht der Stadt Bregenz. Nach dem Sommerhochwasser 2024 sind nur noch 7.000 Pflanzen gezählt worden. Das war ein Drittel der ursprünglichen Bestände. Im Jahr darauf waren die Bedingungen aber gut. Neuere Beobachtungen deuten auf eine Erholung der Bestände hin. Und in der Fußball-Bundesliga ist Altach heute zu Hause gegen Hartberg gefordert. Die Steirer warten zwar noch auf ihr erstes Saisontor, ganz unterschätzen will sie Verteidiger Benjamin Böckler aber nicht.
3: Sie haben vorne Spieler mit Qualität, aber ich glaube, wir versuchen trotzdem bei uns zum Lieber, jeder für jeden kämpft, wieder im Ballbesitz so eine gute Leistung sorgen wie die letzten Spieler, dann sind wir zuversichtlich, dass 3 Punkte so schon.
1: Anpfiff im Schnabelholz ist um 17 Uhr, Radio Vorarlberg berichtet live.
0: Es wird wieder ein bisschen sommerlich in den nächsten Tagen, aber das dauert jetzt. Wir haben heute einen Übergangstag. Sonnige Phasen gibt es, ein paar größere Wolken, bis zu 22 Grad. Morgen haben wir schon bis zu 24 Grad, sehr sonnig wird es werden. Am Montag wieder viel Sonne und schon bis zu 29 Grad im Schatten. Der Verkehrsservice kurz nach 7:30, da liegen uns keine Meldungen vor. Eine gute Fahrt.
4: Christian Sutter in Guten Morgen Vorarlberg.
0: Schönen Samstag. Ja.

0: Sanfter Samstagmorgen mit Bruno Mars und die Waffenverbotszone in Dornbirn wird verlängert. Heute auch Nachrichten bei uns, auf jeden Fall großes Thema. Moritz Moser aus unserer Nachrichtenredaktion ist hier jetzt bei mir und zwar unbewaffnet.
1: Ich bin immer bewaffnet, aber nur mit meiner scharfen Zunge.
0: Ja, okay. Moritz, wenn diese Waffenverbotszone verlängert wird, dann scheint sie ja ein Erfolg zu sein.
1: Ja, gewissermaßen ist es natürlich ein Erfolg, weil man da immer wieder Waffen findet, aber gleichzeitig ist es kein Erfolg, weil man immer wieder Waffen findet, ist ja klar widersprüchlich, aber man kann es von der oder derer Seite sehen. Man hat da jetzt in 1,5 Jahren über 30 Waffen und waffenähnliche Gegenstände abgenommen in dieser Waffenverbotszone. In den letzten 3 Monaten wieder 6 Messer, zum Beispiel Leatherman und noch 3 andere Waffen, also da sind Pfeffersprays dabei oder so Hieb- und Stichwaffen sind da drin. Einmal hat man sogar ein Fischermesser abgenommen, da kann man jetzt natürlich auch fragen, ist das jetzt wirklich gefährlich gewesen, da wollte er einfach nur geangelt haben. Es ist natürlich auch eine Waffe und in der Waffenverbotszone darf man das Messer auch nicht haben. Und die BH sieht halt, ja, nachdem wir immer noch was finden, muss man es natürlich immer wieder verlängern.
0: Ja. Was gibt es denn sonst noch für kuriose Funde vielleicht, wo man gar nicht gewusst hat, dass das überhaupt eine Waffe ist?
1: Ja, es ist eben zum Beispiel das Fischermesser, das man jetzt nicht als Waffe sehen wird, das aber an und für sich gefährlich ist. Und dann gibt es einen sogenannten Kobutan, das ist so etwas, was man am Schlüsselanhänger haben kann, so ein langes Metallteil, ursprünglich als Selbstverteidigungswaffe für Polizistinnen entwickelt worden, ist keine Waffe nach dem Waffengesetz, aber kann man natürlich als Waffe verwenden und darf man in dieser Waffenverbotszone auch nicht dabei haben. Ich meine, es ist natürlich deppert, wenn man jetzt als älterer Mann immer ein Taschenmesser dabei hat und nicht dran denkt und hat's da ein bisschen zugestiegt, dann kann einem das vielleicht auch mal passieren, das ist dann natürlich ärgerlich. Man muss natürlich auch dazu sagen, wer wird dort kontrolliert? Oder kontrolliert werden eher Leute, die aufgrund ihres Erscheinens, aufgrund ihres aggressiven Auftretens auch einen Anlass gern, dass sie vielleicht eine Gefahr darstellen für andere. Und dann tritt die Polizei an die eine und durchsucht sie. Und wenn sie dann eine Waffe finden, dann haben sie sie halt weg.
0: Moritz Moser aus unserer Nachrichtenredaktion. Die Waffenverbotszone in Dornbirn wird verlängert.

0: mit einer Liebeserklärung in den Samstag. 9 Minuten noch, dann ist es 8.
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3: Am Mikrofon Arthur Treinacher. Landwirtschafts- und Umweltminister Norbert Totschnig von der ÖVP verteidigt das vereinbarte Klimaschutzgesetz. Darin ist Klimaneutralität bis 2040 festgeschrieben. Bis Ende 2027 soll dafür ein Fahrplan erarbeitet werden, allerdings ohne Sanktionen, wie Totschnig am Abend im ZIP2-Interview mit Marie-Claire Zimmermann betont.
4: Jeder legt Maßnahmen vor mit einem Zeitplan. Und damit haben wir ein sehr klares Bekenntnis, starkes Bekenntnis, wenn jeder dann in seinem Zuständigkeitsbereich hier die Maßnahmen ergreift und entsprechend dann die Gesetze erstellt und so weiter und so fort.
5: Ja, aber braucht nur irgendwas passieren und dann sagt derjenige in dem einen Bereich, na jetzt ist es sich leider nicht ausgegangen.
4: Das ist auch gerechtfertigt, es war auch der Wirtschaft sehr wichtig, dass wir eine Standortklausel hier einbauen. Was kann so eine volkswirtschaftliche Verwerfung sein? Zum Beispiel eine Pandemie. Da ist klar, das sind dann einfach gröbere Maßnahmen notwendig, da muss man korrigieren und deshalb ist es auch notwendig oder möglich, dass der Klimafahrplan in einem solchen Fall auch geändert werden kann.
3: Sagt Totschnig in der ZIP 2. Die Opposition übt Kritik am Paket. Die FPÖ spricht von einem faulen Kompromiss. Für die Grünen ist das Gesetz zahnlos. Es werde zu wenig für das Klima getan. Bei einem massiven russischen Angriff auf ein Einkaufszentrum in der Ukraine sind mindestens 16 Menschen getötet und mehr als 130 verletzt worden. Der Angriff traf die Heimatstadt von Präsident Zelensky, Kryvyi Rih. Zelensky bezeichnete ihn als zynisch und verabscheuungswürdig. Nach dem ersten Treffer sei auch ein Angriff auf die Rettungskräfte erfolgt. TikTok und der chinesische Mutterkonzern ByteDance zahlen in den USA 400 Millionen Dollar. Das US-Justizministerium hatte dem Unternehmen vorgeworfen, persönliche Daten von Kindern unter 13 Jahren ohne Zustimmung der Eltern gesammelt zu haben. Mit der Zahlung wird die Klage beigelegt. Die angekündigte Sturmfront hat gestern Abend nicht nur Oberösterreich und die Südoststeiermark, sondern auch den Norden Salzburgs getroffen. Die Einsatzkräfte waren gefordert, wie Marius Holzer berichtet.
6: Vor allem die Stadt Salzburg und mehrere Gemeinden im Flachgau hat der Sturm gestern getroffen. 250 Feuerwehrkräfte sind zu rund 30 Einsätzen ausgerückt. Umgestürzte Bäume oder Äste haben dabei die größten Probleme verursacht. Teilweise sind sie auf Strom- oder Obusleitungen gefallen. Im Stadtteil Liefering hat der Wind eine große Weide umgeworfen, die aber nur auf eine Zufahrt gestürzt ist. Auch am Wolfgangsee und am Wallersee waren Feuerwehren und Wasserrettung im Einsatz. Mehrere Boote sind dort gekentert. Auch Stand-up-Paddler sowie Elektroboote in Not. Gefordert waren die Einsatzkräfte dann noch einmal später in der Nacht in St. Johann. Dort hatte ein Verkehrsunfall eine Vermisstensuche zur Folge. Dabei haben mehr als 100 Einsatzkräfte samt Drohnen, Booten und einem Polizeihund nach dem Fahrzeuglenker gesucht. Eineinhalb Stunden später wurde der verletzte Lenker im Gemeindegebiet von Bischofshofen angetroffen und der Rettung übergeben.
3: Das waren die Nachrichten mit Arthur Treinacher.
7: Ein bisschen wärmer als gestern wird es auf jeden Fall schon. Es gibt sonnige Phasen, aber auch größere Wolken ziehen immer wieder durch. 18 bis 22 Grad die Höchstwerte. Morgen Sonntag 20 bis 24 Grad. Viel Sonne, auch in 2000 Meter Höhe. Für alle, die rauf wollen oder oben sind, schöne Grüße. Da hat es morgen so um die 10 Grad maximal. Am Montag haben wir dann in den Tälern wieder viel Sonne bei bis zu 29 Grad. 3 nach 8 der Verkehrsservice, es liegen uns keine Meldungen vor, sie kommen gut voran. 0800 20 4000, unsere Gratis-Hotline.
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7: Schönen Morgen.

0: So, machen Sie doch einfach mit. Wir hätten da was vielleicht für Sie. Heute in einer Woche nämlich veranstaltet der Musikverein Laterns zum allerersten Mal die Gaudi Challenge. Und Obfrau Linda Preuß, die erklärt uns jetzt einmal, was da der Plan ist.
1: Die Gaudi Challenge ist ein Spaßbewerb, wo ein Grüppli von 4 Personen mitmachen können. Es ist da ganz egal, ob das Firmenkollegen sind, Nachbarn, Freunde, also das ist wirklich für jeden was. Es gibt 5 Stationen mit so Minispielen, wo man einfach alle einmal durchmacht und dann kriegt man da Punkte und am Schluss kann man halt was gewinnen.
0: Oh, was denn?
1: Zum Gewinner gibt es einen Heliskiflug am Arlberg.
0: Ah, wow. Also es wird sich richtig lohnen zum Mitmachen. Also ihr sucht einen Teilnehmer.
1: Ja, genau. Wir haben schon ein paar Gruppenanmeldungen, mit denen wir freuen, wenn noch ein paar mehr kommen, weil dann hoffen sie ja noch mehr Gaudi, wenn mehr Leute mitmachen. Und ja, darum treten wir uns noch freuen, wenn sie ein paar anmeldet hätten. Und die E-Mail-Adresse heißt anmeldung@mv-laterns.at.
0: Sehr wunderbar. Also das klingt gut, oder? Also wir haben ja da ein paar Verwandte oder Freunde oder Nachbarn zusammenbringen. Mitmachen einfach. Einfach melden beim MV Laterns für die Gaudi Challenge heute in einer Woche. 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

0: Schönen guten Morgen an diesem Samstag mit Radio Vorarlberg um 8.30 Uhr die Nachrichten.
1: Im Studio Emanuel Bruger, einen schönen guten Morgen. Die Waffenverbotszone am Dornbirner Bahnhof bleibt weiterhin aufrecht. Nach 1,5 Jahren ist die Verordnung dafür soeben zum 6. Mal verlängert worden. Die Zone ist aus Sicht der Bezirkshauptmannschaft weiter nötig, denn es werden noch immer Waffen gefunden. Moritz Moser mit Einzelheiten.
2: In den letzten 3 Monaten hat die Polizei am Dornbirner Bahnhof wieder etliche Waffen konfisziert. 6 Leatherman-Messer wurden abgenommen, außerdem wurden Pfeffersprays und sogenannte Kobutans beschlagnahmt. Das sind kleine Stoßwaffen, die man am Schlüsselanhänger tragen kann. Außerdem hat es in der Waffenverbotszone seit Ende Mai 14 Fälle von aggressivem Verhalten gegenüber der Polizei gegeben. 6 Anzeigen wegen Körperverletzung, 3 wegen gefährlicher Drohung und 10 nach dem Suchtmittelgesetz wurden gezählt. Außerdem gab es mehrere Verwaltungsübertretungen. Für die Bezirkshauptmannschaft als Sicherheitsbehörde war die Verlängerung des Waffenverbots daher gerechtfertigt.
1: Bei einem Unfall im Pfändertunnel sind gestern Nachmittag gleich 4 Personen verletzt worden. Mehrere Autos sind aufeinandergeprallt, weil ein 62-jähriger Autolenker in Richtung Deutschland das Stauende übersehen hatte und einem PKW vor ihm aufgefahren war. In Summe mussten 3 Personen in die Spitäler Bregenz und Dornbirn gebracht werden. Eine weitere Person hat den Transport in ein Krankenhaus abgelehnt. Heute ist die Rankweiler Ringstraße zwischen 12 und 22 Uhr wegen des Radkriteriums nahezu komplett gesperrt. Die Radrundfahrt führt um den Liebfrauenberg. Auch mehrere Landbuslinien werden in dieser Zeit umgeleitet. Unter anderem entfallen je nach Linie die Haltestellen Marktplatz und Montfortstraße. Und Austria Lustenau ist heute in der Fußball-Bundesliga bei Sturm Graz gefordert. Nach dem ersten Saisonsieg gegen den WRC wartet auf die Lustenauer jetzt eine der schwierigsten Aufgaben der Liga. Thomas Österle mit Einzelheiten.
3: Die Bilanz spricht klar für Sturm. Gegen die Grazer hat sich die Austria in der Bundesliga bisher nämlich meist schwer getan. Der erste Saisonsieg gegen den WRC hat den Lustenauern aber ordentlich Rückenwind gegeben. Stürmer Antonio Verinac freut sich deshalb auf die Partie in Graz.
4: Ich glaube, es ist irgendwo auch ein Spiel, das wir genießen wollen. Und wir werden da auf jeden Fall nicht hinkommen, um nicht zu fighten oder nicht versuchen zu gewinnen. Wir haben uns das angeschaut. Wir wissen, wie wir dagegen stehen müssen und versuchen natürlich dann auch selber offensiv viel zu machen.
3: Genau das ist zuletzt gegen den WRC schon deutlich besser gelungen. Ob das auch gegen Sturm klappt, zeigt sich heute ab 19.30 Uhr. Mit Radio Vorarlberg sind Sie live dabei.
0: Und das Wetter heute, ja, es wechseln sich sonnige Phasen mit ein paar größeren Wolken ab. Die Temperaturen maximal 18 bis 22 Grad. Morgen Sonntag, da ist es schon sonniger und da haben wir bis zu 24 Grad und am Montag wieder Sonne, 25 bis 29 Grad, die Höchstwerte. 8:55 der Verkehrsservice hier bei Radio Vorarlberg. Schönen guten Morgen ins Auto. Es liegen uns keine Meldungen vor. Gute Fahrt.
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0: Radio Vorarlberg am Samstag und heute Mittag dann um 13 Uhr wieder die Sendung Fokus mit Georg Fabian. Und heute hören wir die Kulturanthropologin und Traumaforscherin Erzsébet Fanny Todt. 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
1: Erzsébet Fanny Todt beleuchtet etwa auch das Schicksal der Holocaust-Überlebenden und bekannten Psychotherapeutin Edith Eva Eger. Diese bemerkenswerte Frau hat ein Modell der Heilung erarbeitet. Es geht dabei darum, wie man auf Erlittenes reagiert. Und dazu habe man immer eine freie Wahl, sagt Erzsébet Fanny Todt.
2: Wir können nicht kontrollieren, was uns geschieht, aber wir können kontrollieren, wie wir darauf reagieren.
1: Etwa, ob wir vergeben können, wie die Auschwitz-Überlebende Edith Eger. Sie machte klar:
2: Vergebung ist für uns selbst. Es ist das Loslassen des Gifts, das wir tragen.
1: Ein weiterer wichtiger Schritt zur Heilung ist es, sich nicht abzukapseln. Ein Vertrauensbruch, und sei er noch so massiv gewesen, dürfe nicht zur Isolation führen, erklärt Erzsébet Fanny Todt.
2: Isolierung hilft niemandem. Wir mussten uns wieder mit anderen verbinden. Langsam und vorsichtig müssen wir in kleinen Kreisen wieder vertrauen. Heilung beginnt oft in diese kleinen Beziehungen.
1: Traumaforscherin Erzsébet Fanny Todt heute also in Fokus ab 13 Uhr.

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1: Am Mikrofon Arthur Treinacher. Die russischen Luftangriffe auf ukrainische Städte werden immer heftiger. Ein belebtes Einkaufszentrum in Kryvyi Rih wurde mehrfach beschossen. Auch Mykolaiv und Kharkiv wurden angegriffen. Seit gestern wurden mindestens 22 Menschen getötet und über 130 verletzt, darunter viele Kinder. Hartmut Fiedler berichtet.
2: Russland kommt seinen Kriegszielen in der Ukraine militärisch nicht entscheidend näher. Die beinahe unaufhörlichen Luftangriffe zielen dafür direkt auf die ukrainische Bevölkerung. Alle paar Stunden in einer anderen Stadt. Besonders blutig ist der Beschuss eines Einkaufszentrums in Kryvyi Rih im Osten der Ukraine. Kurze Zeit nach der Explosion der ersten Drohnen schlägt eine zweite Serie ein. Gerade als der Rettungseinsatz im Gang ist. Präsident Volodymyr Zelensky spricht von russischem Terror. Heute früh schrillten in der Hauptstadt Kiew wieder die Sirenen. Wie immer, wenn ein russischer Angriff bevorsteht.
1: In den USA hat eine Bundesrichterin den von der Trump-Regierung verhängten Einwanderungsvisastopp für Staatsangehörige aus 75 Ländern aufgehoben. Die Regelung sei offensichtlich rechtswidrig und überschreite die Befugnisse des Außenministers, so die Richterin. Scharf kritisiert werden das Klimaschutzgesetz und die Dürrehilfen für die Bauern von der Opposition. Die FPÖ findet, die Bauern bekommen zu wenig, die Grünen halten das Klimaschutzgesetz für wirkungslos. Die Regierungsparteien ÖVP, SPÖ und NEOS sehen das Paket dagegen als großen Erfolg. Eine Sturmfront ist gestern Abend über Teile Österreichs gezogen. Besonders gefordert waren die Einsatzkräfte in Oberösterreich und Salzburg. In Niederösterreich musste das Frequency Festival abgebrochen werden. Aber auch in der Südoststeiermark gab es Dutzende Einsätze. Barbara Schupfer.
3: Kurz, aber heftig war das Gewitter, das gestern Abend gegen 18 Uhr über die Südoststeiermark gezogen ist. Besonders betroffen war der Raum rund um Feldbach. Die Einsatzkräfte waren laut Feuerwehr vor allem damit beschäftigt, die Verkehrswege wieder freizuräumen, weil Bäume entwurzelt wurden und auf Straßen stürzten. Teils mussten auch Gebäude gesichert werden. Unter anderem stürzte ein Baum auf ein Hausdach. Weitere Gebäude wurden durch die heftigen Windböen teilweise abgedeckt. Insgesamt 90 Mal mussten die Feuerwehren innerhalb von 3 Stunden ausrücken, punktuell auch in Fürstenfeld, Leibnitz und im Raum Weiz. Mehrere hundert Feuerwehrkräfte standen im Einsatz.
1: Auf der griechischen Insel Limnos ist ein Waldbrand ausgebrochen. Dutzende Urlauberinnen und Urlauber sind vorsorglich in Sicherheit gebracht worden. In Griechenland steht eine neue Hitzewelle an. An diesem Wochenende sollen es teilweise bis zu 42 Grad werden. Das waren die Nachrichten mit Arthur Treinacher.
4: Sonnige Phasen gibt es heute an diesem Samstag, aber immer wieder ziehen auch größere Wolken durch. Die Temperaturen 18 bis 22 Grad und langsam steigen die dann auch. Morgen Sonntag dann schon bis 24 Grad bei viel Sonne und am Montag auch viel Sonne, 25 bis 29 Grad. Der Verkehrsservice um 8:45, es liegen uns keine Meldungen vor. Wenn Sie Hinweise haben, dann einfach anrufen, kostenlos 0800 20 4000. Gute Fahrt und schon machen wir wieder Musik. Gleich Sam Cooke mit Wonderful World und zuvor noch Tina Turner. We don't need another hero.
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0: Für einen ganz normalen Spazierfahrradfahrer ist das unvorstellbar. Heute in Rankweil am Nachmittag das Radkriterium. Da müssen Profis 80 Mal gut einen Kilometer lang den Rundkurs bewältigen und das bei einem Höchsttempo von über 50 km/h. Also kann es dann schon einmal eng werden. Und es ist generell viel los heute ab dem Nachmittag, Thomas Kofler.
1: Wir starten am Nachmittag ab 2:30 mit dem Käferle Cup und wir rechnen da mit 200 bis 300 Kindern. Dann folgen die Hometown Heroes, also die Breitensportler. Da haben wir auch Rekordstarterfeld, also fast schon 100 Starter. Und ab 18 Uhr startet dann das Profikriterium mit knapp 60 Teilnehmern aus 10 Nationen. Und ja, ich denke mal, dass man da wirklich gespannt sein darf, wer wirklich dann das Rennen da in Rankweil gewinnen wird.
0: Schauen wir mal, wie die Vorarlberger abschneiden. Das Rankweiler Radkriterium und ab 12 Uhr sind da diverse Straßen gesperrt, aber Umleitungen sind eingerichtet.

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0: Man merkt auch, dass der Spätsommer jetzt losgeht, wenn die Sagenfestspiele fertig sind. Über einen Monat lang waren sie, die Sagenfestspiele im Silbertal. Der Obmann ist der Netzer Ewald und heute Abend ist soweit die letzte Aufführung.
1: Soweit sind wir mehr als nur zufrieden. Bis jetzt haben wir tolle Veranstaltungen gehabt und wir sind soweit mehr als nur zufrieden.
0: Heute also die letzte Vorstellung, die letzte Aufführung. Gibt es da irgendein Ritual? Gibt es da was Besonderes, wie ihr die letzte Vorstellung feiern?
1: Was nachher ist, das wissen wir jetzt noch nicht. Aber wir werden sicher irgendetwas Feier machen noch.
0: Ihr lauft ja. Abend auf euch zu,
1: ja, selbstverständlich. Ja.
0: Sehr gut. Toi, toi, toi.
1: Danke.
0: Schönen Tag.

0: Auf in den Samstagvormittag. Es ist schon 9.30 Uhr. Radio Vorarlberg hier mit den Nachrichten.
1: Im Studio Emanuel Broger einen schönen Vormittag. In Bregenz sind gestern gleich zwei Radfahrer bei Unfällen verletzt worden. Ein 18-jähriger E-Bike-Lenker war am Abend ohne Helm in die Maria-Hilf-Straße eingebogen. Dabei ist er mit einer Autolenkerin kollidiert, er musste ins Spital. Und ein alkoholisierter 39-jähriger Fahrradfahrer war am Nachmittag auf dem Gehsteig in ein Auto gekracht, das vor ihm in eine Straße einbiegen wollte. Er musste ebenfalls ins Spital gebracht werden.

0: Ein Mann aus Vorarlberg ist wegen einer Geldstrafe der Bezirkshauptmannschaft in Summe 7-mal vor Gericht gezogen. Er war zu einer Geldstrafe von 7.000 Euro verdonnert worden, weil er den Bau und die Fertigstellung eines Bauwerks nicht gemeldet hatte. Nach mehreren Gerichtsgängen entschied der Verwaltungsgerichtshof am Ende, dass der Mann die Strafe doch zahlen muss. Sie ist aber auf 4.700 Euro reduziert worden. Das seltene Bodensee-Vergissmeinnicht erholt sich. Das zeigt ein aktueller Monitoring-Bericht der Stadt Bregenz. Nach dem Sommerhochwasser 2024 sind nur noch 7.000 Pflanzen gezählt worden. Das war ein Drittel der ursprünglichen Bestände. Im Jahr darauf waren die Bedingungen aber gut. Neuere Beobachtungen deuten auf eine Erholung der Bestände hin.
1: Das sind einmal gute Nachrichten und das Vergissmeinnicht kann auch ein bisschen Sonne genießen heute, obwohl es ziehen auch immer wieder größere Wolken vorbei und die Höchstwerte heute 22 Grad. Morgen Donnerstag viel Sonne, 24 Grad, am Montag noch mehr Sonne bis zu 29 Grad. Kurz nach 9:30 der Verkehrsservice hier bei Radio Vorarlberg. Ein wunderbarer Samstagvormittag für alle, die unterwegs sind. Es liegen uns nämlich keine aktuellen Meldungen vor. Gute Fahrt.
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1: Und jetzt viel Vergnügen mit Michael Jackson.

0: Zwei Fußballmatches heute in der Fußball-Bundesliga, die besonders aus Vorarlberger Sicht natürlich spannend sind. Und zwar einmal Altach heute zu Hause gegen Hartberg. Und die wollen natürlich den zweiten Saisonsieg holen. Anpfiff heute 17 Uhr. Und Austria Lustenau möchte nach dem ersten Sieg letzte Woche gegen den WRC heute gleich nachlegen. Das wird aber nicht so einfach werden mit Sturm Graz. Da wartet nämlich ein Gegner, den die Lustenauer gar nicht mögen, Thomas Oesterle.
1: So ist es. Die Grazer sind nicht nur der regierende Vizemeister, sondern auch ein Angstgegner der Lustenauer. In den letzten 15 Duellen gab es für die Austria keinen einzigen Sieg. Chancenlos sind die Grün-Weißen deshalb aber nicht. Altach hat letzte Woche trotz eines 0:1 gezeigt, dass man die Grazer durchaus ärgern kann. Das hat auch Trainer Markus Mader gesehen.
2: Die haben einfach einen irrsinnig starken, qualitativ hochwertigen Kader. Gleichzeitig aber müssen wir auch an unsere Chancen denken. Und wenn eine Mannschaft immer wieder versucht, uns zu bespielen, dann ergeben sich hinten vielleicht auch Räume, die wir nützen können.
1: Denn die Austria hat mittlerweile einen Torjäger, Antonio Verinac. Letzte Woche gegen den WRC hat der Deutsche gleich zweimal getroffen. Gegen Sturm will er anknüpfen.
3: Wir gehen dahin, geben Gas, lassen unser Herz auf dem Platz, laufen vielleicht auch mehr als die, damit wir es schaffen. Aber wir versuchen alles, um zu gewinnen auf jeden Fall.
1: Anpfiff in Graz ist um 19:30 Uhr. Mit Radio Vorarlberg sind Sie live dabei.

So, die Wochenendeinkäufe erledigen oder einfach nur diesen Samstag genießen. Die Nicole Benvenuti, die begleitet sie gleich nach 10 jetzt. Und Jasny Hawkes mit The One and Only gibt's gleich.

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1: Am Mikrofon Arthur Treinacher. Nach langen Verhandlungen hat die Bundesregierung ihr Paket aus Klimaschutzgesetz und Dürrehilfen präsentiert. Rund 240 Millionen Euro fließen in die Landwirtschaft. Per Gesetz soll Österreich bis 2040 klimaneutral werden. Die Regierung sieht darin einen Erfolg. Die Opposition kritisiert das Paket. Peter Daser berichtet.
2: Die Grünen fordern schon seit langem ein Klimaschutzgesetz. Sie kritisieren allerdings, dass die jetzt von der Regierung angekündigte Version wirkungslos sein werde. Die stellvertretende Klubobfrau Sigrid Maurer sagt:
3: Autobahnen werden weiter betoniert, der Ausbau erneuerbarer Energien wird weiter gebremst und das Klimagesetz ist wirklich das Papier nicht wert, auf dem es steht.
2: Den Freiheitlichen wiederum geht der Klimaschutz zu weit, er schadet der Wirtschaft. Die Zahlungen für die Bauern wiederum seien nicht ausreichend, sagt der Freiheitliche Roman Linder, Vizepräsident der Landwirtschaftskammer Kärnten.
4: Aus Sicht der Freiheitlichen Bauern ist das Klimapolitik auf den Rücken der Bäuerinnen und Bauern von Österreich.
2: Der Verkehrsclub Österreich begrüßt das Klimaschutzgesetz, das tut auch die Umweltorganisation Greenpeace, die aber noch mehr inhaltliche Details für eine Beurteilung fordert.
1: In Österreich haben im Vorjahr so viele Betriebe den Eigentümer gewechselt wie noch nie. Mit mehr als 8.200 Übernahmen wurde ein Rekord seit Beginn der Erhebungen 1998 verzeichnet. Ein Plus von 5,3%. Rund 55% der Übergaben erfolgen noch innerhalb der Familie. Wegen einer bevorstehenden Übergabewelle fordert die Wirtschaftskammer steuerliche Erleichterungen. Der deutsche Außenminister Wadephol ist kurz vor dem 35. Unabhängigkeitstag der Ukraine in Kiew eingetroffen. Er bekräftigte die Unterstützung Deutschlands im Abwehrkampf gegen Russland. Wadephol warf Moskau vor, die Ukraine gezielt anzugreifen, Zivilisten zu töten und die Energieinfrastruktur zu zerstören. Nach dem tödlichen Schwertangriff an einer Schule in Schweden läuft die Suche nach dem Motiv des mutmaßlichen Täters. Der 18-Jährige soll einen Menschen getötet und drei weitere verletzt haben. Er soll früher selbst an der Schule gewesen sein. Die Stadt Catania auf Sizilien beklagt nach dem jüngsten Ausbruch des Ätna und den Flugbehinderungen massive Buchungsrückgänge und Stornierungen. Reiseveranstalter und Hotels melden Einbußen von rund 25%. Aus Catania, Cornelia Wospanik.
5: Der Berg, der über Catania thront, ist ein zweischneidiges Schwert für den Tourismus. Einerseits zieht er Touristen an, andererseits kann er sie davon abhalten, herzukommen. Eine Woche Flugausfälle, das führe zu Stornos bis Anfang September, sagt Lokaljournalist Salvatore Catalano. Denn jedes Mal offenbare sich die strukturelle Schwäche aufs Neue. Catania hat kein System, das innerhalb weniger Minuten die Alternativen bereitstellt, die da wären. Mehr Busse und mehr Bahnverbindungen, immer Anlaufschwierigkeiten. Dabei boomt der Tourismus in Sizilien. Das Wachstum im Sektor liegt über dem nationalen Schnitt.
1: Das waren die Nachrichten mit Arthur Treinacher.
6: Die Sonne kommt immer wieder durch. Die meisten Sonnenstunden gibt es heute im Rheintal und am Bodensee. Ganz trocken geht der Samstag noch nicht, überall durch in den Bergen kann da und dort noch ein kurzer Schauer mit dabei sein. Maximal 22 Grad heute. Der morgige Sonntag bringt dann deutlich mehr Sonne. Es bleibt weitgehend trocken bei bis zu 24 Grad. Und am Montag geht es temperaturmäßig wieder aufwärts mit viel Sonne am Vormittag. Später ein paar harmlose Quellwolken, Temperaturen über 26 Grad wieder. Sie sind sicher unterwegs mit Radio Vorarlberg um 3:03. Da sind uns keine Störungen gemeldet. Wenn Ihnen unterwegs was auffällt, wir sind da gratis unter 0800 20 4000.
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6: Ah, die einen haben ihren Urlaub noch vor sich, wie schön. Die anderen leben noch ein bisschen von den schönen Erinnerungen an den Strand und an das gute Essen. Der Jeansknopf geht immer noch nicht ganz zu und er holt uns jetzt ein paar schöne Momente aus dem Urlaub zurück. Oder befeuert die Vorfreude auf den nächsten Eros Ramazzotti. Bei Radio Vorarlberg kommen Sie gut rein mit uns in den Samstagvormittag.

0: Das bringt so viel Energie. Michael Zambello, Maniac, put on your dancing shoes, lese ich da. Zieh dir deine Tanzschuhe an, da bin ich ja sofort zu haben. Heute Disco auf dem Dornbirner Marktplatz, direkt vor der Kirche. Und wenn Sie jetzt sagen, boah, so ein Lärm, na, die Musik hört man gar nicht. Das ist nämlich eine Silent Disco, gell, Veranstalter David Tolz.
1: Man kriegt einen Kopfhörer, wenn man kommt, und kann an dem Kopfhörer zwischen zwei DJs wechseln. Auf einem Kanal spielen wir Rock, Indie, Klassiker, und auf dem anderen kleine modernere, EDM, hausige Geschichte. Und somit kann jeder den Sinn der Musik hören, der taugt auf seinem Kanal. Und wie du siehst, es macht nicht den Umgebungslärm für alle Anrainer, und damit können wir auch mit jetzt in Dornbirn bis in die Nacht in die Vierer.
0: Das ist cool. Was schätzen denn die Silent Disco Teilnehmerinnen und Teilnehmer? Ich meine, da ist ja eigentlich auch klar jeder in seiner Welt, oder?
1: Klar in seiner Welt, aber dennoch wieder gemeinsam, weil es eben die zwei Kanäle gibt, wo man dann gemeinsam feiert, und man denkt, auf welchem Kanal bist du, und singt vor allem durch die Kopfhörer, singt einfach klar die Hemmschwelle vom Mitsingen und zum Tanzen, weil man sich geschützter fühlt, und dann, wenn dann da ein paar hundert Leute stehen und alle die Lieder zum Besten gerne mitsingen, ist das eine ganz lustige Geschichte.
0: Die Silent Disco am Dornbirner Marktplatz heute ab 18 Uhr wird aufgedreht, also die Musik auf den Kopfhörern.

0: Wanda für ihren Samstagvormittag mit Radio Vorarlberg.
1: Siegreiche Elf.
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0: Das ist Ihr Samstagvormittag mit Radio Vorarlberg. Jetzt ist es 10.30 Uhr. Sie sind gut informiert jetzt mit den Radio Vorarlberg Nachrichten.
1: Im Studio Emanuel Bruger einen schönen Vormittag. Die Strafe für jenen Mann, der letzten Oktober im Bezirk Bludenz versucht hat, eine Tankstellenmitarbeiterin zu vergewaltigen, ist erhöht worden. Das Oberlandesgericht Innsbruck hat die Strafe um 6 Monate angehoben. Der Mann hatte eine Mitarbeiterin in ein WC der Tankstelle gelockt und abgesperrt. Die Frau konnte sich aber wehren und flüchten. Die Haftstrafe für den Mann beträgt nun 3 Jahre.

0: In Bregenz sind gestern gleich zwei Radfahrer bei Unfällen verletzt worden. Ein 18-jähriger E-Bike-Lenker war am Abend ohne Helm in die Maria-Hilfer-Straße eingebogen. Dabei ist er mit einer Autolenkerin kollidiert, er musste ins Spital. Und ein alkoholisierter 39-jähriger Fahrradfahrer war am Nachmittag auf dem Gehsteig in ein Auto gekracht, das vor ihm in eine Straße einbiegen wollte. Er musste ebenfalls ins Spital gebracht werden. Aufforstungen im Gebirge dienen nicht nur dem Lawinenschutz, sie binden auch beträchtliche Mengen an CO2. Das unterstreicht eine neue Studie des Bundesforschungszentrums für Wald. Untersucht wurden 5 Flächen, eine davon am Grappeskopf im Montafon. Pro Hektar haben diese Wälder in 50 Jahren rund 400 Tonnen CO2 gespeichert. So viel pusten 90 Durchschnitts-Pkw jährlich in die Luft.
1: Die Sonne kommt immer wieder gut durch. Die meisten Sonnenstunden gibt es heute zwischen Rheintal und Bodensee. Ganz trocken geht der Samstag noch nicht überall durch. Im Bergland kann da schon einmal noch ein kurzer Schauer mit dabei sein. Die Temperaturen heute maximal 22 Grad. Momentan haben wir in Hohenems 18 Grad, 17 sind es in Brederis. Der Sonntag bringt dann deutlich mehr Sonne. Es bleibt weitgehend trocken bei bis zu 24 Grad. Und am Montag geht es dann aufwärts mit den Temperaturen. Da ist einiges an Sonne mit dabei. Und die Temperaturen kommen auf 26 Grad. Sie sind sicher unterwegs mit Radio Vorarlberg um 10.32 Uhr. Da sehe ich momentan keine Staus, wenn Ihnen unterwegs was auffällt. Wir sind gerne da für Sie, immer gratis unter 0800 20 4000.
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1: Ja, der Samstag ist zum Genießen da mit guter Musik. Gleich die Pet Shop Boys auf den Spuren von Elvis. Always on my mind. Und jetzt macht's Klick und wir sind im Dirty Dancing Modus. Hier ist Eric Carmen, Hungry Eyes. Feinen Samstag.

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ganz sanft durch den Vormittag mit Peter Cornelius und seinen Streicheleinheiten. Und Bon Jovi ist ja eine der erfolgreichsten Rockstimmen der Musikgeschichte. Der weiß natürlich, wie sich Erfolg anfühlt, aber er hat auch ganz unten angefangen. Hat in einem Tonstudio in New York für $50 die Woche als Mädchen für alles begonnen. Er machte Besorgungen, räumte auf und wenn das Studio mal frei war, dann nahm er dort einfach seine eigenen Demos auf. Sehr praktisch. Gebracht hat es auf jeden Fall was. Hier ist seine Hymne. 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
1: Am Mikrofon Arthur Treinacher. Nach der Explosion in einer Pyrotechnikfirma in Winzendorf in Niederösterreich vergangenen Donnerstag erheben zwei Mitarbeiter schwere Vorwürfe. Sie berichten von wiederholten Sicherheitsproblemen und Unfällen. Ein Arbeiter sagt, es bestehe für ihn täglich Lebensgefahr. Einen Vorfall im Juni bestätigen auch die Behörden. In Niederösterreich Jürgen Winterleitner.
2: Nach dem Unfall Ende Juni ist von der Bezirkshauptmannschaft nach einer Kontrolle mit dem Arbeitsinspektorat Anfang Juli die Verwendung eines bestimmten Grundstoffes zur Sprengstoffherstellung untersagt worden. Das bestätigt die Bezirkshauptmannschaft gegenüber Radio Niederösterreich. Mitarbeiter behaupten nun, die untersagten Stoffe seien trotzdem weiterverwendet worden. Der Unfall von Donnerstag hätte verhindert werden können.
3: Bei der Herstellung des Sprengstoffes hat es eine Explosion gegeben und dieser Sprengstoff hätte nie hergestellt werden dürfen, da es seit 6 Wochen ein Verbot der Behörde gegeben hat, diesen Sprengstoff herzustellen.
2: Die Ermittlungen laufen. Aus Behördenkreisen heißt es, die beiden Vorfälle könnten in Verbindung stehen. Das Unternehmen geht in einer Stellungnahme auf die konkreten Vorwürfe nicht ein. Die vollständige Aufklärung sei von höchstem Interesse. Man arbeite mit den Behörden zusammen, heißt es.
1: Die SPÖ ist nach eigenen Angaben seit August schuldenfrei. Parteichef Babler spricht von neuen politischen Handlungsspielräumen. Noch im März hatte die Partei mit einer Entschuldung innerhalb von 18 bis 24 Monaten gerechnet. Vor 12 Jahren lagen die SPÖ-Schulden bei rund 20 Millionen Euro. Im Kampf gegen die Ebola-Epidemie in der Demokratischen Republik Kongo sind erste Dosen eines Impfstoffes eingetroffen. Seine Wirksamkeit gegen den aktuellen Ebola-Stamm ist allerdings noch nicht nachgewiesen. Die UNO geht davon aus, dass bei dem derzeitigen Ausbruch bereits mehr als 2500 Menschen gestorben sind. Die Sommerhitze setzt auch Österreichs Wäldern zu. Messdaten der Uni Innsbruck zeigen, bei großer Hitze fahren Bäume die Photosynthese zurück. Dadurch wird ihr Wachstum stark gebremst, mit Folgen für die forstwirtschaftlichen Erträge. In Zandvoort in den Niederlanden geht es heute erstmals nach der Sommerpause wieder um Formel-1-Punkte. Damit dürfte wohl die Jagd auf Jungstar Kimi Antonelli beginnen, Gerhard Prohaska.
4: Ja, der 50-Punkte-Polster in der Weltmeisterschaft, der gibt ein wenig Luft zu atmen, aber der noch 19-Jährige spürt, dass die Erwartungen in seinem Umfeld hoch sind und er cool bleiben muss.
5: I know the expectations are very high, but you know, on my side, I just need to keep delivering the result, keep doing my job.
4: Druck kommt zum einen natürlich aus der eigenen Box. George Russell weiß auch, dass er sich steigern muss, wenn er in den Titelkampf zurück will.
6: So I know I need to improve the performance if I want to be in the fight.
4: Und Druck kommt andererseits von Ferrari, der erste Jäger von Antonelli. Lewis Hamilton, der wird versuchen, heute im Sprintrennen und im Qualifying ein Zeichen zu setzen, um den Jungs da unter Druck zu setzen.
1: Das waren die Nachrichten mit Arthur Treinacher.
7: Die Sonne zeigt sich heute immer mal wieder zwischen den Wolken. Davon gibt es am meisten rund um den Bodensee. Ganz stabil ist das Wetter allerdings noch nicht. Im Bergland kann es immer mal wieder regnen, dazu maximal 22 Grad. Morgen wird es dann deutlich freundlicher. Viel Sonne, kaum Regen und bis zu 24 Grad. Und am Montag geht es aufwärts mit den Temperaturen. Da sind dann schon wieder 26 Grad möglich. Am Vormittag ist es dann sogar überwiegend sonnig. Später kommen dann ein paar harmlose Wolken dazu. Sie sind sich unterwegs mit Radio Vorarlberg um 11:03. Vorsicht, bei der Abfahrt Hohenems auf der Autobahn A14 staut es sich immer wieder zurück bis auf die Autobahn in Fahrtrichtung Tirol. Grund ist Überlastung beim Kreisverkehr vor der Grenze Richtung Hohenems. Und wenn Sie Meldungen für uns haben, wir sind immer gerne da für Sie. Natürlich gratis unter 0800 20 4000.
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7: Und seine Songs erzählen oft von ganz normalen Menschen, vom Freiheitsdrang, vom Weggehen und vom Weitermachen. Die Rede ist von Tom Petty. Genau dieses Gefühl steckt auch in diesem großartigen Song Free Falling. Haben Sie einen erholsamen Samstag mit uns.

0: nicht zu heiß, aber sonnig. Das Wetter passt für morgen, wenn der Verein Dorfkultur in Eck zur Genussmeile auf die Vorsaissiedlung Eckartsberg-Hammeratsberg lädt. Obmann Klaus Rietzler, was gibt's denn da Feines auf so einer Genussmeile zum Schlemmen bei euch?
1: Es gibt die üblichen Grillspeisen, aber es gibt auch von der Sennerei, von der Vorsaissiedlung gibt es einen Käseteller. Es gibt einen authentischen Sergin von der Oberer Pfalz. Es gibt Raclette-Brötle und solche Sachen.
0: Beim Sergin muss ich nochmal nachfragen, was ist denn das?
1: Sergin ist eigentlich beim Käsereiprozess nachdem man den Käse ausgenommen hat, tut man den Schotter, also sprich die Molke, tut man nochmal aufkochen und dann bildet sich oben so eine weiße, flockige Eiweißschicht und diese mit der Molke, das ist eine ganz alte Bregenzerwälder Traditionsspeise.
0: Aha, wieder was gelernt und bereit zum Probieren. Morgen die Genussmeile in der Vorsaissiedlung Eckartsberg-Hammeratsberg. Nach der Bergmesse um 11. Wer nicht so gut zu Fuß ist, der kann übrigens auch mit der Pferdekutsche anfahren.
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0: mit Radio Vorarlberg durch den Samstagvormittag. Jetzt ist es 11.30 Uhr und hier sind die Radio Vorarlberg Nachrichten.
1: Im Studio Emanuel Broger, einen schönen Vormittag. Die Strafe für jenen Mann, der letzten Oktober im Bezirk Bludenz versucht hat, eine Tankstellenmitarbeiterin zu vergewaltigen, ist erhöht worden. Das Oberlandesgericht Innsbruck hat die Strafe um 6 Monate angehoben. Der Mann hatte eine Mitarbeiterin in ein WC der Tankstelle gelockt und abgesperrt. Die Frau konnte sich aber wehren und flüchten. Die Haftstrafe für den Mann beträgt nun 3 Jahre. Aufforstungen im Gebirge dienen nicht nur dem Lawinenschutz, sie binden auch beträchtliche Mengen an CO2. Das unterstreicht eine neue Studie des Bundesforschungszentrums für Wald. Untersucht wurden 5 Flächen, eine davon am Grappeskopf im Montafon. Projekte haben diese Wälder in 50 Jahren rund 400 Tonnen CO2 gespeichert. So viel pusten 90 Durchschnitts-Pkw jährlich in die Luft. Die Waffenverbotszone am Dornbirner Bahnhof bleibt weiterhin aufrecht. Nach 1,5 Jahren ist die Verordnung soeben zum 6. Mal verlängert worden. Die Zone ist aus Sicht der Bezirkshauptmannschaft weiter nötig, denn es werden noch immer Waffen gefunden. In den letzten 3 Monaten waren es 6 Messer. Seit Beginn des Waffenverbots sind in Summe 37 Messer konfisziert worden.
0: Die Sonne schafft es immer wieder durch die Wolken. Die meisten Sonnenstunden gibt es heute zwischen Rheintal und Bodensee. Ganz trocken geht der Samstag noch nicht überall durch. Die Temperaturen heute maximal so 22 Grad.

0: Sonntag bringt dann schon deutlich mehr Sonne. Es bleibt weitgehend trocken. Die Temperaturen kommen dann auf 24 Grad und am Montag sind es dann sogar 26 und es ist recht viel Sonne mit dabei. Sie sind sicher unterwegs mit Radio Vorarlberg um 11.32 Uhr gleich. Vorsicht auf der Autobahn A14 bei der Abfahrt Hohenems. Staute sich in Fahrtrichtung Tirol immer wieder zurück bis auf die Autobahn. Grund ist Überlastung beim Kreisverkehr vor der Grenze in Hohenems. Wenn Sie Meldungen für uns haben, wir sind da gratis unter 0800 20 4000.
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0: Wir sagen Hallo mit einem der schönsten Songs von Lionel Richie und schicken Sie musikalisch bestens versorgt ins Wochenende.

0: Bam, durch den Samstagvormittag. So, da wird noch fleißig aufgepumpt. Weil der Liebfrauenberg hoch zu Rankweil bzw. die Ringstraße drumherum wird heute zur Rennstrecke. Das internationale Radkriterium in Rankweil bringt Profis, Nachwuchs und Freizeitsportlerinnen auf einen gemeinsamen Rundkurs. Und auch neben der Rennstrecke ist einiges geboten, Thomas Koflauder.
1: Wir starten am Nachmittag ab 2:30 mit dem Käferle Cup und wir rennen da mit 200 bis 300 Kindern. Dann folgen die Hometown Heroes, also die Breitensportler. Da haben wir auch Rekordstarterfeld, also fast schon 100 Starter. Und ab 18 Uhr startet dann das Profikriterium mit knapp 60 Teilnehmern aus 10 Nationen. Und ja, ich denke mal, dass man da wirklich gespannt sein darf, wer wirklich dann das Rennen da in Rankweil gewinnen wird.
0: Das Rankler Radkriterium heute Nachmittag rund um den Liebfrauenberg.
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0: Die Pfarrkirche in Sattendorf, die 150 Meter über dem Ossiacher See liegt, ist dem heiligen Bartholomäus geweiht und wurde 1784 erstmals urkundlich erwähnt. Um diese Zeit wurde sie um das heutige Hauptschiff erweitert. Bei Renovierungsarbeiten im Jahr 1994 wurden die ursprünglichen Schablonenmalereien vom Ende des 18. Jahrhunderts freigelegt. 42 verschiedene Schablonen wurden nach den Originalen neu angefertigt und damit der Innenraum der Kirche farbenprächtig ausgestaltet. Die Inneneinrichtung ist aus barocken Elementen des 18. Jahrhunderts zusammengestellt und zeigt eine volkskundlich bemerkenswerte Gesamtausstattung. Der Turm mit Pyramidenhelm wurde erst Mitte des 19. Jahrhunderts dazu gebaut. Das Geläute besteht aus drei Glocken, die in C, D und F gestimmt sind.
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2: Herzlich willkommen zum Mittagsjournal. Das sind unsere Themen. Landwirtschaftskammer begrüßt Dürrehilfen für Bauern und US-Präsident Trump ignoriert Staatsverschuldung in Höhe von 40 Billionen Dollar. Im Studio Eva-Maria Fohn. Die Bundesregierung hat gestern nach langen Verhandlungen ihr Paket aus Klimaschutzgesetz und Dürrehilfen für die Bauern präsentiert. Rund 240 Millionen Euro fließen in die Landwirtschaft. Wie andere Bauernvertreter hatte auch Landwirtschaftskammerpräsident Josef Moosbrugger vehement ein Paket für den Agrarsektor gefordert und wertet die Unterstützung für die Bauern jetzt positiv.
3: Es war höchst notwendig, dass dieser Abschluss zustande kommt. Für die in dieser leidgeprüften Situation stehenden Bauernfamilien unumgänglich.
4: Ursprüngliche Forderung war um die 250 Millionen, jetzt sind es in Summe 240 Millionen. Auch zufrieden?
3: Ganz ehrlich, zum Thema zufrieden als Bauer in diesem extremen Dürre- und Katastrophenjahr für die Bauernfamilien ist nicht ganz einfach, zufrieden zu sein. Aber allen, die jetzt der Meinung sind, die Bauern haben sich's wieder gerichtet, sage ich klar, nein, deutlich verfehlt. Tatsache ist, da haben den größeren Teil des Schadens die Bauernfamilien selber zu tragen. Das ist ein wichtiges, notwendiges Erste-Hilfe-Paket, damit die Liquidität auf den Betrieben vorübergehend gesichert ist.
2: Sagt Landwirtschaftskammerpräsident Moosbrugger im Gespräch mit Volker Obermeier. Nach dem russischen Drohnenangriff auf ein Einkaufszentrum in der südukrainischen Großstadt Kryvyi Rih ist die Zahl der Toten auf mindestens 16 gestiegen. 9 Menschen, darunter 2 Kinder, werden laut Zivilschutz vermisst. Auch die Hauptstadt Kiew war wieder Ziel russischer Angriffe. Mindestens eine Person ist ums Leben gekommen. Die Ukraine wiederum hat in Russland eine Ölraffinerie und das Lager des russischen Online-Versandhändlers Ozon in Brand gesetzt. In den USA hat die Staatsverschuldung mit 40 Billionen Dollar einen neuen Höchststand erreicht. Verursacht wird das Defizit vor allem durch steigende Sozial- und Militärkosten. Präsident Trump allerdings ist mit kostspieligen Bauprojekten beschäftigt. Stichwort Ballsaal, Hubschrauberlandeplatz, Triumphbogen. Projekte, die überwiegend vom Geld der Steuerzahler finanziert werden. Aus Washington Barbara Wolschek.
5: Die Höhe der Staatsverschuldung ist schwindelerregend. Die Zinsen für die Schulden sind mittlerweile höher als die Kosten für das Militär. Man könnte das Problem angehen, aber dafür braucht es den politischen Willen, sagt der Experte Michael Peterson. Aber Sparen scheint bei der Regierung nicht im Trend. Der Präsident führt die Presse durch das Areal des Weißen Hauses. Die Kosten für Ballsaal, Helikopterplatz und allerlei Behübschungen werden auf 900 Millionen Dollar geschätzt, überwiegend von Steuergeldern finanziert. Bauprojekte in der ganzen Stadt sind für Donald Trump eine Herzensangelegenheit. Eine, die an den wachsenden finanziellen Sorgen der Bevölkerung vorbeiführt.
2: Zurück nach Österreich. Während die Theater Sommerpause machen, geht es in den Museen und Kinos heiß her, zumindest bei den Besucherzahlen. Denn während Veranstaltungen im Freien unter den hohen Temperaturen leiden, suchen viele Menschen Abkühlung in klimatisierten Kulturräumen. Vanessa Gruber berichtet.
6: Die hohen Temperaturen der vergangenen Monate haben viele Branchen ordentlich ins Schwitzen gebracht, so auch die Kultur- und Freizeitbetriebe. Während Veranstaltungen im Freien mit den hohen Temperaturen zu kämpfen hatten, haben klimatisierte Orte Standorte wie Museen und Kinos davon profitiert. Besonders deutlich zeigt sich das bei den Kinos, sagt Christian Dörfler, Präsident des österreichischen Kinoverbands.
7: Wenn natürlich eine Hitzewelle so lang dauert wie diese, ist das ein Vorteil fürs Kino, weil die Menschen dann in die klimatisierten Kinosäle flüchten.
6: Im ersten Halbjahr 2026 sind österreichweit rund 20% mehr Besucherinnen und Besucher gekommen als im Vorjahreszeitraum. Auch in einigen Museen war diesen Sommer ein größerer Publikumsandrang deutlich spürbar. Kulturerlebnisse werden also zunehmend auch zur Abkühlung und damit im wahrsten Sinne des Wortes cooler.
2: Das war das Mittagsjournal mit Eva-Maria Fuhn.
8: Immer mal wieder ein paar Regentropfen aus dichten Wolken, dazwischen aber auch Sonne, vor allem zwischen Rheintal und Bodensee bei 22 Grad heute. Der Sonntag bringt dann deutlich mehr Sonne, es bleibt wechselnd bewölkt, aber eben freundlich und vor allem trocken bei bis zu 24 Grad. Und am Montag freundlich und schon wieder wärmer, da gibt es dann 26 Grad. Sie sind sicher unterwegs mit Radio Vorarlberg. Um 12:06, da staute sich auf der L190 zwischen Lochau und Bregenz in Fahrtrichtung Bregenz. Sie verlieren hier gut 10 Minuten, wenn auch Sie Meldung für uns haben. Wir sind da gratis unter 0800 20 4000.
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8: Und ich sage Mahlzeit, Vorarlberg, was hat sie uns für starke Songs dagelassen? Die wunderbare Bonnie Tyler, oder? Zum Beispiel Total Eclipse of the Heart. Ein paar Klavierakkorde reichen schon. Und da weiß man, jetzt wird's dramatisch, eine Ballade, die von der ersten Sekunde an große Gefühle verspricht.

Das ist Ihr Samstagmittag mit Radio Vorarlberg Mahlzeit. In den Mittagsnachrichten beleuchten wir heute das Thema Zwangsehen. Im Vorjahr hat die Polizei österreichweit gegen 17 mutmaßliche Täter ermittelt. 7 davon lebten in Vorarlberg. Damit ist der Anteil hierzulande verhältnismäßig groß. Zwangsehen sind vor allem in migrantischen Gruppen ein Problem. Mehr dazu gleich bei uns in den Mittagsnachrichten um 12:30.

0: Die Rolling Stones am Samstagmittag und wir bringen Sie gut informiert durchs Wochenende, jetzt um 12:30 mit den Radio Vorarlberg Mittagsnachrichten.
1: Mit Martin Kopf und diesen Themen. Die Vorarlberger Polizei hat im Vorjahr gegen 7 Menschen wegen des Verdachts auf Zwangsehe ermittelt. Und Landwirtschaftskammerpräsident Josef Moosbrucker ist froh darüber, dass die Bauern nun Hilfsgelder für Dürreschäden erhalten. Schönen Mittag und Mahlzeit. Im vergangenen Jahr hat die Polizei österreichweit gegen 17 Personen wegen des Verdachts auf Zwangsehe ermittelt. Das zeigt eine Anfragebeantwortung des Innenministeriums an die FPÖ. 7 der Verdächtigen haben in Vorarlberg gelebt, also ein verhältnismäßig großer Anteil. Zwangsehen sind vor allem in einigen migrantischen Gruppen ein Problem. Warum Vorarlberg so heraussticht, lässt sich aber nicht mit Sicherheit sagen. Moritz Moser mit den Einzelheiten.
2: Bei fast 15.000 Eheschließungen im Jahr sind bundesweit 17 Verdächtige nicht viel. Allerdings dürfte auch die Dunkelziffer höher sein. Dass 40% der Verdächtigen aus Vorarlberg kommen, kann auch daran liegen, dass man bei uns bei dem Thema besonders achtsam ist. Die zuständigen Stellen sind jedenfalls gut vernetzt, sagt Lea Putz-Erath von der Frauenberatung Female.
3: Wir nehmen wahr, dass hier viele Netzwerkpartnerinnen schon wissen, worum geht es in dem Thema und wohin kann man wen schicken, wenn es Auffälligkeiten gibt.
2: Dass im Vorjahr gegen 7 Personen im Land ermittelt worden ist, sagt nichts über die Fallzahlen aus. Wenn eine Frau zur Ehe gezwungen wird, kann beispielsweise gegen den Mann, aber auch gegen ihren Vater, ihre Mutter, ihre Brüder oder alle zusammen ermittelt werden. Die Zahl der mutmaßlichen Opfer war mit 4 im Land und 13 bundesweit entsprechend niedriger als die der möglichen Täter. Aber alle Opfer waren Frauen. Betont werden muss, es geht um Verdachtsfälle. Zwangsehen sind nämlich schwer zu beweisen, vor allem dann, wenn die Opfer nicht aussagen. 2025 hat es in ganz Österreich nur eine einzige Verurteilung wegen des Delikts gegeben. Betroffene, aber auch

0: Freundinnen und Verwandte können sich an die Beratungseinrichtungen wenden, sagt Putz-Erath.
1: Man kann sich immer ans Female auch wenden und wir unterstützen dann bei den nächsten Schritten, wo man noch weitere Informationen bekommt. Man kann sich an den Verein Amazone wenden.
0: Zwangsehen sind eine Form der Gewalt, sagt Putz-Erath. Deshalb sei auch das Gewaltzentrum eine Anlaufstelle.
2: Nach der langen Trockenheit und den damit verbundenen Dürreschäden hat die Bundesregierung nun reagiert. Sie hat für Bäuerinnen und Bauern ein Hilfspaket in Höhe von 240 Millionen Euro geschnürt. Josef Moosbrucker, der Präsident der Vorarlberger und zugleich auch der österreichischen Landwirtschaftskammer, zeigt sich im Gespräch mit Volker Obermeier erleichtert.
3: Es war höchst notwendig, dass dieser Abschluss zustande kommt für die in dieser leidgeprüften Situation stehenden Bauernfamilien unumgänglich. Daher bin ich froh, dass dieser Abschluss zustande gekommen ist.
4: Ursprüngliche Forderung war um die 250 Millionen, jetzt sind es in Summe 240 Millionen. Auch zufrieden?
3: Ganz ehrlich, zum Thema zufrieden als Bauer in diesem extremen Dürre- und Katastrophenjahr für die Bauernfamilien ist nicht ganz einfach, zufrieden zu sein. Aber allen, die jetzt der Meinung sind, die Bauern haben sich's wieder gerichtet, sage ich klar, nein, deutlich verfehlt. Tatsache ist, da haben den größeren Teil des Schadens die Bauernfamilien selber zu tragen.
2: Moosbrucker hofft, dass mit dem 240 Millionen Euro Hilfspaket möglichst vielen Landwirten geholfen werden kann. Unter Druck steht derzeit auch der heimische Handel. Die Betriebe im Land haben heuer im ersten Halbjahr zwar ihren Umsatz leicht steigern können, auf insgesamt 5,2 Milliarden Euro, aber wenn man die Teuerung mit einrechnet, dann bleibt unter dem Strich ein Minus von rund 2%. Vor allem im Großhandel seien die Umsätze deutlich zurückgegangen, heißt es von der Wirtschaftskammer. Gestern war kein guter Tag für Autofahrerinnen und Autofahrer in Vorarlberg, denn wegen des Regens waren die Fahrbedingungen alles andere als optimal. Die Folge: Bei 5 Verkehrsunfällen haben sich mindestens 12 Menschen verletzt. Bruno Schratzer fasst zusammen.
5: Die Unfälle haben sich auf ganz Vorarlberg verteilt. Im Pfändertunnel bei Bregenz hat es einen Auffahrunfall mit 4 Verletzten gegeben. Die Tunnelröhre Richtung Deutschland war daraufhin für 2 Stunden gesperrt. Und auch die andere Röhre war 1 Stunde lang zu für den Einsatz der Rettungskräfte. Das hatte kilometerlange Staus in beide Richtungen zur Folge. Bei Frastanz ist ein LKW wegen Aquaplanings außer Kontrolle geraten und gegen ein Brückengeländer gekracht. Ein entgegenkommendes Auto hat nicht mehr ausweichen können und ist frontal gegen den LKW geprallt. 3 Personen haben sich verletzt. Eine nasse Straße war auch der Grund für einen Unfall in Lingenau. Dort ist ein Motorradfahrer in einer Kurve auf die Gegenfahrbahn geraten und mit 2 Autos zusammengestoßen. Auch hier hat es 3 Verletzte gegeben. Und in Bregenz haben sich 2 Radfahrer verletzt. Beide sind bei Abbiegemanövern mit Autos zusammengestoßen.
6: Ja, und wie die Wetterverhältnisse heute auf den Straßen sind, das weiß jetzt Monika Weiß aus der Geosphere Austria. Hallo.
7: Das Wochenende bleibt nur mäßig warm, aber der morgige Sonntag verspricht mehr Sonne. Zwischen den Wolken kommt die Sonne auch am Nachmittag nur zeitweise durch und von der Schweiz her ziehen immer wieder einzelne, mitunter gewittrige Schauer herein. Dabei liegen die Höchsttemperaturen nur zwischen 17 und 22 Grad. Etwas wärmer geht's dann weiter. Morgen Sonntag werden immerhin 24 Grad erreicht und dazu gibt es viel Sonne und nur harmlose Quellwolken. Auch am Montag überwiegend sonnig, sommerlich warm und wahrscheinlich auch weitgehend stabil.
6: Sie sind sicher unterwegs mit Radio Vorarlberg um 12.36 Uhr. Da staut es sich auf der L190 zwischen Lochau und Bregenz. In Fahrtrichtung Bregenz verlieren Sie ein paar Minuten. Und wenn auch Sie Meldung für uns haben, wir sind da gratis unter 0800 20 4000.
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6: Mahlzeit am Samstag.

0: Ihr Samstagmittag, Mahlzeit Vorarlberg. In Fokus geht es gleich um die Verarbeitung von Vertrauensbrüchen und Verlust. Kulturanthropologin und Traumaforscherin Erzsébet Fanny-Tóth zeigt unterschiedliche Ansätze zur Verarbeitung von Verlust und Schmerz auf. Sie beleuchtet etwa auch das Schicksal der Auschwitz-Überlebenden und bekannten Psychotherapeutin Edith Eger, die den Mördern ihrer Familie vergeben konnte.
1: Für sie ist Vergebung nicht für den anderen, zum Beispiel für Mengele oder für Hitler. Vergebung ist für uns selbst. Es ist das Loslassen des Gifts, das wir tragen. Es bedeutet, die Hoffnung aufzugeben, dass Vergangenheit könnte anders gewesen sein.
0: Den gesamten Vortrag von Erzsébet Fanny-Tóth gibt's gleich in Fokus ab 13 Uhr hier bei Radio Vorarlberg.

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1: Im Studio Eva-Maria Fohn. Die Neos drängen auf eine Reform der Verfahren für die Postenvergabe im Bundesdienst. Eine neue Verordnung soll mehr Transparenz bringen. Doch der zuständige Staatssekretär Alexander Pröll von der ÖVP lässt sich Zeit. Ein halbes Jahr lang wurde erhoben, wie die einzelnen Ministerien bei Postenbesetzungen vorgehen. Jetzt müsse man das evaluieren, heißt es. Mehr von Stefan Kappacher.
2: Wofür das Kanzleramt schon 8 Monate gebraucht hat, das hat ein Bürger über Anfragen nach dem Informationsfreiheitsgesetz binnen 4 Wochen herausgefunden. Dass nämlich alle 13 Ministerien bei der Postenvergabe nach einer fast 30 Jahre alten Verordnung vorgehen, die wenig Transparenz hergibt. Anfragesteller Andreas Pernsteiner war früher Logistikchef beim Bundesheer und hat Erfahrungen mit den umstrittenen Begutachtungskommissionen. Er sagt,
3: es läge an der Bundesregierung, in Form einer neuen Verordnung transparentere Regelungen herbeizuführen.
2: Das könnte schnell gehen, man müsste nicht einmal das Gesetz ändern. Ein Ansatz, der auch im Kreis der Koalitionsverhandler vertreten wird. Die warten jetzt einmal auf Informationen aus dem Kanzleramt, wie weiter vorgegangen werden soll.
1: Vor dem Hintergrund neuer US-Sanktionen lässt der Iran irakische Öltanker durch die eigentlich gesperrte Straße von Hormuz im Persischen Golf. Teheran reagiert damit auf Forderungen des Nachbarlandes. Den Iran und den Irak verbinden enge wirtschaftliche und politische Beziehungen. Die USA sprechen von einer systematischen Umgehung von Sanktionen. Am Montag will Washington die härtesten Strafmaßnahmen der Geschichte gegen den Iran verhängen. Dauerleistung, Höchstleistung, Nutzleistung. Eine Vielzahl von Begriffen für die Wattleistung von E-Scootern verwirrt Käufer. Oft wissen sie gar nicht, dass ihr Fahrzeug über dem Gesetzeslimit liegt und illegal ist. Thomas Metelko mit Details.
4: 25 km/h Höchstgeschwindigkeit und 600 Watt Höchstleistung. Das sieht das Gesetz für E-Scooter vor. Doch was ist die Höchstleistung? Das Gesetz definiert sie anders als Techniker oder Verkäufer. Die Käufer wiederum stoßen auf einen Begriffswildwuchs. Was das zur Folge hat, zeigt sich nach einem Test von 10 Scootern, so ÖAMTC-Jurist Matthias Wolf.
5: Alle von diesen 10 E-Scootern waren über den erlaubten 600 Watt Höchstleistung. Wir sehen also, dass die Praxis und das, was der Gesetzgeber gerne hätte, völlig auseinanderdriften.
4: Händler, ÖAMTC und Kuratorium für Verkehrssicherheit sind sich einig. Die Regel mit der Höchstleistung gehört dringend überarbeitet. Am sinnvollsten mit einer Gleichstellung mit E-Bikes, wo die Nenndauerleistung maßgeblich ist, sprich die Höchstleistung, die ein Scooter in 30 Minuten dauerhaft abgeben kann.
1: In der spanischen Region Valencia hat sich ein Waldbrand ausgeweitet. Rund 1000 Menschen mussten vor den Flammen nahe der Gemeinde Gatova in Sicherheit gebracht werden. Ein Blitzschlag hatte den Brand am späten Donnerstagabend ausgelöst. Bis gestern Abend seien mehr als 400 Hektar Wald verbrannt, teilt das Katastrophenschutzministerium mit. Das waren die Nachrichten mit Eva-Maria Fohn.
6: Immer mal wieder ein paar Regentropfen aus dichten Wolken dazwischen, aber auch Sonnenstrahlen, vor allem zwischen Rheintal und Bodensee, bei Temperaturen bis 22 Grad heute. Der Sonntag bringt dann mehr Sonne, es bleibt weitgehend trocken bei 24 Grad und am Montag wird es freundlich und wieder wärmer mit 26 Grad. Sie sind sicher unterwegs mit Radio Vorarlberg um 1:03. Da sehen wir derzeit keine Staus. Wenn Ihnen etwas auffällt, wir sind da gratis unter 0800 20 4000.
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9: Willkommen bei Fokus. Wenn die Welt unser Vertrauen erschüttert. Ja, was dann? Dass man in seinem Leben durch den einen oder anderen Vertrauensbruch ins Wanken kommt, kennt wohl jeder von uns. Die gute Frage ist dann allerdings, wie man auf derartig schmerzvolle Ereignisse reagiert. Da gibt es die unterschiedlichsten Herangehensweisen. Die einen sind hilfreich, ein Ereignis aufzuarbeiten, um wieder unvoreingenommen und vertrauensvoll in die Zukunft schauen zu können. Andere führen mitunter in eine abgekapselte Lebensweise. In Isolation, so sehr wurde man in seinem Vertrauen enttäuscht. Um diese unterschiedlichen Herangehensweisen geht es in unserem heutigen Vortrag von Frau Erschebet Fanny Todt. Frau Dr. Trott ist Kulturanthropologin, Erinnerungs- und Traumaforscherin mit international anerkannter Expertise. Nach ihrer Arbeit an der Sigmund Freud Privatuniversität in Wien ist sie derzeit als Forschungsstipendiantin für die Salem State University in den USA tätig. Frau Dr. Trott ist davon überzeugt, dass Forschung dann am wirkvollsten ist, wenn sie Leben, Erinnerungen und Beziehungen zum Guten verändert. Ihre Impulse vermittelt sie gerne in anschaulichen Geschichten. Welch wunderbare Erzählerin sie ist, hat Frau Fanny Todd letztes Jahr in Goldegg und auch in der Fokus-Sendung bereits bewiesen. Auch heuer war sie Referentin bei den Goldegger Dialogen. Hier nun ihr Vortrag: Wenn die Welt unser Vertrauen erschüttert.
10: Guten Morgen. Es ist mir eine sehr, sehr große Ehre, heute, genau ein Jahr später, wieder auf dieser Bühne zu stehen. Vielleicht einige von Ihnen erinnern sich an letztes Jahr. Damals habe ich meinen allerersten Vortrag auf Deutsch gehalten. Ich war sehr, sehr nervös, fast peinlich nervös. Und ich hätte mir nie vorstellen können, wie viel Wärme und Ermutigung ich hier bekommen würde. Aber bevor ich über Konzepte spreche, möchte ich Sie wieder in eine Welt mitbringen. Stellen Sie sich bitte einen kleinen Bauernhof auf dem Land in den 30er und 40er Jahren des 20. Jahrhunderts. Da lebt eine arme Familie. Es gibt keinen Strom, kein fließendes Wasser. Im Hof picken Hühner. Eine Ziege steht daneben. Der Hof stinkt nach Mist. In diesem Hof wachsen die Kinder auf. Sie schlafen alle in einem Raum. Großmutter ist da, Eltern, Kinder. Es gibt leider kein Badezimmer. Wenn man nachts muss, dann geht man nur zur Toilette am Ende des Gartens. Die Mutter wäscht für reichere Familien im Dorf, damit die Kinder nicht hungern und damit sie alte Kleidungsstücke mitbringen kann. Und nun stelle ich mir eine ganz andere Welt vor. Eine Welt schwarzer Autos mit poliertem Chrom, maßgeschneiderte Anzüge, Filzhüte. Ein junger Aristokrat, ein Graf aus der Hauptstadt, reitet mit Freunden zu Jagdausflügen in die umliegende Wälder. Sie geben im Wirtshaus sehr viel Geld aus, trinken und lachen. Der Graf ist elegant, jung. Er riecht nach teurem Parfüm und nach Tabak. Der Graf sieht die Dorfbewohner nicht. Und dann, bei einem dieser Jagdausflüge, bemerkt der Graf trotzdem einen 14-jährigen Jungen. Der Junge ist stark und klug und dienstbereit. Er tut genau, was man ihm sagt, stellt keine Fragen und beschwert sich auch nicht. Der Graf entscheidet: Dieser Junge kommt mit mir in die Hauptstadt. Er wird in meinem Stadtvilla dienen. Für die Familie fühlt sich das an wie eine Katastrophe. Und zugleich wie eine Chance. Niemand in ihrer Geschichte ist je aus dem Dorf weggegangen. Niemand hat je die Hauptstadt gesehen. Niemand war je in einem Schloss. Sie haben nur Geschichten gehört von einer Stadt aus Rauch und Lärm und sehr großen Gebäuden, von einer Welt, die nicht mit ihrer eigenen zu tun hat. Und nun soll ihr Sohn echt dorthin gehen? Was bedeutet es für sie? Vielleicht bedeutet es Überleben. Vielleicht, dass er Essen nach Hause schicken wird. Vielleicht lernt er etwas. Vielleicht steigt auf und muss nie wieder in einem Haus ohne Wasser leben. Sie beraten wochenlang und schließlich entscheidet die Armut für sie. Der Junge wird weggeschickt. Er heißt Paul. Seine jüngste Schwester Anna ist erst wenige Monate alt. Sie wird ihn nie wiedersehen. Aber seine Geschichte wird ihr ganzes Leben prägen. Paul ist in die Hauptstadt gegangen. Wochen vergehen, dann kommen endlich Briefe. Anna zeigt sie mir mit zitternden Händen, wenn ich sie auf dem Land besuche. Das Papier ist schon gelb und brüchig. Die Handschrift ist ordentlich, ernst. Ein Junge, 14-Jährige, der tapfer zu sein versucht. Der erste Brief ist vom 5. Jänner 1944. Er schreibt: Liebe gute Eltern und meine Großmutter, meine Geschwister, es ist sehr schwer, sich an die stickige Luft der Hauptstadt zu gewöhnen. Es gibt viel Arbeit, besonders beim Grafen. Jeden Tag muss ich das Auto und das Motorrad des Grafen waschen. Das ist unangenehm, weil das Wasser sehr kalt ist und in meine Schuhe läuft. Liebe gute Eltern, ich habe dem Grafen schon gesagt, dass er mir bitte gebrauchte Schuhe geben soll. Aber er sagte, ich habe keine. Ich werde gebrauchte kaufen und dann von deinem Lohn abziehen. Ein anderer Brief kommt. Selbst in der Not denkt Paul an seine Familie. Er schreibt: Ich hatte versprochen, dass ich etwas schicken würde, aber erst jetzt schicke ich ein paar gute, warme Handschuhe. Ich weiß ohnehin, dass zu Hause keine da sind. Ich hoffe, ihr freut euch darüber. Sie müssen aber gut gewaschen werden, denn ich fand sie im Auto des Grafen. Sie lagen zwischen den Werkzeugen. Ich habe ihn darum gebeten, aber ich sagte, sie sind nicht für mich. Also schicke ich sie, weil sie schön und warm sind. Die Wirklichkeit hinter diesen Worten ist erschütternd. Das Privileg des Grafen, das Auto, die feinen Kleider, das Stadtvilla in Hauptstadt wird nie geteilt. Es wird gehortet. Der Graf bemerkt das nicht, oder? Es ist ihm voll egal. Die erste Lektion, die diese Familie lernt, ist: Distanz kann gefährlich sein. Die Mächtigen sehen dich nicht. Dann verändern sich die Briefe. Die letzte Postkarte kommt während der Belagerung der Hauptstadt an. Paul schreibt von Angst, von nächtlichen Aufschrecken, von langen Stunden in einem feuchten und überfüllten Keller. Zu dieser Zeit versteckt sich auch die Familie zu Hause in einer Grube am Ende des Gartens, mit Stroh bedeckt. Und der Graf, er flieht. Bevor die einmarschierenden Truppen die Stadt erreichen, wird er nachts herausgeschmuggelt. Er nimmt die Diener nicht mit. Er warnt sie nie. Er lässt sie zurück im Krieg, in der Ungewissheit. Nach dem Krieg ist die Familie verzweifelt. Sie suchen ihren Sohn. Sie schreiben sehr viele Briefe, wenden sich an Organisationen. Sie fragen jeden, der irgendetwas wissen könnte. Und während sie suchen, erkennen sie etwas Entsetzliches. Der Graf ist verschwunden. Auch im Land selbst kann er nicht gefunden werden. Die Familie versucht, ihn aufzuspüren. Sie versucht, Fragen zu stellen, versucht zu verstehen, was mit Paul geschehen ist. Aber der Graf ist weg. Bis Anna mir Zeitungsausschnitte zeigt, die sie jahrzehntelang aufgehoben hat. In einem sieht man einen eleganten Mann neben einem großen Auto. Der Mann lächelt. Er trägt einen maßgeschneiderten Anzug, einen Hut. Er sieht aus wie derselbe Graf von vor dem Krieg. Nur ein bisschen älter. Nur erfolgreicher. Er genießt das Leben. Der Graf antwortete nie auf einen einzigen Brief. Er übernahm keine Verantwortung. Er erkannte nie an, was er Paul angetan hatte. Er verschwand einfach. So als wäre nichts geschehen. So als hätte es den Jungen nie gegeben. Das ist der Schock. Und das ist der Verrat. Nicht nur, dass Paul mitgenommen wurde, dass er ausgebeutet wurde und dass er im Krieg verschwand, sondern dass der Mann, der ihn mitgenommen hatte, nie antwortete, nie erklärte und nie Verantwortung übernahm. Und die Familie? Sie warteten, suchten, hofften jahrzehntelang. Und nicht eine einzige Institution war bereit, ihnen zu helfen. Er war kein Soldat, sagten sie. Er hatte als Geißel mitgenommen werden können. Oder er hätte unter den Trümmern irgendeines Hauses in der Innenstadt begraben sein können. Oder auch, er hätte geflüchtet und irgendwo im Ausland glücklich leben können. Es ist nicht unsere Aufgabe, das zu untersuchen, sagte der eine nach dem anderen. Daraus entsteht die Lehre, die über Generationen weitergegeben wird. Vertraue niemanden auseinander. Vertraue der Distanz nicht, den Mächtigen nicht. Bleib liebe nah bei deinen. Verlasse dich auf dich selbst. Anna war erst wenige Monate alt, als Paul wegging. Sie hat keine Erinnerungen an ihn. Und doch ist seine Abwesenheit die zentrale Tatsache ihres Lebens. Nach dem Krieg wird Anna erwachsen. Sie heiratet, bekommt Kinder, lebt über lange Jahrzehnte mit ihrem Mann zusammen. Seit er gestorben ist, nimmt sie jeden einzelnen Tag die alten Fotografien heraus. Sie liest diese alten Briefe. Sie besucht den Friedhof in der Nähe. Jedes Grab ist mir überlassen worden, sagt sie. Sie zählt sogar die entferntesten Verwandten auf, deren Gräber sonst niemand pflegt. Ich pflege sie alle. Ich gieße sie. Ich zünde auf allen eine Kerze an. Sie ist zur Hüterin der Erinnerung geworden, zur Wächterin der Abwesenheit. Ihre Erzählung ist kreisförmig. Aus der Gegenwart spricht sie oft Jahrzehnte zurück ins 20. Jahrhundert, wenn sie von Paul spricht. Immer wieder kehrt sie zu ihm zurück. Da ist, was wir eine transgenerationelle Atmosphäre nennen. Die Erinnerung an traumatische Ereignisse wird oft in Familien weitergegeben, auch wenn die Nachkommen keine bewussten Erinnerungen haben. Selbst dann, wenn die Geschichten absichtlich verborgen wurden. Wo nicht gesprochen wird, wird anders weitergegeben. In Körperhaltungen, im Schweigen oder in Bewegungen. Anna zum Beispiel fürchtet das Verlassen des Hauses. Wenn sie zum Arzt muss oder in ein Amt, steht sie im Morgengrauen auf, weil sie starken Durchfall hat. Wenn der Morgenbus fährt, ist sie völlig erschöpft. Sie traut sich nicht einmal einen Schluck Wasser zu trinken, weil ihr Körper es zurückweist. Und sie hält das Tor immer verschlossen. Das Schild sagt, Vorsicht vor dem bissigen Hund. Aber es gibt keinen Hund. Sie hält es so, weil in dieser Welt kann man niemandem mehr vertrauen. Das ist moralische Verletzung. Moral injury auf Englisch. Nicht nur Angst, nicht nur Verlust, sondern der Schmerz verratene Werte, moralische Verletzung. Ein Kind wird unter dem Versprechen eine Chance weggeschickt und stattdessen ausgebeutet. Ein Mann mit Macht nimmt es mit und antwortet nie. Ein Krieg und ein System löschen Verantwortung aus. Eine Abwesenheit wird nie anerkannt. Und diese Wunde endet nicht mit dem Jungen, der nie zurückkam. In transgenerationale Atmosphäre, sie setzt sich im Körper fest, in den täglichen Rhythmen, in der Art, wie Anna durch die Welt geht. Ihre Kinder und Elternkinder atmen sie ein, ohne ihre Quelle zu kennen. Und wenn dann jemand anderes in der Familie stirbt, ist sie wieder in derselben Rolle gefangen. Gräber pflegen, gießen, Kerzen anzünden. Niemand sonst ist da. Niemand sonst, dem man vertrauen kann.
9: Das spurlose Verschwinden ihres größeren Bruders Paul prägt das gesamte Leben von Anna schmerzvoll. Sie kapselt sich ab. Der Grundsatz, traue niemanden außer dir selbst, wird zum Credo. Die Ausbeutung durch den reichen Grafen stellt eine moralische Verletzung dar. Es ist der Schmerz verratener Werte, der sich in einer erstickenden Atmosphäre fortsetzt. Diese Wunde bleibt, obwohl Anna ihren älteren Bruder kaum kennengelernt hatte. Die Kulturanthropologin und promovierte Psychotherapeutin Erzsébet Fanny Todd stellt dem nun ein zweites Schicksal einer bekannten Frau gegenüber.
10: Sie war ungefähr so alt wie Paul. Auch sie wurde vom Zweiten Weltkrieg tief geprägt. Aber ihre Geschichte verläuft ganz, ganz anders. Ihr Name war Eva Edith Ege. Edith wurde in eine ungarisch-jüdische Familie in Kaschau, Kosice, heute Kosice, hineingeboren. Sie war eine begabte Tänzerin, sie liebte Musik und liebte das Leben. 1944, im Alter von 16 Jahren, wurde sie zusammen mit ihrer Familie nach Auschwitz deportiert. Auf der Selektion stand Dr. Josef Mengele vor ihnen. Er sah Edith und ihre Mutter an und fragte, ist das deine Mutter oder ist das deine Schwester? Edith antwortete ehrlich. Sie sagte, natürlich ist das meine Mutter. Aufgrund dieser Antwort schickte Mengele ihre Mutter zu den Gaskammern. Edith und ihre ältere Schwester Magda schickte er in die andere Reihe, ins Arbeitslager. Das war das letzte Mal, dass Edith ihre Mutter sah. Sehr, sehr lange machte Edith sich Vorwürfe. Sie dachte, ich hätte lügen sollen. Hätte ich gesagt, sie sei meine Schwester, vielleicht hätte sie überlebt. Diese Schuld trug sie jahrzehntelang mit sich. Sie überlebte Auschwitz, überlebte einen Todesmarsch und Mauthausen. Im Lager wurde sie gezwungen, für SS-Offiziere zu tanzen. Sie ließen sie zur Unterhaltung tanzen. Das, was ihr Geschenk war, ihr Tanz, wurde gegen sie verwendet. Es wurde verdreht und verletzt. Edith verlor alles. Ihre Familie, ihre Geliebten, ihre Tanzkarriere, ihr Zuhause, ihr Land, ihre Sprache. Als sie in die Vereinigten Staaten kam, sprach sie kein Wort Englisch. Und doch, sie lebte bis ins hohe Alter. Sie wurde fast 100 Jahre alt. Sie starb vor wenigen Wochen in Kalifornien. Sie blieb nicht auf das reduziert, was man ihr genommen hatte. Sie baute sich ein Leben voller Freude, voller Liebe, Tanz und Sinn auf. Sie wurde Psychologin. Sie promovierte und half Tausenden, Trauma zu bewältigen. Sie schrieb Bücher, die zu internationalen Bestsellern wurden, in mehr als 30 Sprachen übersetzt. Wie hat sie das geschafft? Wie kam sie vom Lager zu Freude, vom Verlust zum Sinn. In ihrem Buch Die Wahl, The Choice, und in ihren Vorträgen sagt sie, wir können nicht ändern, was uns geschehen ist, aber wir können wählen, wie wir darauf antworten. Sie nennt mehrere Schlüsselprinzipien, die Tore, die aus dem Gefängnis des Traumas hinausführen. Das erste Tor ist die Anerkennung. Sie sagt, dass wir müssen der Wirklichkeit ohne Verleugnung ins Auge sehen. Wir müssen die Wahrheit über die Geschehene sagen und unseren Schmerz aussprechen. Weil Wahrheit gibt Kohärenz zurück. Wenn wir benennen, was geschehen ist, nehmen wir ihm ein Stück Macht. Dann das zweite Tor ist Trauer. Wir müssen trauern dürfen. Wir dürfen nicht über den Schmerz hinweggehen. Wir dürfen nicht so tun, als sei nichts geschehen. Wir müssen fühlen und es durch uns hindurchgehen lassen. Sie sagt, Trauer ist keine Schwäche. Trauer ist Liebe, die keinen Ort mehr hat. Es ist so schön. Und wenn wir Trauer zulassen, verwandelt sie sich irgendwann. Das dritte Tor ist die Vergebung. Aber nicht die Art von Vergebung, die vergessen bedeutet. Und auch nicht die Art, die Entschuldigung bedeutet. Für sie ist Vergebung nicht für den anderen, zum Beispiel für Mengele oder für Hitler. Vergebung ist für uns selbst. Es ist das Loslassen des Gifts, das wir tragen. Es bedeutet, die Hoffnung aufzugeben, dass Vergangenheit könnte anders gewesen sein. Edith Egers vierte Tor ist die Verantwortung. Wir sind nicht verantwortlich für das, was uns geschehen ist. Aber wir sind verantwortlich,

Sie sagt, dass wir Sinn finden müssen, nicht im Leiden selbst, sondern in dem, was wir danach tun. Wir müssen aus dem Schmerz etwas schaffen, zum Beispiel anderen helfen, etwas Neues lernen, bauen, lehren und wieder lieben. Das sechste Tor ist die Beziehung, weil Isolierung hilft niemandem. Wir müssen uns wieder mit anderen verbinden. Langsam und vorsichtig müssen wir in kleinen Kreisen wieder vertrauen. Heilung beginnt oft in diesen kleinen Beziehungen. Das siebte Tor ist die Wahl, the choice. Die Wahl. Sie sagt, wir können wählen, uns vor der Vergangenheit definieren zu lassen oder sie zu überschreiten. Die letzte menschliche Freiheit ist die eigene Haltung, unter allen Umständen zu wählen. Wir können nicht kontrollieren, was uns geschieht, aber wir können kontrollieren, wie wir darauf reagieren. Meiner Meinung nach, ihr wichtigster Satz lautet: Man kann mir alles nehmen, mein Zuhause, mein Besitz, sogar meine Würde. Aber man kann mir nicht die Freiheit nehmen, zu wählen, wie ich auf das, was geschieht, antworte.

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1: In Fokus spricht heute Kulturanthropologin und Traumaforscherin Erzsébet Fanny Todd über den Umgang mit Vertrauensbrüchen, die das Leben schmerzvoll erschüttern. Man kann mir nicht die Freiheit nehmen, zu wählen, wie ich auf das, was geschieht, antworte, hat sie die Holocaust-Überlebende und renommierte Psychologin Edith Eva Eger zitiert. Deren Wunden konnten heilen. Anders als bei Anna, deren Bruder ausgebeutet wurde und schließlich in den Wirrnissen des Krieges verschollen blieb.
2: Lassen Sie mich diese beiden Geschichten jetzt zusammenführen. Anna und Edith. Beide verloren Familienmitglieder im Krieg. Beide erbten Welten, die durch Gewalt und Verrat gebrochen waren. Aber ihre Wege verliefen ganz anders. In Annas Familie wurde die Atmosphäre erstickend. Das Tor bleibt weiterhin verschlossen. Die Gräber werden weiter gepflegt von ihren Händen allein. In Ediths Leben wurde die Atmosphäre befreiend. Sie wählte Freude und Tanz und Liebe. Sie wählte Strukturen der Fürsorge aufzubauen, die sie überdauern würden. Was ist dann der Unterschied? Er ist nicht so, dass die eine mehr gelitten hätte. Es ist nicht so, dass die eine stärker gewesen wäre. Es ist, dass andere Entscheidungen möglich waren und andere Entscheidungen getroffen wurden. In Annas Familie

0: Familie wurde die Lehre: Vertraue niemanden, bleib nah, verlasse dich nur auf dich selbst. In Ediths Leben wurde die Lehre: Vertrauen kann wieder aufgebaut werden, langsam in kleinen Kreisen. Ein Weg führt in Isolation. Ein Weg führt in Verbindung. Ein Weg hält die Wunde offen. Ein Weg erlaubt, dass sie hielt. Nicht vollständig, nicht perfekt, aber genug, um zu leben. Lassen Sie uns darauf eingehen, was hier auf einer tiefen Ebene geschieht. Und jetzt ein bisschen Wissenschaft. Was ist Trauma? Und was ist moralische Verletzung? Sie sind nicht dasselbe. Trauma ist oft angstbasiert. Es ist das, was geschieht, wenn das Leben gedroht ist, wenn man in Gefahr ist, wenn man Angst hat. Trauma betrifft die Überlebensreaktion des Körpers. Kampf, Flucht, alles, was uns im Moment am Leben hält. Aber moralische Verletzung ist anders. Es ist der Schmerz verratener Werte. Er entsteht zum Beispiel, wenn die Person, der man vertraut, einen verrät oder man gegen das eigene Gewissen handeln muss. Oder auch, wenn man Unrecht sieht und es nicht stoppen kann. Oder man hört, etwas sei richtig und wird dann später dafür bestraft, daran zu glauben. Das kann, muss nicht, aber das kann mit institutionellem Verrat zusammengehen. Wenn Systeme, die uns schützen sollen, Schaden verursachen. Es ist der Fall, wenn eine Regierung ihre Bürger nicht schützt, wenn ein Gesundheitssystem Patientinnen und Patienten im Stich lässt oder wenn im Fall von Anna und Paul der lokale Kriegsgedenkstein nur Soldaten nennt und nicht den Diener, der nie Soldat war. Und diese Verletzungen sind manchmal nicht nur individuell. Sie breiten sich über Generationen aus, in der Atmosphäre von Familien, in dem Schweigen, wo Geschichten erzählt werden sollten. Die Wunden, von denen ich spreche, bluten nicht spektakulär. Kein Verband, keine sichtbare Narbe, aber sie sind da. Sie zeigen sich darin, wie Anna das Tor abschließt und das Schild mit dem gefährlichen Hund hängen lässt. Sie zeigen sich darin, wie sie vor dem Verlassen des Hauses nicht trinken kann. Diese Wunden sind narzisstische Verletzungen im psychoanalytischen Sinn. Die psychoanalytische Literatur beschreibt lang anhaltende Trauer, Selbstidentifikation mit Verlust und zwanghafte Verhaltensweisen als komplexe, miteinander verbundene psychodynamische Prozesse, in denen narzisstische Verletzung und die Rolle des Ichs zentral sind. Was bedeutet das und warum ist es so? In klassischer und moderner Psychoanalyse versteht man Trauer als ganz normalen psychischen Prozess, als Möglichkeit loszulassen, sich zu lösen, sich neu zu organisieren. Wenn Trauer jedoch anhält, chronisch oder kompliziert wird, wird die Verarbeitung des Verlusts komplett blockiert. Und es können pathologische Folgen entstehen, Störungen der Persönlichkeitsfunktion. In solchen Fällen sehen wir oft Identitätskrisen, eine Störung des Zeitempfindens, das Verschwimmen von Vergangenheit, Gegenwart und Zukunft und eine übermäßige Selbstidentifikation mit dem Verlust. Wo das Ich den realen Verlust nicht integrieren kann, werden Abwehrmechanismen dominant. Isolation, Symptombildung. Bei Anna ist das deutlich. Ihre Identität ist mit der Abwesenheit ihres Bruders verwoben. Ein Teil ihrer Ich-Funktion arbeitet unbewusst weiter durch die Erinnerung, durch das Phantom des verlorenen Bruders. Das ist das, was Melanie Klein depressive Position beschreiben würde. Ein Zustand, in dem der Verlust nicht verarbeitet, sondern internalisiert wird und das Selbst sich um die Abwesenheit organisiert. Die zwanghaften Verhaltensweisen, das pflegende Grabe, die Angst vor dem Weggehen sind Abwehrmechanismen. Sie schützen das Ich vor Angst, indem sie die Illusion von Kontrolle aufrechterhalten. Aber das Ich kann den Verlust weiterhin nicht integrieren. Es bleibt in magischen Denken, in Kreisen und nicht integrieren. Es bleibt irgendwo da in zeitlose Sphäre. John Bowlby erklärt Selbstidentifikation mit Verlust mit Hilfe der Bindungstheorie. Er sagt, dass die Grundbedienung des Kindes darin besteht, eine dauerhafte, sichere Beziehung zur primären Bezugsperson, meist der Mutter, zu entwickeln. Wenn ein Verlust geschieht, wenn Bindung unterbrochen oder verletzt wird, beeinflusst das die Selbstentwicklung tief. Wenn die Bindungsperson verloren ist oder, in anders Fall, emotional nicht verfügbar, obwohl sie körperlich anwesend ist, erlebt das Kind, Anna war Baby, oder später auch der Erwachsene, nicht nur Traurigkeit, sondern Identitätskrise, Selbstwertstörungen und depressive Reaktionen. Denn das Gefühl, nicht liebenswert zu sein, wird Teil des Kerns des Selbst. Selbstidentifikation mit Verlust entsteht dann durch die Wiederholung des Verlusts, durch die psychische Verarbeitung von Trauer. Sie kann helfen, Trauer zu integrieren, aber wenn sie scheitert, kann das Verlassenheitsgefühl in neuen Beziehungen erneut verstärkt werden. In Annas Fall ist heutzutage der größte Schmerz, der Name ihres Bruders steht nicht auf dem Kriegerdenkmal. Nur Soldaten sind aufgeführt. Ihr Bruder war nie eingezogen. Man kann nicht sagen, er sei heroisch für das Land gestorben. Und das ist der institutionelle Verrat. Nicht nur wurde Paul mitgenommen und ausgebeutet. Nicht nur verschwand der Graf ohne Verantwortung. Nicht nur ging er im Krieg verloren. Sondern sein Tod wird nicht anerkannt. Sein Opfer wird nicht geehrt. Sein Name wird nicht erinnert. Und Anna, als die jüngste von allen Geschwistern, bleibt alleine zurück, um sich an ihn zu erinnern. Was ich mit diesen Geschichten zeigen wollte, moralische Verletzung und institutionelle Verrat sind keine seltenen oder außergewöhnlichen Phänomene. Sie kommen überall vor, im alltäglichen Leben, in großen und auch in kleinen Institutionen, oft auf eine Weise, die man zunächst gar nicht benennen kann. Institutionelle Verrat entsteht, wenn Systeme oder Autoritäten, die uns schützen, dienen oder vertreten sollen, stattdessen Schaden anrichten. Das kann sichtbar sein, etwa wenn zum Beispiel ein Bürgermeister öffentliche Mittel für den eigenen Vorteil missbraucht und zum Beispiel die Schule oder Straßenbeleuchtung wird nie renoviert. Es kann unsere Arbeitssituation sein, wann wir Regeln befolgen sollen, die mit den eigenen Werten kollidieren. Und man hört dann vielleicht, ja, so ist es heutzutage. Das gehört eben zum Job. Innerlich aber fühlt es sich an, als würde man gezwungen, gegen die eigene Person zu handeln. Für viele Menschen sind das keine abstrakten Dilemmata, Es geht um Kinder, alte Eltern oder Kredite, die Angst vor Jobverlust, die Angst, diejenigen nicht versorgen zu können, die von einem abhängen. Also gehorchen sie, sie schweigen und dabei geht etwas verloren. Diese Verluste bleiben oft ungesagt, aber sie müssen trotzdem betrauert werden. Und Trauer ist hier real. Sie ist nicht nur eine Idee, es ist nicht nur eine Metapher. Sie ist ein tiefer innerer Prozess, der sich als aufdringliche Gedanken oder emotionale Taubheit, Gereiztheit, Erschöpfung oder das Gefühl zeigen kann, an nichts anderes mehr denken zu können. Der Geist kehrt immer wieder zu dem zurück, was verletzt wurde. Weil etwas Grundlegendes zerbrochen ist. Forschung zeigt, dass diese Erfahrungen PTSD oder Depression ähneln können. Aber sie sind nicht ganz identisch damit. Sie betreffen Gewissen, Vertrauen und moralische Ordnung. Darum ist dieses Thema heute so wichtig. Erst vor wenigen Monaten hat die American Psychiatric Association moralische Verletzung anerkannt und erklärt, dass sie besondere Aufmerksamkeit und Behandlungsplanung erfordert. Das ist ein wichtiger Schritt, aber nur ein Anfang. Wir haben noch einen langen Weg vor uns, um zu verstehen, wie moralische Verletzung wirkt, wie sie sich in Familien und Gemeinschaften fortsetzt und wie man Menschen bei der Genesung unterstützen kann. Und genau deshalb sind Annas und Ediths Geschichten so, so wichtig. Sie zeigen uns zwei verschiedene Weisen, wie eine gebrochene Welt in einem Menschen weiterleben kann. Der eine Weg wird starr in Angst, Misstrauen, vererbte Trauer. Der andere findet, schmerzhaft und mutig, einen Weg zur Reparatur und Wachstum. Zwischen beiden diesen Wegen liegt die Herausforderung unserer Zeit.
1: Die unterschiedlichen Wege, mit Verlust umzugehen, bringen jeweils andere Personen hervor. Erzsébet Fanny Todd geht es aber nicht um ein Wetteifern, wer mehr Schmerz ertragen musste, wer mehr Opfer ist oder mehr Leid erfahren hat. Sie will aufzeigen, dass man seiner Umgebung nicht ohnmächtig ausgeliefert ist. Man kann Einfluss darauf nehmen, etwas zu verändern. Etwa indem man die von Edith Eva Eger beschriebenen 7 Tore durchschreitet.
0: Und jetzt möchte ich Ihnen ein verwandtes Bild zeigen. Ich habe hier was mitgenommen. Ja, das ist ein Stein. Er ist hart. Er ist stabil. Er verändert sich nicht. In gewisser Weise ist er sicher. Nichts kann ihn töten oder beschädigen. Er ist morgen derselbe wie heute und in 10 Jahren immer noch derselbe. Das ist die Analogie, die die Psychologin Carol Dweck, auch in Amerika, verwendet, um das Fixed Mindset oder statisches Selbstbild zu erklären. Der Glaube, dass wir sind, wer wir sind, dass unsere Wunden uns definieren, dass unsere Vergangenheit unsere Zukunft bestimmt, dass wenn uns etwas gebrochen hat, wir für immer gebrochen sind. Annas Familie lebt in diesem Denken. Die Lektionen bleiben dieselben seit Jahrzehnten. Es scheint schützend, sicher, aber es ist auch festgefahren. Es kann sich nicht entwickeln, nicht heilen und nicht wachsen. Doch, hier geschieht etwas Tieferes als nur ein Fixed Mindset oder statisches Selbstbild. Das Mindset ist nicht einfach fixiert. Es ist ganz eingefroren. Frozen Mindset nennen wir auf Englisch. Selbstbilder sind grundsätzlich veränderbar. Sie können sich anpassen, aber Dinge können geschehen, die ihre Wandelbarkeit blockieren. Das kann auf zwei verschiedene Arten passieren. Ein Mindset, Selbstbild, kann fixiert werden, verbunden mit einer Bindung an einem Glaubenssatz. So bin ich und so ist die Welt. Oder es kann eingefroren werden, verbunden oft mit Trauma und Verrat. Das System schaltet herunter. Die Fähigkeit, Neues wahrzunehmen, zu entwickeln und zu handeln, wird total blockiert, belastet von Schmerz und Stress. Diese Unterscheidung ist wichtig. Fixierte und eingefrorene Mindsets brauchen ganz unterschiedliche Interventionen, um ihre innere Wandelbarkeit zurückzugewinnen. Deshalb kann Anna nicht einfach beschließen, anders zu sein. Es geht nicht. Sie ist nicht freiwillig festgefahren. Sie ist eingefroren durch etwas, das sie noch nie fühlen konnte. Und hier müssen wir sehr vorsichtig sein, denn diese Falle kann uns alle treffen. Wenn uns etwas bricht, wenn wir Verrat erleben oder jemanden verlieren, dann beginnen wir oft, Fragen zu stellen. Warum ist das passiert? Warum ich? Warum er? Warum sie? Was habe ich falsch gemacht? Was hätte ich anders tun können? Und wir glauben, wenn ich das nur genug verstehe, wenn ich endlich die richtige Antwort finde, wenn ich hart genug daran arbeite, es zu durchschauen, dann werde ich geheilt. Das fühlt sich nach Arbeit an, wie vor Schritt. Wie das Lösen eines Problems. Es ist aber kein Physik, kein Mathematik. Wir sind Menschen. Und deswegen, wenn es zu lange dauert, wenn es überwältigend wird, schlägt es zurück. Überanalyse ist eine Falle. Sie lenkt uns davon ab, was wir wirklich fühlen. Sie gibt uns die falsche Hoffnung, dass Denken allein den Schmerz umgehen kann. Doch Einsicht allein ist Trennung. Wir können die Geschichten verstehen, den Verrat benennen, die Geschichte nachzeichnen, die psychologischen Mechanismen kartieren und trotzdem die Trauer, die Hilflosigkeit, die Wut, die Scham, die Angst nie fühlen. Wir können die Wunde intellektualisieren und sie nie wirklich berühren. Und solange wir im Kopf bleiben, bleibt der Körper eingefroren. Edith Ege verstand das. Sie wusste, dass sie als Psychologin nicht mit Kriegsveteranen arbeiten konnte, ohne selbst ihren Heilungsweg gegangen zu sein. Sie wusste, dass sie die Wut fühlen musste. Nicht unterdrücken oder analysieren, sondern sie wirklich echt fühlen, bis sie sie loslassen konnte. Deswegen musste sie allein nach Auschwitz zurückkehren, um sich ihre Vergangenheit zu stellen. Nicht um die richtige Antwort zu finden, nicht warum meine Mama und warum mein Papa, sondern um das Fühlen, wie sie jahrzehntelang eingefroren hatte. Sie nannte es sich um dem Konzentrationslager ihres eigenen Geistes zu befreien. Das ist keine intellektuelle Arbeit, das ist ein Heilungsweg durch den Körper, durch die Trauer, die nie bewegt werden durfte. Und genau das ist es, was ein eingefrorenes Mindset auftaut. Nicht mehr denken, sondern fühlen. Trauen und dann bitte loslassen. Wenn wir aus der Analysefalle herauskommen wollen, dann sollten wir beginnen zu fragen, was lebt eigentlich in meinem inneren Erleben in diesem gegenwärtigen Moment? und neugierig beobachten, was in uns geschieht. Wo spüre ich das im Körper? Hier oder in meinen Finger, im Bauch? Wo ist es? Welche Textur hat dieser Schmerz? Welche Temperatur? Welches Gewicht? Und was will es mir sagen? Nach dem aktuellen Stand der Wissenschaft ist das Beste, was Sie für sich selbst tun können, ist Folgendes. Unterstützen Sie bitte Ihren Körper. Atmen Sie in den Ort, an dem die Trauer wohnt. Lassen Sie die Wut kommen, wenn sie kommen will. Lassen Sie die Tränen kommen, wenn sie kommen wollen. Und lassen Sie das Zittern, das ist sehr wichtig, Zittern, geschehen, wenn es geschehen will. Beginnen Sie langsam und behutsam, das zu verarbeiten, worum sich Ihr Körper einst einfrieren musste. Denn das Einfrieren war kein Versagen. Das Einfrieren war Überleben. Ihr Körper hat getan, was er tun musste, um Sie am Leben zu halten. Aber jetzt, wenn Sie Unterstützung haben und wenn Sie bereit sind, können Sie beginnen, aufzutauen. Und bevor ich schließe, möchte ich Ihnen noch etwas zeigen. Das ist eine Pflanze. Sie ist zerbrechlich. Verletzlich, kann jederzeit sterben. Wenn man sie zu viel gießt, ertrinkt sie. Wenn man sie gar nicht gießt, verdorrt sie. Wenn man sie den ganzen Tag direkt der Sonne aussetzt, verbrennt sie. Und wenn die Temperatur zu niedrig ist, friert sie. Sie ist in jeder Hinsicht verletzlich. Aber sie ist das Einzige, was sich entwickeln und etwas Neues werden kann. Das ist ein Growth Mindset, dynamisches oder, wann wir wollen, ein unfrozen Mindset, auf Deutsch nicht mehr eingefroren Selbstbild. Etwas, das weiterhin zu posttraumatischem Wachstum und Transformation fähig ist. Edith Eva Eger lebte in diesem Mindset. Sie entschied sich, wieder zu tanzen, zu lieben, zu vertrauen. Und sie war sehr verletzlich. Aber sie wuchs und wurde etwas Neues. Jemand, der Tausenden half zu heilen, der um die Welt reiste und anderen zeigte, dass die letzte menschliche Freiheit darin besteht, die eigene Haltung unter allen Umständen zu wählen. Anna dagegen pflegt die Gräber. Allein. Beide sind Überlebensstrategien. Die eine ist in Vergangenheit festgehalten. Die andere ist offen für die Zukunft. Und bevor ich schließe, möchte ich Ihnen zwei praktische, ganz einfache, ziemlich einfache Grundsätze mitgeben, was wir die traumasensiblen Regeln des Gärtners nennen. Erstens, konfrontieren Sie die Wirklichkeit ohne Verleugnung. Aber fühlen Sie sie bitte. Denken Sie nicht nur. Und zweitens, pflegen Sie kleine Kreise der Verlässlichkeit und unterstützen Sie Ihren Körper. Freundschaft, Fürsorge, Mentoring, Vereinsarbeit. Heilung beginnt oft in diesen kleinen Beziehungen, nicht von oben, und sie beginnt hier in uns, in unserem Körper, nicht nur hier im Kopf. Wie ein Gärtner, der die Pflanze sorgfältig gießt, nicht zu viel und nicht zu wenig. Und deswegen müssen wir atmen. Es klingt so einfach und es ist so schwierig. Bewegen Sie sich, fühlen Sie. Lassen Sie das Einfrieren beginnen aufzutauen. Und ich möchte Ihnen mit einem echt letzten Bild aus diesem Vortrag entlassen. Anna ist noch da. Sie ist 83 Jahre alt. und das Tor kann immer geöffnet werden. Natürlich nicht ganz und plötzlich, aber langsam, in kleinen Schritten, in kleinen Kreisen des Vertrauens. Und die Fundamente der Welt können und werden wanken. Institutionen können versagen. Die Mächtigen können vielleicht weiterhin ohne Verantwortung entkommen. Aber Sinn und Integrität werden durch Verbindung wieder aufgebaut, durch die Entscheidung, immer wieder etwas Freundlicheres zu schaffen. Vielen Dank.
1: Heilung entsteht durch die Wahl, ob man sich von seiner Vergangenheit definieren lässt oder ob man diese überschreitet, sagt Elisabeth Fanny Todd. Hilfreich ist keine Überanalyse des Schmerzes, sondern unter anderem Körperarbeit. Vorsichtige neue Beziehungen bringen die Hoffnung zurück, Vertrauen wieder aufbauen zu können. Der Vortrag von Kulturanthropologin und Traumaforscherin Elisabeth Fanny Todd wurde bei den vergangenen Goldecker Dialogen aufgezeichnet. Ich bedanke mich für Ihr Interesse. Passen Sie gut auf sich auf.
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1: Im Studio Eva-Maria Fuhn. Die USA und Kanada steuern auf einen Handelskrieg zu. Verhandlungen darüber, auf welche Produkte künftig welche Zölle fällig sind, sind in der Nacht gescheitert, Hartmut Fiedler berichtet.
2: Es war US-Präsident Donald Trump, der die abermalige Kontroverse zwischen den nordamerikanischen Nachbarn verursacht hat. Durch die Ankündigung neuer, höherer Zölle auf kanadische Erzeugnisse wie Holzprodukte. Betroffen sein würde ein Warenumfang von 20 Milliarden Dollar, gültig ab heute Mitternacht. Bis zuletzt wurde verhandelt, bis zuletzt herrschte Zuversicht, einen neuen Konflikt vermeiden zu können. Doch dann sagten die USA Schluss, der Zoll von 50% werde verhängt. Die kanadische Regierung habe zusätzliche Forderungen gestellt. Kanada gab den USA die Schuld an dem Scheitern der Verhandlungen und kündigte an, sich 1:1 schadlos zu halten.
1: In Österreich haben vergangenes Jahr so viele Betriebe wie noch nie ihren Besitzer gewechselt. Mehr als 8.200 Betriebsübernahmen sind ein Rekordwert seit Beginn der Erhebungen im Jahr 1998. Die meisten Übernahmen gab es in der Gastronomie, gefolgt von Gewerbe und Handwerk, Tourismus und Freizeitwirtschaft sowie Handel. Die Wirtschaftskammer fordert jetzt eine steuerliche Entlastung bei Betriebsübernahmen, damit die Unternehmen erfolgreich weitergeführt werden können. In Schweden sind nach dem Angriff eines 18-Jährigen mit einem Schwert an einer Schule nordwestlich von Stockholm die Ermittlungen der Polizei in vollem Gange. Das Motiv des Täters ist unklar. Bei ihm dürfte es sich um einen früheren Schüler handeln. Ein 17-jähriges Mädchen kam bei dem Angriff gestern ums Leben. Zwei Jugendliche befinden sich noch mit schweren Verletzungen im Krankenhaus. Der 18-Jährige wurde von der Polizei angeschossen und festgenommen. Schwere Unwetter haben die Feuerwehren in Teilen Österreichs bis nach Mitternacht auf Trab gehalten. In Oberösterreich rückten 2500 Einsatzkräfte wegen umgestürzter Bäume und Überflutungen aus. Auch in der Südsteiermark und im Südburgenland waren hunderte Feuerwehrleute im Einsatz. In Salzburg musste die Wasserrettung nach Zwischenfällen am Wallersee und am Wolfgangsee Hilfe leisten. Zum Sport. Zu Beginn der zweiten Saisonhälfte der Formel 1 gewinnt Mercedes-Pilot George Russell in Zandvoort in den Niederlanden das Sprintrennen. Gerhard Prohaska.
3: Ja, bis jetzt war es ein perfektes Wochenende für den Briten. Gestern Pole Position, heute Sprintsieg. Alles richtig gemacht, waren sich Russell und sein Boss Toto Wolff einig.
4: Good job. Yeah, good job. Well done, George. Tick the first box for the weekend.
3: Glücklicherweise hat der Regen erst auf den letzten Metern eingesetzt und hat das Klassement nicht mehr wirklich beeinträchtigt. Charles Leclerc im Ferrari wird damit Zweiter. Lando Norris, der Weltmeister, Dritter. Und Vierter der WM-führende Kimi Antonelli, der seine WM-Führung sogar weiter ausbaut, weil Lewis Hamilton hinter Max Verstappen nur Siebter wird. Das Qualifying in Sandford beginnt heute um 16 Uhr.
1: Das waren die Nachrichten mit Eva-Maria Fuhn.
5: Ja, ein paar blaue Stellen zeigen sich schon am Himmel, aber da sind schon noch dicke Wolken da. Vereinzelt kann es noch ein paar Regenschauer geben. Da zieht heute noch eine große Regenwolke über Dornbirn in den Bregenzer Wald rein. Aber viel Regen sollte es heute nicht mehr geben. Zwischendurch zeigt sich immer mal wieder die Sonne und das bei Temperaturen zwischen 13 Grad am Arlberg gerade und 21 Grad in Feldkirch. Morgen Sonntag dann freundlicher, mehr Sonne, weniger Wolken und auch die Temperaturen steigen wieder ein bisschen an. Über den Tag bis zu 26 Grad könnten es werden. Und auch der Montag sollte dann schön freundlich werden. Kurzer Blick auf die Straße jetzt um 2:03. Da fällt mir eine Stelle auf momentan und zwar in Bregenz, beziehungsweise wenn Sie von Lochau in Fahrtrichtung Bregenz unterwegs sind, da staut es sich momentan am See entlang auf der L190 um die 5 bis 10 Minuten Zeitverlust. Sonst schaut es wirklich gut aus auf Vorarlbergstraßen. Falls Ihnen irgendwo was auffällt, gerne melden 0800 20 4000.
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5: Ein schönes Wochenende wünsche ich Ihnen, einen schönen Samstag. Ich freue mich immer über Sprachnachrichten wie diese hier.
7: Servus Radio Vorarlberg, da ist der Xaver für die Landjugend Unterland. Wir haben heute unser alljähriges Bubble-Soccer-Turnier in Gsieg 1 in Dornbirn. Unser Turnier wird ab 14 Uhr anfangen. Wir täten uns um ein paar Zuschauer freuen. Und für die Party-People haben wir Barbetrieb ab 8 Uhr. Wir freuen uns, wenn wir vorbeikommen.
5: Ja, das klingt doch cool. Bubble Soccer, da steckt jeder Spieler bis zum Oberkörper in so einem riesengroßen aufblasbaren Plastikball. Da ist gegenseitiges Umwerfen und Zusammenschubsen übrigens voll erlaubt. Airbag ist ja quasi mit dabei. Das ist sicher lustig, vielleicht wollen Sie ja kurzfristig vorbeischauen im XIG 1 in Dornbirn. Danke, lieber Xaver, vielleicht haben Sie auch was. 055 72 38 30, meine Nummer ins Studio, anrufen, Sprachnachricht, geht alles. Und jetzt starten wir mit guter Musik hierbei

0: Sie, Village People, für diesen Samstagnachmittag. 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September eigentlich schon was vor? 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

Mit Queen geht's durch diesen Samstagnachmittag. Wir schauen mal, was das Wetter so macht, denn da sehe ich doch ein paar Sonnenstrahlen. Da gehen sich heute vielleicht noch mehr aus. Es sind zwar schon einige dicke Wolken am Himmel, die ein oder andere Regenwolke bringt.

0: auch noch kleine Schauer, aber es wird weniger. Und die Sonne, die kämpft sich auch immer mehr durch und das bei Temperaturen bis zu 21 Grad. Die gibt es zum Beispiel gerade in Bludenz. Morgen Sonntag dann noch eine Spur freundlicher, weniger Wolken, mehr Sonne und auch mehr Grad auf der Temperaturanzeige. Da werden es wieder bis zu 26 Grad und auch am Montag geht es dann recht freundlich in die neue Woche. Schauen wir kurz auf die Straße. Es ist jetzt 3:30 und ich sehe immer noch Stau auf der L190 und zwar durch Bregenz durch von Lochau am See entlang. In Fahrtrichtung Bregenz um die 5 bis 10 Minuten Zeitverlust. Sonst schaut es wirklich gut aus auf meinen Verkehrskarten. Vielleicht haben Sie aber Infos für mich von den Straßen, dann freue ich mich über Ihren Anruf. 0800 20 4000.
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0: Und ich darf Ihnen die beste Musik zu Ihrem Wochenende machen. Quasi die musikalische Untermalung für Ihre Wochenendpläne. Das klingt poetisch. Na, das mag ich. Das sind die 80er. Das ist Donna Summer. She works hard for the money. Ich hoffe, Sie machen es fein an diesem Wochenende. Machen sich's fein. So klingt's besser. Haben Sie es gut. Genießen Sie Ihren Samstag.

ist doch ein richtiger Klassiker, oder? Aus den 80ern. Jump von den Pointer Sisters. Kriegt man gleich gute Laune. Das ist gut. Wir spielen aber nicht nur die 80er hier bei uns, das wissen Sie. Wir mögen auch die neuen Songs, denn es gibt richtig coole österreichische Talente, die echt viel drauf haben. Und der nächste Künstler, der ist richtig gut. Chris Steger ist das. Aus dem Jahr 2020. The Fix.

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1: Im Studio Eva-Maria Fohn. In Großbritannien werden ab Oktober erneut tausende Häftlinge vorzeitig entlassen. Der Grund: es gibt schlicht keinen Platz mehr. Die Gefängnisse platzen aus allen Nähten. Aus London, Jörg Winter.
2: Unterfinanziert und überbelegt. Die englischen Gefängnisse operieren am Anschlag. Und so werden ab Oktober bis zu 5000 Häftlinge vorzeitig entlassen. Viele, nachdem sie nur ein Drittel ihrer Strafe abgesessen haben. Ausgenommen sind verurteilte Mörder und nach Druck aus der Öffentlichkeit jetzt auch Sexualstraftäter. Frühere Regierungen haben nicht genug Gefängnisse gebaut. Es ist eine extrem herausfordernde Situation, in der unser Land gar nicht sein sollte, sagt Premierminister Andy Burnham. In den vergangenen 30 Jahren hat sich die Zahl der Häftlinge in Großbritannien verdoppelt, obwohl die Kriminalitätsrate in vielen Bereichen rückläufig war. Die bevorstehende Entlassungswelle ist nicht die erste und wohl auch nicht die letzte. Mildere Strafen sind unpopulär, ausländische Häftlinge abzuschieben ist schwierig und der Bau neuer Gefängnisse ist teuer und dauert.
1: Die USA und Kanada steuern auf einen Handelskrieg zu. Die Verhandlungen über ein Handelsabkommen sind in der Nacht gescheitert. Die US-Regierung hat für Mitternacht Ortszeit Strafzölle in Höhe von 50% auf Waren aus Kanada im Gesamtwert von 20 Milliarden Dollar angekündigt. Kanada droht mit Vergeltungsmaßnahmen im gleichen Umfang. In Deutschland wird am 6. September in Sachsen-Anhalt gewählt. Ein Bundesland im Osten Deutschlands, das stark industriell geprägt ist, wirtschaftlich aber immer mehr unter Druck kommt. Die AfD liegt in Umfragen deutlich vor der CDU und fordert deren Ministerpräsidenten Sven Schulze heraus.
3: Das Allerwichtigste, und das ist das, was unsere Aufgabe ist, ist Jobs und Arbeitsplätze hier in Sachsen-Anhalt,
4: sagt Ministerpräsident Schulze. Ulrich Siegmund, Spitzenkandidat der AfD, setzt auf das Migrationsthema und wettert gegen diejenigen,
5: die unser System ausnutzen, die sich nicht an Recht und Gesetz halten, die die Heimreise antreten können.
4: Der AfD-Landesverband Sachsen-Anhalt wird als gesichert rechtsextremistische Bestrebung eingestuft. In Umfragen kommt die Partei aktuell auf gut 40%. Sie könnte erstmals bei einer Landtagswahl stärkste Kraft werden, weit vor der CDU. Es folgen SPD und Linkspartei. Sollten kleinere Parteien an der 5%-Hürde scheitern, ist auch eine absolute Mehrheit für die AfD möglich.
1: Aus Deutschland hat Regina Peil berichtet. Ein humanoider Roboter hat den Weltrekord des Jamaikaners Usain Bolt über 100 Meter Sprint geknackt. Der vom chinesischen Smartphone-Hersteller Honor entwickelte Roboter namens Lightning, zu Deutsch Blitz, ist in Peking die 100 Meter in 9,32 Sekunden gelaufen. Bolts Weltrekord liegt bei 9,58 Sekunden. Lightning erreichte eine Spitzengeschwindigkeit von 14,5 Metern pro Sekunde. Das waren die Nachrichten mit Eva-Maria Fohn.
6: Ja, und heute ein richtiger Mix aus Sonne und Wolken. Der blaue Himmel blitzt zwar immer mal wieder durch die Wolken durch, auch ein paar Sonnenstrahlen sind noch möglich, aber es sind halt doch viele Wolken im Weg heute. Teilweise bringen die auch noch kleinere Regenschauer mit, aber allzu viel Regen sollte es heute nicht geben. Dazu hat es aber ordentlich abgekühlt. In Sulzberg momentan 13 Grad, in Schoppernau sind es 17 Grad und in Bludenz momentan 20 Grad. Morgen Sonntag dann aber freundlicher, da gibt es wieder mehr Sonne, weniger Wolken und dazu wird es auch ein bisschen wärmer. Bis zu 26 Grad sind morgen wieder möglich und am Montag, da starten wir dann auch recht freundlich in die neue Woche. Liebe Grüße in die Autos, 3 nach 3 ist es und es schaut wirklich okay aus. Also ich muss auf meinen Verkehrskarten wirklich suchen, da ist nichts los. Schaut gut aus, falls Ihnen was auffällt von den Straßen, melden Sie sich bitte sehr gerne. 0800 20 4000.
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6: Und mit dem besten Sound aus den 80ern. Na, da ist man direkt wieder zurück, oder? Billie Jean. Michael Jackson ist das. Ich hoffe, Sie haben es fein an diesem Samstag. Genießen Sie es.

0: Einen schönen Samstag wünsche ich Ihnen. Wir freuen uns, wenn wir Sie an Ihren Tagen immer ein bisschen begleiten dürfen und wenn wir da aus Ihrem Radio raussprechen dürfen, wie zum Beispiel bei der Ingrid.
1: Ich los eigentlich von fast Tag- und Nachtradio Vorarlberg.
0: Meine schön.
1: Ich habe einen Schatz und der ist schon ewig und 3 Tage Radio Vorarlberg Fan.
0: Aha.
1: Und wo wir uns vor 26,5 Jahren kennengelernt haben und er ist zu mir, nicht immer Radio Vorarlberg drin gewesen. Er hat immer auf Radio Vorarlberg umgeschaltet.
0: Ja, in dem Fall danke dir, dem Schatz. Seit 26,5 Jahren quasi durchgehend das Radio nicht mehr umgeschaltet.
1: Ja, also sagen wir fast durchgehend.
0: Das ist gut. Ingrid, was tun wir heute noch?
1: Wir gehen jetzt aufs Fußballmatch. Hoffentlich gewinnen die Altacher.
0: Ja.
1: Und wir haben Tradition, wenn wir da hingehen, gehen wir früher genug hin,
0: ja,
1: stellen eine rote Wurst mit Brot und ein Mohrenbier. Mhm. Und nachher eben schauen wir uns das Match an. Und da stoßen wir jetzt speziell auf dich an.
0: Meistens lieb, danke Ingrid.
1: Ja, bitte.
0: In dem
1: gerne.
0: Fall viel Spaß.
1: Tschüss.
0: Ciao Ingrid.
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0: Ein schönes Wochenende, Vorarlberg, Radio Vorarlberg hier. Wir begleiten Sie durchs Wochenende und halten Sie natürlich auf dem Laufenden. Was ist denn so mit dem Wetter los? Ein paar blaue Stellen zeigen sich am Himmel, aber da sind schon noch einige Wolken da. Vereinzelt kann es noch ein paar Regenschauer geben, aber viel Regen sollte da nicht mehr runterkommen. Zwischendurch zeigt sich immer mal wieder die Sonne und das bei Temperaturen zwischen 13 Grad am Arlberg und 22 Grad in Feldkirch. Morgen Sonntag dann etwas freundlicher, mehr Sonne, weniger Wolken und auch die Temperaturen, die steigen wieder ein bisschen an über den Tag. Bis zu 26 Grad könnten es morgen wieder werden und auch der Montag sollte ein freundlicher werden. Liebe Grüße in die Autos. Es ist kurz nach 3:30. Es staut sich momentan immer noch auf der L190 und zwar von Lochau kommend über die Bregenzer Straße am See entlang in Fahrtrichtung Bregenz. Um die 10 Minuten Zeitverlust zeigt es mir hier an. Sonst schaut es doch relativ okay aus auf Vorarlbergs Verkehrskarten. Falls Ihnen was von den Straßen auffällt, dann freue ich mich über Ihren Anruf 0800 20 4000.
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0: Und natürlich mit der allerbesten Musik für Sie. Wie wär's denn mit ein bisschen George Michael? Der macht immer gute Laune. Der ist gut.

0: Ein schönes Wochenende vor Arlberg. Es ist Samstag, wir sind mit Ihnen unterwegs und ich freue mich immer über Ihre Anrufe und über Ihre Sprachnachrichten. Hallo.
1: Hallo, ich bin Nele aus Lauterach und ich bin gerade beim Albertrieb. Da sind voll viele Kühe. Und da gibt es eine Hüpfburg, eine Kinderschminke und es ist alles voll lustig. Ich wünsche ganz vor Arlberg ein wunderschönes Wochenende.

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1: Im Studio Eva-Maria Fohn. Der Iran hat mehreren Öltankern aus dem Nachbarland Irak die Passage durch die Straße von Hormuz erlaubt. Die Sondergenehmigung erfolgte auf Drängen der irakischen Regierung. Daniela Nicolai berichtet.
2: Der Irak befürchtet dramatische Folgen des Ölexportstopps durch die Blockade der Straße von Hormuz. Darauf hat der irakische Präsident kürzlich bei einem Besuch des iranischen Parlamentspräsidenten in Bagdad hingewiesen. Die Regierung könne demnächst ihren Beamten die Gehälter nicht mehr bezahlen. Das bedrohe die Stabilität des ganzen Landes. Für wie viele Tanker und wie lange die freie Durchfahrt durch Hormuz nun gilt, ist unklar. Das Entgegenkommen des Iran ist jedenfalls keineswegs uneigennützig. Laut US-Angaben umgeht die iranische Führung mit Hilfe des Irak systematisch die strengen Sanktionen der USA, indem iranisches Öl einfach als irakisches deklariert wird. Auch Länder wie China, Indien und Pakistan sollen bereits Sondergenehmigungen für Öltanker mit dem Iran ausgehandelt haben.
1: Nach dem Untergang eines Flüchtlingsboots vor der tunesischen Küste werden mindestens 13 Menschen vermisst. Das Boot befand sich auf dem Weg nach Italien, als es kenterte. 2 Personen konnten gerettet werden. Einer der Überlebenden berichtet, die Insassen hätten stundenlang im Wasser getrieben. An Bord waren demnach vor allem junge Menschen, darunter 7 Mitglieder einer Familie sowie ein Mann und seine schwangere Frau. An den Folgen der Hitzewellen in diesem Sommer sind in Europa mindestens 30.000 Menschen gestorben. Das schätzt die Beobachtungsplattform Euromomo anhand vorläufiger Zahlen. Diese stützen sich in erster Linie auf die sogenannte Übersterblichkeit im Vergleich zu der durchschnittlichen Zahl von Todesfällen. Nur 3 Spiele stehen an diesem Wochenende in der Fußball-Bundesliga auf dem Programm. Für Sturm Graz bietet sich damit die Chance auf die Tabellenspitze, Bernhard Kastler.
3: Rapid, LASK, Salzburg und Austria schonen sich am Wochenende für ihre entscheidenden Europacup-Playoff-Spiele. Daher kann Sturm mit einem Heimsieg gegen Aufsteiger Lustenau zumindest vorübergehend den Platz an der Sonne einnehmen. Die Statistik könnte nicht mehr für die Steirer sprechen. Von 21 Duellen in Liga und Cup haben die Grazer gegen die Vorarlberger 20 gewonnen. Trainer Fabio Ingolic warnt freilich vor dem Aufsteiger und erwartet eine Mannschaft,
4: die etwas tiefer stehen wird, aber dann eine Riesenqualität hat im Kontern, im Umschalten, aber von ihren Attributen her frech ist und einfach aufspielt. Und ich einfach glaube, dass die das versuchen genießen zu wollen und einfach an Großen zu ärgern. Und deswegen nehmen wir das sehr, sehr ernst.
3: Rund 15.000 Tickets sind verkauft. Sturm gegen Lustenau ab 19.30 Uhr. Bereits um 17 Uhr empfängt Altach das punktelose Schlusslicht Hartberg.
1: Das waren die Nachrichten mit Eva-Maria Fohn.
5: Ja, und ein paar Sonnenstrahlen gehen sich heute noch aus. Es sind zwar schon noch einige dicke Wolken am Himmel. Die eine oder andere Regenwolke bringt noch ganz kleine Schauer, aber es wird weniger. Und die Sonne, die kämpft sich auch immer mehr durch. Und das bei Temperaturen bis zu 22 Grad. Die gibt es zum Beispiel gerade in Feldkirch. Morgen am Sonntag dann noch eine Spur freundlicher, weniger Wolken, mehr Sonne und auch mehr Grad auf der Temperaturanzeige. Da werden es dann wieder bis zu 26 Grad und auch am Montag geht es dann freundlich in die neue Woche. Liebe Grüße in die Autos. 3:45 ist es und es staut sich ein bisschen auf der L190 und zwar von Lochau in Fahrtrichtung Bregenz am See entlang um die 10 Minuten Zeitverlust. 10 Minuten sind es auch rund ums Stadion in Altach. Da wollen alle zum Spiel und darum staut sich es da rundherum schon. Planen Sie um die 10 bis 15 Minuten mehr ein. Sonst schaut es ganz gut aus auf meinen Verkehrskarten. Falls Ihnen noch was auffällt auf den Straßen, ich freue mich über Ihren Anruf 0800 20 4000.
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5: Mach mal gute Musik. Chris Rea ist das.

0: Radio Vorarlberg hier. Schönen Samstag, schönes Wochenende. Es ist einiges los in Vorarlberg. Wir hatten heute schon ein Bubble-Soccer-Turnier. Wir hatten schon Alpabtriebe. Und jetzt ist der Flo in der Leitung. Der hat auch eine gute Idee fürs Wochenende.
1: Ja, ein Zug ist morgen. Zuger Dorffest ist ein Highlight in jedem Sommer. Die Zuger, die tun sich da richtig was an. Es gibt Käsknöpfle, es gibt Pizza, es gibt alles, was das Herz begehrt. Kuchen beim Kaufmann, gibt es auch selber gemachtes Eis vom Hof. Das ist richtig gut. Für das lohnt sich auch zum Vorbeikommen. Und natürlich spielt da die Trachtenkapelle Lech.
0: Haben Sie im Zug genug Platz? Können ein paar kommen?
1: Die haben Platz ohne Ende. Und wenn kein Platz ist, dann wird Platz gemacht. Dann ist eine große Wiese. Und dann muss man halt das Festivalgelände erweitern, vielleicht zur Not. Und
0: Okay. Das
1: Allerbeste, ich glaube, morgen wird es noch einmal warm, oder? In Zug wird es nicht ganz so warm, also wer vor der Hitze vielleicht ein bisschen flüchten möchte, sollte sich doch das einfach anschauen.
0: Alle vorbeikommen nach Zug.
1: Auf alle Fälle. Wir freuen uns auf jeden, der kommt.
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0: Das ist die Musik für Ihren Samstag und die Infos, die gibt's auch von uns jetzt um 16.30 Uhr. Zeit für die Nachrichten.
1: Mit Martin Kopf, schönen Nachmittag. Landwirtschaftskammerpräsident Josef Moosbrucker ist froh über die von der Bundesregierung angekündigten Dürrehilfen für die Bauern. Er hofft nun, dass möglichst viele Landwirtschaftsbetriebe eine Entschädigung erhalten. Gestern ist ja bekannt gegeben worden, dass den von der Dürre betroffenen Bauern mit einem Hilfspaket in Höhe von 240 Millionen Euro geholfen werden soll. Im Vorjahr hat die Polizei in ganz Österreich gegen 17 Personen wegen des Verdachts auf Zwangsehe ermittelt, davon gegen 7 Verdächtige aus Vorarlberg. Das geht aus einer Anfragebeantwortung des Innenministeriums an die FPÖ hervor. Warum der Anteil an Verdächtigen aus Vorarlberg so groß ist, ist nicht klar. Ein Grund könnte sein, dass die zuständigen Stellen im Land gut vernetzt sind. Gemischt fällt die Halbjahresbilanz im Handel aus. Die Betriebe im Land haben zwar ihren Umsatz leicht steigern können, auf insgesamt 5,2 Milliarden Euro, aber wenn man die Teuerung mit einberechnet, dann bleibt unter dem Strich ein Minus von rund 2%. Vor allem im Großhandel seien die Umsätze deutlich zurückgegangen, heißt es von der Wirtschaftskammer. Bei der Junioren-EM im Kunstturnen in Zagreb hat sich Samuel Wachter zum Vize-Europameister gekürt. Der 17-jährige Fußacher ist im Sprungfinale hinter dem Ukrainer Valentin Havrilchenko mit 13,483 Punkten auf Platz 2 gelandet. Wachter ist damit der erste Vorarlberger Kunstturner, der bei einer Junioren-EM eine Medaille geholt hat.
2: Boah, ich bin ganz ehrlich, ich kann es eigentlich gar nicht glauben. Also es klingt verrückt, es klingt unmenschlich. Aus meiner Sicht noch ist der Wettkampf perfekt verlaufen. Natürlich hätte ich noch besser landen können, aber das ist, ich glaube, Mecker nur vor dem Niveau. Ich bin auf jeden Fall sehr froh und wahrscheinlich würde ich ein paar Tage brauchen, bis ich es eigentlich wirklich realisieren kann.
1: Und in der Fußball-Bundesliga spielt Altach in knapp einer halben Stunde zu Hause gegen das Tabellenschlusslicht aus Hartberg. Wir berichten bei Radio Vorarlberg live aus dem Schnabelholzstadion.
0: Da sind wir natürlich live mit dabei. Wetter schaut auch gut aus in Altach. Den gesamten Wetterüberblick hat Monika Weiß aus der Cheers für Austria in Innsbruck. Schönen Nachmittag.
3: Schönen Nachmittag, hallo. Nur mäßig warm geht es durch dieses Wochenende, aber der morgige Sonntag verspricht mehr Sonne als der heutige Samstag. Mögliche einzelne Schauer klingen am Abend ab. Die Nacht verläuft trocken und es klart zunehmend auf. Dabei wird es relativ frisch. Bis morgen früh kühlt es auf 7 bis 12 Grad ab. Freundlich geht es weiter. Morgen Sonntag gibt es viel Sonne und nur harmlose Quellwolken über den Bergen. Trotzdem werden nur 19 bis 24 Grad erreicht. Auch am Montag überwiegend sonnig, etwas wärmer und wahrscheinlich auch weitgehend stabil.
0: Schauen wir auf die Straßen. Es ist jetzt kurz nach 4:30 und es staut sich momentan natürlich in Altach und zwar rund ums Stadion. Da wollen alle zum Spiel. Um die 15 Minuten Zeitverlust sollten Sie damit einplanen. Dann staut es sich auch noch in Feldkirch und zwar in Feldkirch-Altenstadt auf der L190 durch Altenstadt durch. Um die 10 Minuten Zeitverlust sind es auch hier. Sonst sehe ich nichts auf meiner Verkehrskarte. Schaut recht ruhig aus, falls Ihnen was auffällt von den Straßen. Ich bin erreichbar für Sie. 0800 20 4000. Mein Name ist Vanessa Schelling. Ich begleite Sie durch dieses Wochenende.

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0: Einen wunderbaren Samstag wünsche ich Ihnen. Heute ist wieder Zeit für
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0: Ganz genau, im Alltagsstadion bereits mein lieber Kollege Andreas Blum. Hallo Andi, wie schaut's denn aus?
3: Servus, gut schaut's aus, Anessa. Ich muss sagen, heute würde ich fast selber auch gern spielen, muss ich sagen. Ist herrlich, herrlich.
0: Da. Weiß nicht, ob das so gut wäre für die Alltag, aber bitte.
3: Das stimmt, das stimmt. Das wäre für die Alter nicht gut und deshalb hat Trainer Ognjen Saric nichts verändert bei der Startaufstellung. Also keine Angst, ich bin nicht oben. Na, es ist traumhaft. Heute nicht mehr ganz so heiß wie die letzten Wochen. Dann hat es geregnet, der Boden ist ein bisschen tief. Jetzt wurde extra noch mehr Wasser da auf die Oberfläche gebracht durch diese Sprenkler und jetzt ist es wirklich optimal. Der Ball flutscht so richtig, also heute ist es wirklich traumhaft, hier Fußball zu spielen. Die Kulisse wird auch großartig sein, nachdem es ja letztes Mal mit einem Heimsieg geklappt hat und heute wird es wirklich wichtig, denn es kommt ein Gegner, der noch kein einziges Tor geschossen hat in dieser Saison und noch keinen einzigen Punkt geholt hat, nämlich Hartberg. Also das wäre heute schon ein echt cooler Heimsieg für die Altacher, dann hätten die Altacher 6 Punkte und könnten sich von da hinten schon früh in dieser Saison schon ein bisschen absetzen. Wir sind gespannt, wie sich das Ganze heute entwickelt wird, aber man muss aufpassen, weil Hartberg ein gefährlicher Gegner und auch kein guter Gegner für die Altacher. Der letzte Sieg gegen Hartberg ist schon fast 4 Jahre her. Also von den letzten 10 Spielen hat Altach gegen die Steirer kein einziges gewonnen. Höchste Zeit, dass diese Unserie endlich zu Ende geht. Wir freuen uns auf ein Spektakel hier im Schnabelholz.
0: Wird heute also geändert. Schauen wir mal. Andi Blum für uns vor Ort. Wir sind natürlich live mit dabei. Sie verpassen kein Tor, nichts. Versprochen. Ich bin da. Gute Musik gibt's auch. Schönen Samstag.

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1: Herzlich willkommen zum Journal um 5. Das sind die Themen. Österreich soll im Krieg zwischen den USA und dem Iran vermitteln. Und Roboter bricht Weltrekord von Sprinter Usain Bolt. Im Studio Eva-Maria Fuhn. Nach den gescheiterten Friedensverhandlungen mit dem Iran sind die USA auf der Suche nach neuen Vermittlern. Wie iranische Medien jetzt berichten, hat US-Außenminister Marco Rubio Österreich und Griechenland dafür vorgeschlagen. Marta Georgiev informiert.
2: Im Krieg zwischen den USA und dem Iran vermitteln derzeit das Emirat Katar, Ägypten und Pakistan. Washington sucht aber offenbar nach alternativen diplomatischen Kanälen und hat laut dem iranischen Medium Iran International Österreich und Griechenland vorgeschlagen. Zwischen Österreich und dem Iran hat es auch schon erste Telefonate gegeben, das bestätigt das Außenministerium in Wien heute gegenüber dem ORF. Außenministerin Beate Meindl-Reisinger hat demnach unmittelbar nach ihrem Besuch in Washington Mitte August Kontakt zu ihrem iranischen Amtskollegen Abbas Araghchi aufgenommen. Sie hat dabei Wien als Austragungsort für mögliche künftige Friedensgespräche ins Spiel gebracht. Die letzte Verhandlungsrunde zwischen den USA und dem Iran hat im Juni in der Schweiz stattgefunden.
1: Die Landwirtschaftskammer begrüßt die Dürrehilfen für die Landwirtschaft. Präsident Moosbrugger spricht von einem wichtigen Erste-Hilfe-Paket, betont aber, dass die Bäuerinnen und Bauern den größeren Teil der Schäden durch die extreme Trockenheit trotzdem selber tragen müssten. Die Regierung hatte sich gestern nach langem Bezerre auf Agrarhilfen in Höhe von 240 Millionen Euro geeinigt. Seit April wird Flüchtlingen in Deutschkursen auch der regionale Dialekt unterrichtet. Das soll zum besseren Verständnis beitragen. Die Kurse sollen alltagstauglicher werden. Eva Haslinger hat ein Schulungszentrum in Wien besucht.
3: Grüß euch!
4: Grüß dich, Thomas!
5: Wir befinden uns im 23. Bezirk in Wien in einem Deutschkurs des Integrationsfonds. Die Flüchtlinge hier haben bereits grundlegende Sprachkenntnisse erworben. Jetzt lernen sie auch Dialekt, in diesem Fall Wienerisch. Gezeigt wird ein Film mit zwei Frauen, die das gute nachbarschaftliche Verhältnis loben.
6: Jeder, egal wer es ist, jeder ist hilfsbereit, jeder ist freundlich.
5: Genau. Der Ausschnitt wirft die eine oder andere Frage auf. In dem Kurs geht es nicht darum, dass die Flüchtlinge selbst lernen, Dialekt zu sprechen, sagt Barbara Kapfensteiner vom Integrationsfonds.
7: Teilnehmer, Teilnehmerinnen sollen verstehen, wenn andere im Dialekt sprechen und damit an der Gesellschaft teilnehmen können.
5: Die Teilnehmenden halten das durchaus für sinnvoll.
8: Weil man im Alltag nicht nur Hochdeutsch benutzt und das ist wichtig zu verstehen.
5: Aktuell laufen österreichweit ca. 660 Deutschkurse mit rund 8000 Teilnehmenden.
1: Die österreichische Gesundheitskasse ÖGK oder die Sozialversicherung sollten die Gesundheitshotline 1450 zentral übernehmen. Dafür plädiert ÖGK-Obmann Andreas Huss. 9 unterschiedliche Länderlösungen seien aus seiner Sicht nicht das Mittel zum Erfolg, argumentiert Huss gegenüber der Presse online. Auch weil er beobachte, dass manche Bundesländer dafür kein Geld in die Hand nehmen wollten. Südkorea schickt erstmals ein Containerschiff durch die Arktis nach Europa. Das Frachtschiff hat im Hafen von Busan abgelegt und soll Felixstowe in Großbritannien, Rotterdam in den Niederlanden und Danzig in Polen ansteuern. Für die Hin- und Rückfahrt wurden 45 Tage veranschlagt. Die übliche Seeroute durch den Suezkanal und das Mittelmeer ist um 7000 Kilometer länger, heißt es. Umweltschützer befürchten jetzt, dass zunehmender Schiffsverkehr das Eis in der Arktis schneller schmelzen lässt. Der historische Weltrekord des Jamaikaners Usain Bolt über 100 Meter Sprint in 9,58 Sekunden ist gebrochen. Allerdings nicht von einem Menschen, sondern von einem Roboter, Gerhard Prohaska.
9: Ja, passiert ist das im Vorfeld der menschenähnlichen Roboter-Games, die heute in Peking eröffnet wurden. Da rattert der auf den Namen Lightning getaufte humanoide Roboter in 9,32 Sekunden über die 100 Meter und ist damit 26 Hundertstel schneller als Usain Bolt bei seinem Weltrekord 2009. Entwickelt hat den Roboter ein chinesischer Smartphone-Hersteller. Seinem Herausforderer Superman ist übrigens ein gröberes Missgeschick passiert. Im Ziel haben beim Roboter die Bremstechnologien versagt. Superman ist mit schweren Schäden zerschellt. Lightning geht's besser.
1: Das war das Journal um 5 mit Eva-Maria Fuhn.
3: Das sind mal nette Nachrichten, oder? Wir schauen mal, was das Wetter so macht. Es wird doch langsam der Himmel blau, teilweise auch schon wieder Sonnenschein. Also das wird jetzt freundlicher heute und das bei Temperaturen zwischen 12 Grad in Laterns und 22 Grad in Bregenz. Morgen Sonntag dann noch freundlicher, mehr Sonne, weniger Wolken und auch die Temperaturen steigen wieder ein bisschen an über den Tag. Bis zu 26 Grad können es morgen werden und auch der Montag soll freundlich werden. Liebe Grüße in die Autos. Es staut sich ein bisschen und zwar in Bregenz auf der L190. Von Lochau kommend in Fahrtrichtung Bregenzer Innenstadt um die 15 Minuten Zeitverlust momentan. Sonst schaut's gut aus auf Vorarlbergstraßen. Falls Ihnen was auffällt, Stauunfallblitzer. Ich bin gerne erreichbar 0800 20 4000.
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3: Und da spielen sie schon in Alltag. 5 nach 5 ist es. Spielstart war pünktlich, Andi Blum.
11: Ganz genau, so ist es auf die Sekunde und die Altacher hier mit einem sehr, sehr engagierten und dominanten Auftakt. Ich glaube, die ersten 5 Minuten waren fast ausschließlich die Altacher am Ball. Viel ist dabei noch nicht herausgesprungen. Ein Eckball war mit dabei, ansonsten noch keine Topchance. 5 Minuten und 30 Sekunden ganz genau gespielt. Noch keine Tore zwischen Altach und Hartberg.
3: Wir sind natürlich mit dabei, live. Sie verpassen keine Tore, keine Spielstände. Wir sind da. Und dazu gibt es die beste Musik. Kurzer Blick in die 80er, oder? Peter Schilling ist das, Major Tom. Haben Sie es fein an diesem Wochenende.

0: Jetzt haben wir doch vorher über einen Sieg von Altach gesprochen. Das würden wir uns wünschen, aber...
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0: So wird's halt nix, Andi Blum. Es gab ein Tor, aber für die Falschen irgendwie.
3: Ganz genau, es gibt da eben auch diese Statistik und die ist ja nicht gut. Die letzten 10 Spiele kein Sieg der Altacher gegen Hartberg und es geht heute schon richtig schlecht los. 1:0 für die Gäste, aber dieses Tor, das haben die Altacher sich schon selbst gemacht. Ein langer Ball von Hartberg Richtung Altach-Tor und dann will Kapitän Lukas Jäger den Ball so nach hinten verlängern zu seinem Torhüter Dejan Stojanovic zurück. Der zögert, kommt nicht raus, entscheidet sich wieder zurück ins Tor zu gehen und dann ist Angelo Gattermeier schneller am Ball und steht plötzlich ganz alleine vor Stojanovic. Er kann den Ball zwar noch irgendwie mit dem Fuß leicht abwehren, leicht abfälschen, aber er kullert dann rechts ins Eck. Das ist ganz, ganz bitter gelaufen für die Altacher, vor allem weil Altach deutlich besser hier ist, deutlich spielbestimmender, dominanter, immer wieder über die rechte Seite, aber... Das ist jetzt ganz bitter für Altach. 19 Minuten gespielt. Altach zwar dominant und gut, aber mit 0:1 hinten.
0: Alles klar. Und wir schauen jetzt gerade noch auf die Straßen, denn es ist etwas passiert auch auf den Straßen. Auf der L41, der Zellgasse, da gab es einen Unfall bei der Senderstraße und zwar direkt bei der Ampel, bei dieser Kreuzung, die über Ampeln geregelt wird. Da gab es einen Unfall. Es staut sich jetzt auch schon langsam. Die Rettung ist unterwegs, aber da kann es zu Verzögerungen kommen. Und es staut sich auch immer noch auf der L190 und zwar von Lochau kommend in Fahrtrichtung Bregenzer Innenstadt. Um die 10 Minuten Zeitverlust sind es hier auch. Falls Ihnen was auffällt, 0800 20 4000.

0: Die Crash-Test-Dummies. Richtig beruhigende Musik, finde ich. Mit dieser tiefen Stimme. Sehr cool. 17.30 Uhr ist es jetzt. Zeit für die Nachrichten.
1: Mit Martin Kopf. Schönen Abend. Im vergangenen Jahr hat die Polizei in ganz Österreich gegen 17 Personen wegen des Verdachts auf Zwangsehe ermittelt. Das geht aus einer Anfragebeantwortung des Innenministeriums an die FPÖ hervor. 7 Verdächtige sind aus Vorarlberg gekommen. Warum der bundesweite Anteil gerade hierzulande so groß ist, ist nicht klar. Ein Grund könnte sein, dass die zuständigen Stellen im Land gut vernetzt sind. Landwirtschaftskammerpräsident Josef Moosbrucker ist froh über die von der Bundesregierung angekündigten Dürrehilfen für die Bauern. Er hofft nun, dass möglichst viele Landwirtschaftsbetriebe eine Entschädigung erhalten. Gestern ist bekannt gegeben worden, dass den von der Dürre betroffenen Bauern mit einem Hilfspaket in Höhe von 240 Millionen Euro geholfen werden soll. Der heimische Handel hat heuer im ersten Halbjahr den Umsatz leicht steigern können auf insgesamt 5,2 Milliarden Euro. Große Freude kommt bei der Wirtschaftskammer aber nicht auf, denn wenn man die Teuerung mit einberechnet, dann sind die Umsätze unterm Strich sogar gesunken. Vor allem im Großhandel sei die Entwicklung deutlich rückläufig, heißt es. Über einen großen Erfolg darf sich Kunstturner Samuel Wachter freuen. Er hat sich bei der EM in Zagreb zum Vize-Europameister gekürt. Der 17-jährige Fußsacher ist im Sprungfinale hinter dem Ukrainer Valentin Havrilchenko mit 13,483 Punkten auf Platz 2 gelandet. Wachter ist damit der erste Vorarlberger Kunstturner, der bei einer Junioren-EM eine Medaille geholt hat.
2: Boah, ich bin ganz ehrlich, ich kann es eigentlich gar nicht glauben. Also es klingt verrückt, es klingt unmenschlich. Aus meiner Sicht noch ist der Wettkampf perfekt verlaufen. Natürlich hätte ich noch besser landen können, aber das ist, ich glaube, meckern auf hohem Niveau. Ich bin auf jeden Fall sehr froh und wahrscheinlich würde ich ein paar Tage brauchen, bis ich es eigentlich wirklich realisieren kann.
1: Und in der Fußball-Bundesliga spielt Altach derzeit zu Hause gegen Tabellenschlusslicht Hartberg. Nach 30 Minuten führen die Gäste aus der Steiermark mit 1:0. Wir schalten in Kürze wieder live ins Stadion.
0: Ja, und der blaue Himmel, der blitzt jetzt immer mal wieder durch diese Wolken und da sind auch noch ein paar Sonnenstrahlen heute möglich. Allzu viel Regen gibt es heute auch nicht mehr, das heißt, es wird freundlich. Und die Temperaturen, die sind doch eher sehr niedrig. Mittelberg 14 Grad, Brand 16 Grad und in Dornbirn maximal 22 Grad gerade. Morgen Sonntag dann aber schon wieder um einiges freundlicher. Da gibt es mehr Sonne und weniger Wolken, dazu wird es ein bisschen wärmer mit bis zu 26 Grad. Liebe Grüße in die Autos. Kurz nach 5:30 ist es. Es gab einen Unfall und zwar bei der Senderstraße auf der L41 direkt bei der Ampelkreuzung. Da staut es sich jetzt auch und die Rettung ist auch schon unterwegs. Also sollt ihr ein bisschen mehr Zeit einplanen. Um die 10 Minuten zeigt es mir hier an. Und es staut sich auch immer noch auf der L190 und zwar von Lochau kommend in Fahrtrichtung Bregenzer Innenstadt. Um die 15 Minuten Zeitverlust sind es hier. Falls Ihnen sonst noch was auffällt, Stau, Unfall, Blitzer, ganz egal. 0800 20 4000.
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0: Und mit der besten Musik neben dem ganzen Fußball. Wir haben alles quasi hier bei Radio Vorarlberg. Ich hoffe, Sie haben es fein an diesem Wochenende.

0: Samstag, fast Abend, das heißt, es ist Fußballzeit.
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0: Noch nicht so erfreulich für die Altacher, lieber Andi Blum. Top Chancen, aber irgendwie geht da kein Ball rein.
3: Ja, aber es hat ein bisschen was von Eishockey, möchte ich fast sagen. Powerplay, falls jemand der Begriff etwas sagt. Also die Altacher drücken hier die Steirer in die eigene Hälfte und wir warten hier nur darauf, bis endlich der erlösende Ausgleich gelingt. Wirklich, also Hartberg steht da am eigenen 16er und die Altacher spielen sich den Ball hin und her und versuchen irgendwie durchzukommen. Flanke jetzt von Greil. Der Ball wäre eigentlich ganz gut gewesen, aber weder Diarra noch Srdjan Hristić, die kommen da hin. Die Altacher Stürmer haben vielleicht ein bisschen gezögert, sind nicht durchgelaufen und deshalb ist der Ball von Greil ein Tick zu lange, aber davor schon wirklich zwei Großchancen. Zuerst in der 31. Minute Filip Milojevic am kurzen Fünfer kommt er zum Ball, schließt ab, aber ein Bein eines Hartbergers noch dazwischen und dann ein Schuss, ebenfalls vom kurzen Fünfer von Niklas Niehoff, der neue Außenverteidiger, der heute wieder eine sehr starke Partie abliefert mit einer Chance, aber er haut den Ball da über das Hartberger Tor und jetzt hat Schiedsrichter Altmann hier soeben zur Pause gepfiffen, keine Nachspielzeit, nach 45 Minuten ist alles vorbei. Altach mit einem guten Spiel, mit guten Chancen, aber mit 0:1 im Rückstand.

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1: Am Mikrofon Daniela Nicolai. Die Landwirtschaftskammer begrüßt die Dürrehilfen von 240 Millionen Euro, auf die sich die Regierung nach zähem Ringen geeinigt hat. Für Kammerpräsident Josef Moosbrugger war es bereits höchste Zeit.
2: Es war höchst notwendig, dass dieser Abschluss zustande kommt. Für die in dieser leidgeprüften Situation stehenden Bauernfamilien unumgänglich.
3: Ursprüngliche Forderung war um die 250 Millionen, jetzt sind es in Summe 240 Millionen. Auch zufrieden?
2: Ganz ehrlich, zum Thema zufrieden als Bauer in diesem extremen Dürre- und Katastrophenjahr für die Bauernfamilien ist nicht ganz einfach, zufrieden zu sein. Aber allen, die jetzt der Meinung sind, die Bauern haben sich's wieder gerichtet, sage ich klar, nein, deutlich verfehlt. Tatsache ist, da haben den größeren Teil des Schadens die Bauernfamilien selber zu tragen. Das ist ein wichtiges, notwendiges Erste-Hilfe-Paket, damit die Liquidität auf den Betrieben vorübergehend gesichert ist.
1: Landwirtschaftskammerpräsident Moosbrugger im Gespräch mit Volker Obermeier. Nach den gescheiterten Friedensverhandlungen mit dem Iran sind die USA auf der Suche nach neuen Vermittlern. Laut iranischen Medien hat US-Außenminister Rubio Österreich und Griechenland dafür vorgeschlagen. Zwischen Österreich und dem Iran hat es bereits erste Gespräche gegeben, das bestätigt das Außenministerium in Wien. Der Iran lässt irakische Öltanker die Meerenge von Hormuz passieren. Das meldet die staatliche iranische Nachrichtenagentur. Die Führung in Teheran teilte dem Nachbarland eine Sondergenehmigung. Wie lange diese gilt, ist unbekannt. Die Hilfe des Iran ist nicht uneigennützig. Nach US-Angaben umgeht die iranische Führung mit Hilfe des Irak die harten Sanktionen der USA. Eine Geisterfahrt auf einer Autobahn in Großbritannien hat mit 7 Toten geendet. Ein mit 5 Personen besetzter Wagen kollidierte bei Middlesbrough mit einem Polizeifahrzeug, in dem 2 Polizisten saßen. Keiner der Insassen hat den Zusammenstoß überlebt. Im Qualifying für den morgigen Formel 1 Grand Prix in den Niederlanden ist der amtierende Weltmeister Lando Norris der schnellste gewesen. Gerhard Prohaska.
4: Ja, der Weltmeister schnappt sich diese Pole Position. Lando Norris im McLaren steht morgen vorne. Das war wahrlich weltmeisterlich.
5: The team did a good job, so credits to them on trying to get a little bit more out of the car and it certainly helped me today.
4: Dahinter lauern die beiden Mercedes-Piloten. Sprintsieger George Russell Zweiter, den Hauch schneller als der Teamkollege.
5: Pretty satisfied with, especially after, you know, coming back after such a tough last few races before the break.
4: Der WM-führende Kimi Antonelli Dritter, 4. Piastri, dahinter dann die beiden Ferraris, 5. Lewis Hamilton, 6. Leclerc und auf Rang 7 Lokalmatador Max Verstappen. Alle Favoriten stehen damit auch nach der Sommerpause wieder vorne.
1: Das waren die Nachrichten mit Daniela Nicolai.
6: Ja, heute Abend wird es immer mehr aufgelockert, bewölkt und die Nacht wird teilweise klar und auch kühl bei 7 bis 12 Grad. Morgen Sonntag dann feines Spätsommerwetter, viel Sonne, wenige Wolken bis zu 23 Grad. Am Montag dann wieder sommerlich und die Temperaturen steigen an, kommen auf bis zu 27 Grad. Dann am Dienstag gibt es mehr Wolken und ein bisschen Sonne bei ähnlichen Temperaturen. Sie sind sicher unterwegs mit Radio Vorarlberg, 3 Minuten nach 18 Uhr. Wir haben Stau und 15 Minuten Zeitverlust von Lochau kommend in Fahrtrichtung Bregenz. Fällt sonst noch was auf? Wir sind für Sie da. Gratis unter der 0800 20 4000. Gute Fahrt.
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6: Ja, Fußball live steht an. Altach hat die Hartberger zu Gast. Altach hat ein Tor kassiert in der ersten Hälfte und die zweite Halbzeit ist ein paar Minuten jung. Andreas Blum aus dem Schnabelholz.
8: Ja, die Altacher haben zur Pause gewechselt. Diawara ist noch drinnen geblieben, der Stürmer, aber sein Kollege Srdjan Hristić musste raus und für ihn ist Marko Raguš gekommen, der Neuzugang der Altacher, der noch auf seinen ersten Bundesliga-Treffer im Trikot der Altacher wartet. Es braucht vorne mehr Power, mehr Durchschlagskraft. Vielleicht kann das Raguš bringen. Die Altacher müssen hier einem 0:1 Rückstand nachlaufen seit der 16. Minute durch das Tor von Gattermeier. Zweite Halbzeit. Die Zeit ist 5 Minuten alt. Die Altacher 0:1 hinten gegen Hartberg.
6: Wir halten Sie auf dem Laufenden. Jetzt erstmal viel gute Musik hier bei Radio Vorarlberg für Ihren Samstagabend. Adele in ein paar Minuten und jetzt für Sie ein Klassiker von U2.

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2: Oh, und wenn ich mich nicht irre, dann ist in Alltag gerade ein Tor gefallen. Andreas Blum.
3: So ist es. Das ist der Ausgleich für die Altacher in der 53. Minute. Zuerst ein Hammer von Greil vom 16er an die Unterlatte, an die Querlatte unten und dann fast schon drin. Aber es geht weiter. Flanke Niof und dann ist es Ousmane Diawara, der endlich wieder einmal trifft. Seit Dezember das erste Tor von Diawara, also das erste Saisontor für den Altacher Stürmer. Und das tut ihm so gut. Der macht ja so viel für die Mannschaft da vorne. Der rackert, der kämpft, der gewinnt Zweikämpfe. Aber er schießt zu wenig Tore für einen Stürmer. Und jetzt hat es also geklappt. 53. Minute. Die Altacher sind endlich zurück im Spiel. 1:1. Ousmane Diawara.
2: Ah, die Stimmung ist unüberhörbar aus dem Schnabelholz. Wir freuen uns 1:1 und halten Sie auf dem Laufenden. 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

0: Fußball live bei Radio Vorarlberg. Alltag spielt im Schnabelholz gegen Hartberg. Zu Beginn der zweiten Halbzeit, da ist der Ausgleich passiert, den du prognostiziert hast, Andreas Blum.
1: Ja, das war auch ein bisschen Glück natürlich. Nein, aber die Altacher jetzt on fire, das muss man sagen. Und die geben sich mit diesem Ausgleich noch lange nicht zufrieden. Die spielen hier nach vorne und kommen immer wieder zu Möglichkeiten. Jetzt gerade wieder eine Flanke, ein Eckball von Greil. Das war schon die 9. Ecke für die Altacher. Kopfball Milojevic, aber der geht drüber. Und davor, ja, ein, zwei wirklich gute Chancen. Diawara noch einmal mit einem Kopfball knapp über die Latte. Der hat seinen 7. Treffer in Trikot der Altacher erzielt. Und ich habe es ja gesagt, der letzte liegt Ewigkeiten zurück. Es war im Dezember und der wird jetzt hier natürlich Lunte gerochen haben. Nächste Chance, Greil. Da war aber vielleicht sogar ein Foul mit dabei. Greil mit dem Abschluss. Schiedsrichter Altmann sagt, es wird weitergespielt. Greil bleibt im 16er liegen und jetzt bin ich gespannt, jetzt könnte sich da dann vielleicht noch der VR einschalten. Wir schauen, 62 Minuten sind gespielt, vielleicht ist ihm auch da nur die Luft weggeblieben. 62 Minuten sind gespielt, 1:1 zwischen Altach und Hartberg.
0: Altach on fire, das gefällt uns.

0: Fendrich, eine Traumnummer für Ihren Samstagabend hier bei Radio Vorarlberg. Ja, das Wetter passt an diesem Wochenende. Es ist spätsommerlich warm morgen. Nach einem kühlen Start morgen Sonntag bei 7 bis 12 Grad wird es tagsüber sonnig und warm bei bis zu 23 Grad. Ein paar Wolken sind auch dabei. Die sind harmlos. Das lässt auch viele von uns aufatmen. Dann am Montag wird es wieder spätsommerlich und die Temperaturen, die legen zu und kommen auf 27 Grad. Am Dienstag wieder mehr Wolken, auch ein paar Schauer über den Tag verteilt bei ähnlichen Temperaturen. Sie sind sicher unterwegs mit Radio Vorarlberg um 7:30. Wir haben Stau und 20 Minuten Zeitverlust von Lochau kommend in Fahrtrichtung Bregenz. Unsere Gratis-Service-Nummer die 0800 20 4000.
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0: Alltag spielt in der Bundesliga gerade gegen Hartberg. Im Schnabelholzstadion steht es 1:1 im Moment. Eine Viertelstunde geht das Spiel noch. Geht sich

0: Schönen Samstagabend.
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0: 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Im Schnabelholz für uns ist Andreas Blum. Sag mal, Alltag ist on fire, hast du vorher so schön gesagt. Würdest du das immer noch unterstreichen, Andreas? So kurz vor Schluss.
2: Ich bin da.
0: Etza. Ja.
2: Jetzt bin ich da, jetzt bin ich da. Ich war gerade bei den Kollegen aus der Steiermark. Die möchten natürlich auch wissen, wie es den Hartbergern hier läuft. Aber wir sehen das Ganze natürlich schon klar aus Vorarlberger, aus Altacher Brille. Und da muss ich sagen, bahnt sich hier eine spektakuläre, vielleicht, aber auf alle Fälle eine spannende Schlussphase an. Gelingt hier einem Team noch der Lucky Punch? Das ist die große Frage. Wie viel Risiko sind die Altacher noch bereit hier zu nehmen? Nachdem sie den Ausgleich durch Diawara erzielt haben, plätschert das Ganze jetzt so ein bisschen vor sich hin. Die Altacher offensiv nicht mehr ganz so zwingend, nicht mehr ganz so aktiv. Sie versuchen zwar immer wieder, Marco Ragusz, den neuen Stürmer, da in Szene zu setzen, ins Spiel zu bringen, aber der ist noch nicht wirklich zu einem Abschluss gekommen. Diawara noch einmal mit einem Schuss vor kurzem, aber auch er ist hängen geblieben in der Hartberger Abwehr. Und die Hartberger, ja, ich glaube, die können mit diesem 1:1 relativ gut leben. Die sind ja mit 3 Niederlagen in die Saison gestartet. Das Tor von Gattermeier, das 1:0, war überhaupt das erste Saisontor für Hartberg. Und es wäre auch der erste Punkt für Hartberg in dieser Saison. Aber noch ist es nicht so weit. Knapp 84 Minuten sind gespielt. Es geht noch ein bisschen. Altach 1. Hartberg 1, der aktuelle Zwischenstand.
0: Ja, ein paar Minütchen gibt es ja noch zu spielen. Spielen wir auf jeden Fall mal Musik, Louis Percaldi, hier bei Radio Vorarlberg.

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2: Kurz vor Schluss steht 1:1 nach wie vor in Altach, Andreas Blum.
3: Ja, sie versuchen es noch einmal, die Altacher jetzt mit einer Chance mit dem nächsten Eckball. Ich glaube, es war mittlerweile schon der 12. in dieser Partie. Kapfenberg hat genau ein einziges Mal einen Eckball zugesprochen bekommen. Auch das zeigt die Verhältnisse hier ganz klar. Altach 1:1, ja, ein Ergebnis, mit dem sie nicht zufrieden sind. Und das merkt man jetzt auch. Die Altacher versuchen es eher da noch nach vorzukommen. Aber so richtig zwingend ist die ganze Geschichte auch nicht mehr. Wir sind schon in der Nachspielzeit. 3 Minuten gibt es obendrauf. Es steht 1:1 zwischen Altach und Hartberg.

0: Andreas Blum aus dem Schnabelholz. Jetzt ist gerade noch einmal ein Tor gefallen, gell?
1: Ja, aber allerdings für die falsche Mannschaft. Oh, ganz bitter für die Altacher. Letzte Minute in der Nachspielzeit. 94. Minute und Hartberg gelingt hier tatsächlich noch das Entscheidungstor, so wie es ausschaut. Es ist ein Konter, wieder über die 22. Hoffmann bringt den Ball zur Mitte und dann ist da mit der Rückennummer 4 Benjamin Markusch und der erzielt hier den Lucky Punch. Das war wohl die letzte Aktion in dieser Partie. Mehr wird hier nicht mehr dazukommen, denn es war schon die allerletzte Minute. Jetzt hat es noch natürlich hier jede Menge Jubel gegeben bei den Gästen aus Hartberg. Und das wird vielleicht noch ein bisschen nachgespielt. Die große Frage ist, können die Altacher? Nein, sie können nicht. Der Schiedsrichter Altmann pfeift hier sofort ab. In der letzten Sekunde kassiert hier Altach noch einen Treffer. Das bedeutet dritte Saisonniederlage. Nur ein Sieg, das war zu Hause hier vor zwei Wochen. Erst 3 Punkte hier, also nach 4 Spielen. Es hat lange nach einem Unentschieden ausgesehen. Und jetzt kassieren die Altacher also noch dieses Gegentor. Hartberg gewinnt überraschend in letzter Sekunde in Altach mit 2:1.
0: Ah, das ist bitter. Und Peter Cornelius ist reif für die Insel hier bei Radio Vorarlberg. Schönen Samstagabend.

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1: Am Mikrofon ist Felix Schneider-Storm. Österreich verzeichnet einen Rekord an Betriebsübernahmen. Im vergangenen Jahr haben so viele Firmen den Eigentümer gewechselt wie noch nie. Sebastian Rosenauer.
2: Mehr als 8.200 Unternehmensübernahmen hat es 2025 gegeben. Das ist ein Plus von mehr als 5%. Die meisten hat es im Gewerbe und im Tourismus gegeben, deutlich weniger in der Industrie. In 55% der Fälle werden Firmen innerhalb der Familie weitergegeben. Hier ist die Tendenz aber sinkend. Die Wirtschaftskammer erwartet in den kommenden Jahren noch tausende weitere Firmenübergaben, vor allem bei den kleineren und mittleren Unternehmen. Sie fordert deshalb politische Maßnahmen, etwa niedrigere Steuern oder Freibeträge beim Verkauf von Unternehmen.
1: Im Klimagesetz soll Österreichs Klimaneutralität bis 2040 verankert werden. Sanktionen bei Verstößen wird es aber keine geben. Grünen-Chefin Leonore Gewessler nennt das Ergebnis ernüchternd und ein trauriges Schauspiel. Ohne Konsequenzen und ohne Maßnahmen bleibe jedes Gesetz zahn- und wirkungslos, so Gewessler. FPÖ-Chef Herbert Kickl spricht von einem faulen Kompromiss. Verlierer sind laut Kickl die heimischen Bauern, Unternehmer, Arbeitnehmer und Konsumenten. Die Causa Weinkeller-Protokolle sind um eine Facette reicher. Neben Ex-Wirtschaftskammer-Chef Walter Ruck soll ja auch der Donaustädter Bezirksvorsteher in Wien, Ernst Nevrivi, zu hören gewesen sein. Er soll sich dabei für den Verkauf von Gemeindewohnungen ausgesprochen haben. Die Empörung ist groß und jetzt fordert die sozialistische Jugend den Rücktritt Nevrivis. Mehr von Barbara Wackolbinger.
3: In einem Post in sozialen Medien kritisiert die sozialistische Jugend Wien Nevrivi scharf. Ein Angriff auf Gemeindebauten lasse sich nicht mit dem roten Wien vereinbaren, schreibt die Vorsitzende Lena Stern. Und weiter, eine halbherzige Entschuldigung reiche nicht. Stattdessen soll Nevrivi zurücktreten, fordert sie. Auf ORF-Anfrage betont Stern, dass sie Nevrivi auch persönlich kontaktiert hat. Im September will sie die Causa in den SPÖ-Gremien diskutieren. Nevrivi selbst will die Rücktrittsaufforderung heute nicht kommentieren. Der Bezirkschef soll laut Protokoll unter anderem davon gesprochen haben, Gemeindewohnungen, Zitat, verklopfen zu wollen. Gegenüber dem ORF betont Nevrivi, bedingungslos zum geförderten Wohnbau zu stehen. Ähnliche Bekenntnisse konnte man in den vergangenen Tagen auch bei anderen hochrangigen SPÖ-Politikerinnen und Politikern lesen.
1: Mit Stand-Up-Paddleboards haben heute zahlreiche Freiwillige auf der Drau das Ufer zwischen Ruden und Lavamünd von Müll befreit. Bei der bereits fünften Drau-Uferreinigung wurden insgesamt 32 Uferkilometer kontrolliert und gereinigt. In den vergangenen 5 Jahren ist so eine Tonne Müll gesammelt worden, darunter etwa Autobatterien, eine Klomuschel und Plastikflaschen. Zum Sport. In der Fußball-Bundesliga feiert Hartberg vor kurzem den ersten Saisonsieg. Die Steirer gewinnen in Altach dank einem Tor in letzter Minute von Benjamin Markusch mit 2:1. Das waren die Nachrichten mit Felix Schneider-Storm.
4: Ja, die kommende Nacht wird teilweise klar und auch kühl bei 7 bis 12 Grad. Morgen Sonntag lässt sich dann einiges anstellen bei dem Wetter. Ausflüge oder auch ein bisschen entspannen auf der Terrasse, in die Sonne schauen. Blauer Himmel gibt's, wenige Wolken und bis zu 23 Grad. Und dann am Montag wird es wieder sommerlich. Es steigen die Temperaturen und kommen auf 27 Grad. Viel Sonne von früh bis spät und am Dienstag wieder mehr Wolken und auch ein paar Schauer über den Tag verteilt. Bei ähnlichen Temperaturen. Sie sind sicher unterwegs mit Radio Vorarlberg 7:03. Es ist alles ruhig auf den Straßen. Kommen Sie sicher an Ihr Ziel.
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4: In der letzten Minute kassieren sie doch noch ein zweites Tor, die Altacher. Leider verloren gegen die Hartberger. Zweimal Bundesliga heute an diesem Samstag. Um 19.30 Uhr, da geht es gleich weiter, da spielt Austria Lustenau auswärts gegen Sturm Graz. Wir sind live dabei. Und jetzt erstmal haben wir viel Musik für Sie, Eros Ramazzotti, außerdem Christina Stürmer und Cher, alle mit dabei in der nächsten halben Stunde.

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1: Unfassbar berührendes Lied von Christina Stürm für ihren Samstagabend hier bei Radio Vorarlberg. Der Ball rollt weiter, Alltag verliert gegen Hartberg und Austria Lustenau möchte nach dem ersten Sieg letzte Woche gegen den WAC heute nachlegen. Wird nicht einfach, der Gegner Sturm Graz. Sie sind auswärts unterwegs und hoffen auf Punkte. Das schauen wir uns an bei Fußball Live bei Radio Vorarlberg. Um 19.30 Uhr ist Anpfiff und wir sind mit dabei.

0: Schönen Samstagabend. Die kommende Nacht wird frisch, also wenn Sie unterwegs sind, bei 7 bis 12 Grad brauchen Sie schon eine Jacke. Es ist kühl und es bleibt auch trocken heute Nacht. Und morgen Sonntag haben wir dann herrliches Spätsommerwetter, bis zu 23 Grad, also wir kommen nicht allzu sehr ins Schwitzen, bei blauem Himmel und viel Sonne. Wenige Wolken sind auch dabei. Am Montag wird es dann wieder sommerlich bei bis zu 27 Grad und einigen Sonnenstunden. Am Dienstag wieder mehr Wolken und ein paar Regenschauer verteilt über den Tag. Bei bis zu 27 Grad. Sie sind sicher unterwegs mit Radio Vorarlberg. 7:30 ist es geworden. Es liegen uns keine aktuellen Meldungen vor. Kommen Sie sicher an Ihr Ziel.
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0: Fußball steht heute Abend auf dem Programm. Austria Lustenau ist in der Steiermark bei Sturm Graz zu Gast. Wir fiebern mit und in diesem Moment erfolgt der Anpfiff. In wenigen Minuten geht's los. Fußball live bei Radio Vorarlberg und auch viel gute Musik. Jetzt die Bengals, danach Wolfgang Ambros.

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2: Also Fahrt ist es nicht in diesem Spiel, das habe ich jetzt schon gesehen. Austria-Lustenau spielt auswärts und in Graz ist gerade ein Tor gefallen. Martin Lang.
3: Flanke von der linken Seite, Kopfballverlängerung von Dominik Weichselbraun, den Ex-Rapidler, perfekt den Kopf hingehalten und ins lange Eck versenkt. Die Lustenauer in dieser Anfangsphase, die initiativere, die bessere Mannschaft, gleich eine Dusche zur Abkühlung, also eine sportliche in dem Fall. Für Sturm Graz, 1-0 Austria-Lustenau, 10. Minute, Kopftor, Dominik Weichselbraun, der Einzige, der das eher ganz gelassen mit ruhigem Blick auf die Anzeigentafel entgegennimmt, ist der Trainer, der Markus Mader, aber gut, der weiß natürlich auch, dass das Spiel noch nicht zu Ende ist. Wäre natürlich super, wenn es noch 10 Minuten jetzt schon ziehen würde und aus wäre, aber 1-0 Austria-Lustenau und statistischer Nebeneffekt, Austria-Lustenau ist die einzige Mannschaft, gegen die Sturm Graz noch keine Niederlage hat in Österreich, also vor allem im Liga-Alltag. Also in all den Spielen, denen die beiden aufeinander getroffen sind, gab es zumindest ein Unentschieden, aber nie einen Sieg von Austria-Lustenau. Vielleicht ändert sich das gerade heute.
2: Ja, das fängt doch schon mal gut an. Das lassen wir so stehen. Vielen Dank, Martin Lang. Wir hören uns 1-0 für Austria-Lustenau gegen Sturm Graz.

0: Austria Lustenau ist schon mal sehr gut gestartet in Graz gegen Sturm, gegen einen Gegner, der ja nicht ohne ist. Es steht da 1:0. Für Austria Lustenau und für uns in Graz ist Martin Lang. Wie ist denn jetzt die Stimmung nach 22 Minuten Spiel?
1: Naja, bei den mitgereisten Lustenau-Fans, das sind so ungefähr 40, ist das sehr gut. Die schwenken ihre Fahnen, die hopfen. Ja, die Sturmfans, die sind es auch gewohnt, dass man in Rückstand geraten kann. Also so ist es nicht. Auf der anderen Seite, wie gesagt, die Lustenauer haben noch nie gewonnen in der Bundesliga gegen Sturm, aber jetzt vielleicht durch Fabian Gmeiner, durch die Mitte hängen geblieben, aber sie holen sich sofort wieder den Ball durch Chukwu, spielen wieder von hinten heraus. Also der Markus Mader hat die Mannschaft schon gut eingestellt und der Dominik Weichselbraun macht, ich glaube, sein erstes Kopftor in der Bundesliga. Großes Talent aus Wien-Hütteldorf, aber im Moment 1-0 Führung nach 23 Minuten. Sturm macht natürlich jetzt mehr. Das geht nicht auf, dass sie einfach nur abwarten. Aus der Lustenau überraschend stärker wahrscheinlich hier, als die Grazer sich das erwartet haben. Aber es war auch klar, dass man das Spiel, um es mit Carlo Ancelotti zu sagen, nicht immer in der Anfangsphase gibt.
0: 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Danke, Martin Lang.

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1: Am Mikrofon ist Felix Schneider-Storn. Der Iran hat mehreren Öltankern aus dem Nachbarland Irak die Durchfahrt durch die Straße von Hormuz erlaubt. Die Sondergenehmigung erfolgte auf Drängen der irakischen Regierung, wie Daniela Nicolai berichtet.
2: Der Irak befürchtet dramatische Folgen des Ölexportstopps durch die Blockade der Straße von Hormuz. Darauf hat der irakische Präsident kürzlich bei einem Besuch des iranischen Parlamentspräsidenten in Bagdad hingewiesen. Die Regierung könne demnächst ihren Beamten die Gehälter nicht mehr bezahlen. Das bedrohe die Stabilität des ganzen Landes. Für wie viele Tanker und wie lange die freie Durchfahrt durch Hormuz nun gilt, ist unklar. Das Entgegenkommen des Iran ist jedenfalls keineswegs uneigennützig. Laut US-Angaben umgeht die iranische Führung mit Hilfe des Irak systematisch die strengen Sanktionen der USA, indem iranisches Öl einfach als irakisches deklariert wird. Auch Länder wie China, Indien und Pakistan sollen bereits Sondergenehmigungen für Öltanker mit dem Iran ausgehandelt haben.
1: Kanada wehrt sich nach dem gescheiterten Handelsabkommen mit den USA gegen die neuen US-Zölle. Laut Premierminister Mark Carney vergeltet Kanada die Einfuhrabgaben aus Washington Dollar für Dollar, wie er sagt. Am 8. September treten kanadische Zölle auf US-Importe in Kraft. Betroffen sind Stahl, Milchprodukte und Elektronik. Die Verhandlungen zwischen den USA und Kanada sind gestern gescheitert. Die Landwirtschaftskammer begrüßt die Dürrehilfen für die Landwirtschaft. Präsident Josef Moosbrugger spricht von einem wichtigen Erste-Hilfe-Paket, betont aber, dass die Bäuerinnen und Bauern den größeren Teil der Schäden durch die extreme Trockenheit trotzdem selber tragen müssten. Die Regierung hatte sich gestern nach langem Gezerre auf Agrarhilfen in Höhe von 240 Millionen Euro geeinigt. Das ungarische Atomkraftwerk Pocs fährt am Abend doch früher als geplant wieder hoch. Die drohende Energiekrise in Ungarn ist damit vorerst abgewendet. Möglich macht das der gestiegene Donaupegel. Außerdem ist eine Schwelle gebaut worden, mit der der Wasserpegel künstlich angehoben worden ist. Nach Datenschutzvorwürfen kommt die Kurzvideoplattform TikTok in den USA mit einem Vergleich davon. Der Tech-Konzern zahlt 400 Millionen Dollar. Dafür werden die Ermittlungen gegen ihn eingestellt. Mehr von Sebastian Rosenauer.
3: Seit 2024 wird gegen TikTok in den USA ermittelt. Es geht vor allem um den Schutz von Minderjährigen. So hätten sich etwa auch Kinder unter 13 Jahren auf TikTok anmelden können, auch ohne Zustimmung der Eltern. Das US-Justizministerium hat TikTok vorgeworfen, hier zu wenig aufzupassen. TikTok kommt jetzt dank einer Zahlung von 400 Millionen Dollar ohne Verurteilung davon. Das Ministerium begründet die Entscheidung unter anderem damit, dass TikTok seine Datenschutzrichtlinien überarbeitet habe und damit, dass das US-Geschäft von TikTok mittlerweile in der Hand von US-Investoren ist.
1: Das waren die Nachrichten mit Felix Schneider-Storm.
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2: Die Bundesregierung hat sich gestern auf ein Hilfspaket für die Bauern geeinigt. Damit soll den Bauern geholfen werden, weil sie durch die Trockenheit großen Schaden erlitten haben. Wegen der Dürre wird es heuer schwächere Erträge bei der Ernte geben. Insgesamt soll die Landwirtschaft mit rund 240 Millionen Euro unterstützt werden. Außerdem hat sich die Regierung auf ein Klimaschutzgesetz geeinigt. Damit will man bis 2040 in Österreich Klimaneutralität erreichen. Das bedeutet, dass das Klima durch menschliches Handeln nicht weiter verschlechtert wird. Dabei geht es zum Beispiel um schädliche Emissionen oder den besseren Schutz von Wäldern und Wiesen. In Europa sind in diesem Sommer infolge der großen Hitze Zehntausende Menschen gestorben. Das hat das Netzwerk Euromomo errechnet. Euromomo wird von der EU-Gesundheitsbehörde und von der Weltgesundheitsorganisation WHO unterstützt. Besonders viele Tote hat es in der letzten Juniwoche und der ersten Juliwoche gegeben. Laut Euromomo waren es in diesen beiden Wochen rund 24.000 zusätzliche Todesfälle. Damals war es besonders heiß in Europa. Usain Bolt aus Jamaika gilt als der schnellste Mensch der Welt. Er hält seit vielen Jahren den Weltrekord über 100 und 200 Meter. Jetzt ist aber ein Roboter gebaut worden, der schneller läuft als Bolt. Der Roboter kommt aus China und heißt Lightning. Das ist Englisch und bedeutet Blitz. Lightning hat den Rekord bei einer Robotermesse in Peking aufgestellt. Der Roboter lief die 100 Meter in 9,32 Sekunden. Die Bestzeit von Usain Bolt lag bei 9,58 Sekunden. Lightning ist aber nicht nur schnell, er hat auch Ausdauer. Im April lief er in Peking einen Halbmarathon von 21 Kilometer in 50 Minuten und 26 Sekunden. Auch das hat noch kein Mensch geschafft. Das waren die Nachrichten in einfacher Sprache, gelesen von Daniela Nicolai.
4: Das kostet Usain Bolt wahrscheinlich nur ein müdes Lächeln, was den Lightning betrifft. Was das Wetter betrifft, da brauchen Sie heute in der Nacht ein Jäckchen bei 7 bis 12 Grad. Es ist teilweise klar und auch trocken in der Nacht. Morgen Sonntag dann Prachtwetter, viel blauer Himmel und Sonne bei bis zu 23 Grad, also fast schon herbstlicher Tag morgen. Es bleibt auch trocken. Dann am Montag wieder sommerliche Werte, 27 Grad und einiges an Sonne. Am Dienstag kommen Wolken dazu und es gibt wieder das eine oder andere Gewitter und Schauer ziehen durch bei ähnlichen Temperaturen von ca. 27 Grad. Sie sind sicher unterwegs mit Radio Vorarlberg. 6:06. Im Moment liegen uns keine aktuellen Meldungen vor. Kommen Sie sicher an Ihr Ziel.
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4: Ja, Fußball live bei Radio Vorarlberg. Austria Lustenau ist gegen Sturm Graz auswärts gleich nach dem Start ziemlich schnell in Führung gegangen. Es steht nach einer guten halben Stunde jetzt immer noch 1:0 bzw. 0:1 für die Lustenauer, was uns natürlich gefällt hier im Land. Und wir schauen gleich mal nach, was sich da tut in Graz. Hier bei Radio Vorarlberg sind Sie live dabei mit uns. Schönen Samstagabend.

0: Schönen Abend, Vorarlberg.
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0: Ja, und Lustenau hält sich wacker in Graz gegen Sturm. Martin Lang, was sagst du?
3: Naja, immerhin noch 1:0 Führung durch das Tor von Dominik Weichselbraun in der 9. Minute. Und dazwischen hat Sturm gute Möglichkeiten. Einmal rettet Gmeiner sogar auf der Linie. Also die halten da wirklich tapfer dagegen und es läuft die Nachspielzeit. 1 Minute von Hälfte 1. Hellatsch, Sturmtorhüter, hat einmal den Ball. Und ja, Sturm Graz darf man nicht vergessen. War bis jetzt eine unüberwindbare Hürde, was das Gewinnen betrifft für Austria-Lustenau. Noch kein Sieg gegen Sturm. Nach Hälfte 1 hätte sich das mal geändert. Schlechte Nachricht, es gibt dann noch eine zweite. Achtung, letzter Angriff von Sturm über die rechte Seite herausgespielt auf Jürgen Heil. Die neue Werbung. Pass in die Tiefe, auf Hödel, Pass zurück in den Strafraum, aber aufgepasst in dem Fall. Von einem der Lustenauer-Spieler, Doppelpass herausgespielt über links, über Albin Gashi, Ball nicht verlieren, Pass in die Tiefe und da geht's gleich einmal da hinunter, in dem Fall für Verinac, Achtung, links im Strafraum, in der Mitte ist niemand mit, schießt und trifft das Außennetz, also noch einmal, zumindest einmal tapfer gleich einmal den Ball Richtung Tor geschossen und jetzt ist Pause, Austria-Lustenau führt in Graz 1:0.
0: Danke, Martin Lang. Ja, und wir spielen viel Musik jetzt für Sie. Ah, jetzt kommt eine wunderbare Nummer, die 80er. Journey, Don't Stop Believin', hier bei Radio Vorarlberg. Schönen Samstagabend.

0: Ein süßer Sommergruß, Sylt Weser Kiss, Jason Donovan hier bei Radio Vorarlberg. Schönen Samstagabend. Die kommende Nacht, die wird trocken und klar und auch sehr kühl. Also wenn Sie unterwegs sind, denken Sie dran. Bei 7 bis 12 Grad, da reicht es mitunter ein T-Shirt nicht aus. Morgen Sonntag starten wir dann dementsprechend frisch in den Tag. Tagsüber dann viel blauer Himmel, viel Sonne, wenige Wolken bei bis zu 23 Grad, die sich fast schon ein bisschen herbstlich anfühlen. Und dann am Montag wieder sommerliche Werte bis zu 27 Grad und einiges an Sonnenschein. Am Dienstag wieder mehr Wolken und einige Schauer bei ähnlichen Temperaturen allerdings. Sie sind sicher unterwegs mit Radio Vorarlberg. 8:30 ist es geworden. Im Moment liegen uns keine aktuellen Meldungen vor. Kommen Sie sicher an Ihr Ziel.
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0: Ja, auf geht's in die zweite Halbzeit. Lustenau nimmt die Führung mit in die zweite Hälfte gegen Sturm Graz. Wie die beiden Mannschaften gerade gestartet sind in diesen Minuten, das hören wir in Kürze. Ich wünsche auf jeden Fall

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1: 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Good News, es steht immer noch 0:1 für Lustenau in der Partie gegen Sturm. Martin Lang.
2: Ja, aber Carmen, das ist nur die halbe gute Nachricht, denn sie hätten schon ein zweites Tor erzielen können. Dominik Weichselbraun, rechts an der Strafraumgrenze, völlig frei und er nimmt seinen, besseren linken, in dem Fall den schwächeren Fuß, weiß nicht warum, und es wird nur ein Rückpass zum Sturmtorhüter, statt dass er den Ball ins lange Eck haut. Das 1:0 hat er ja geköpfelt, aber das 2:0 hätte er da durchaus machen müssen und die Lustenauer bleiben im Konter gefährlich. Sturm wirkt ein bisschen so, dass sie nicht wissen, ob sie alles riskieren sollen oder auch einfach mehr aufpassen, denn natürlich ein zweites Tor würde das Spiel wieder verändern. So drückt Sturm, versucht die Bälle irgendwie schnell in den Strafraum zu bringen, aber mehr als der nächste Corner, so wie jetzt, kommt da auch nicht heraus. Sie hatten noch keine Torschuss in Hälfte 2 und je länger dieses Spiel dauert, desto mehr wächst natürlich der Glaube bei Austria Lustenau daran, dass man das Spiel wirklich gewinnen könnte, und zwar zum allerersten Mal überhaupt gegen Sturm Graz. Das wäre schon eine Riesenüberraschung, aber den Corner nehmen wir noch mit. Man darf nicht vergessen, Kitteschwili, Sturms bester Mittelfeldspieler überhaupt der ganzen Liga, ist ja verletzt. Achtung, Corner von links, Flanke zur Mitte, abgeprallt und er geht an der anderen Strafraumseite wieder heraus. Also Austria Lustenau immer noch 1:0 in Graz nach 55 Minuten in Führung.
1: Und wir sagen, don't worry, be happy.
2: Achtung!
1: Oh! Kurzer Schreckmoment.
2: Ja, jetzt wäre der Weichselbraun fast wieder allein aufs Tor gelaufen. Aber
1: okay. in dem Fall doch.
2: Doch noch abgefangen. Na, das wäre was gewesen mit dem 2:0, aber doch wieder nicht.
1: In dem Fall Musik. Bis gleich.

0: Es könnte jetzt einen Elfmeter geben in Graz. Martin Lang.
1: Es gibt den Elfmeter für Sturm Graz. Handspiel eines Lustenau-Spielers wurde VAR gecheckt. Und jetzt steht Chatter bereit zum Elfmeter. Der Ball ist freigegeben, läuft zentral an. Zwei, drei Schritte, rechter Fuß und hineingerollt. 1:1, 65. Minute. Ja, bitter für Austria Lustenau, denn das Handspiel war natürlich total unglücklich. Also das war die Flanke von der Mitte herein und im Versuch, den Chatter da natürlich nicht an den Ball kommen zu lassen, war das Handspiel dabei. Ich bin mir nicht sicher, ob es vom Afrifa war oder wer da mit der Hand dran war. Da braucht man wirklich die Zeitlupe dazu. Und der Schiedsrichter Weinberger hat es ja auch nicht sofort gesehen, in dem Fall vom Gmein, also gerade einmal auf der Linie gerettet hat, dass ihm da beim Klärungsversuch der Ball an die Hand spricht. Der Frieffer steht da hinten nach. Ja, unglücklich, aber korrekt die Entscheidung. Muss man auch dazu sagen, auch wenn der Fabian Gmeiner das nicht absichtlich gemacht hat. Das ist unglücklich. Auf jeden Fall 1:1, unentschieden. Und wie gesagt, der Dominik Weichselbraun hatte die Chance aufs zweite Tor. Und jetzt wird es natürlich weiter zittern heißen für Austria Lustenau. Vielleicht machen die aber auch gleich jetzt das zweite, weil sie wieder mehr nach vorne machen müssen. Auf jeden Fall 1:1 nach 66 Minuten.
0: Bleibt spannend, hoffen wir das Beste.

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1: Im Studio ist Felix Schneider-Storr. In der heimischen Milchwirtschaft bahnt sich eine Fusion an. Die Bergland Milch mit Sitz in Wels plant, das Molkereigeschäft der obersteirischen Molkerei in Knittelfeld in der Steiermark zu übernehmen. Die Bundeswettbewerbsbehörde bestätigt gegenüber dem ORF, dass sich ein Zusammenschluss anbahnt. Mehr von Stefan Schnabel.
2: Laut der Behörde haben die Unternehmen schon einmal zu dem möglichen Deal angefragt. Eine offizielle Anmeldung liegt aber noch nicht vor. Laut Berichten in Agrarmedien hat die obersteirische Molkerei ihre Mitglieder informiert, in Fusionsgespräche mit der Bergland Milch einzutreten. Dabei verhandelt ein kleiner Anbieter mit einem sehr großen. Die obersteirische Molkerei verarbeitet laut dem Medium Agrar heute 5% der österreichischen Milch und hat mehr als 1100 Lieferanten. Die Berglandmilch wiederum ist Österreichs größte Molkerei mit mehr als 8000 Lieferanten und könnte durch die Fusion weiter wachsen. Die Bundeswettbewerbsbehörde geht davon aus, den Deal zu prüfen.
1: Nach den gescheiterten Friedensverhandlungen mit dem Iran sind die USA auf der Suche nach neuen Vermittlern. Laut iranischen Medien hat US-Außenminister Marco Rubio Österreich und Griechenland dafür vorgeschlagen. Zwischen Österreich und dem Iran hat es bereits erste Gespräche gegeben, das bestätigt das Außenministerium in Wien. Außenministerin Meindl-Reisinger hat dabei Wien als Ort für Friedensgespräche angeboten. In der spanischen Region Valencia sind mehr als 1000 Menschen vor einem weiteren Waldbrand in Sicherheit gebracht worden. Die Evakuierungen sind notwendig geworden, weil sich der Brand im Laufe des Tages weiter ausgebreitet hatte. Etwas weiter nördlich ist es aufgrund heftiger Regenfälle hingegen zu Überschwemmungen gekommen. In Großbritannien werden ab Oktober erneut tausende Häftlinge vorzeitig aus der Haft entlassen. Der Grund? Es gibt schlicht keinen Platz mehr. Die Gefängnisse platzen aus allen Nähten, wie aus Großbritannien Jörg Winter berichtet.
3: Unterfinanziert und überbelegt, die englischen Gefängnisse operieren am Anschlag und so werden ab Oktober bis zu 5000 Häftlinge vorzeitig entlassen, viele, nachdem sie nur ein Drittel ihrer Strafe abgesessen haben. Ausgenommen sind verurteilte Mörder und nach Druck aus der Öffentlichkeit jetzt auch Sexualstraftäter. Frühere Regierungen haben nicht genug Gefängnisse gebaut. Es ist eine extrem herausfordernde Situation, in der unser Land gar nicht sein sollte, sagt Premierminister Andy Burnham. In den vergangenen 30 Jahren hat sich die Zahl der Häftlinge in Großbritannien verdoppelt, obwohl die Kriminalitätsrate in vielen Bereichen rückläufig war. Die bevorstehende Entlassungswelle ist nicht die erste und wohl auch nicht die letzte. Mildere Strafen sind unpopulär, ausländische Häftlinge abzuschieben ist schwierig und der Bau neuer Gefängnisse ist teuer und dauert.
1: Berichtet Jörg Winter aus Großbritannien. Das waren die Nachrichten mit Felix Schneider-Storm.
4: Morgen traumhaftes Spätsommerwetter, die meiste Zeit scheint die Sonne. In den Morgenstunden ist es noch frisch, tagsüber gehen sich bis zu 23 Grad aus. Ab Montag dann wieder viel Sonne, es wird wärmer, 27 Grad sind drin. Am Dienstag mehr Wolken dazwischen mal und nur wenig Sonne, einige Schauer ziehen durch bei 25 bis 27 Grad. Sie sind sicher unterwegs mit Radio Vorarlberg. 9:03, es ist alles ruhig auf den Straßen. Kommen Sie sicher an Ihr Ziel. Ja, und wie schaut's aus in Graz? Steht 1:1 nach wie vor Sturm gegen Austria Lustenau. Martin Lang.
5: Ja, und der Torschütze des 1:0, Dominik Weichselbraun, wird ausgewechselt, nachdem er gerade einen Freistoß über die Latte gesetzt hat. Da musste sich Sturmtorhüter Hellertsch auch noch richtig strecken. Sollte Corner geben für Austria Lustenau. Also nach dem Ausgleich der Grazer setzt Lustenau wieder auf Offensive.
4: Danke dir. Ein Viertelstündchen wird noch gespielt. Es bleibt spannend.

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2: Finale Grande in Graz, Martin Lang.
3: 87. Minute, immer noch 1:1, also insgesamt noch, wir sind gespannt auf die Nachspielzeit, 5-6 Minuten und dann könnte Austria Lustenau zumindest mit einem Punkt nach Hause fahren.
2: Ja, da könnten wir noch Liedchen spielen, zum Beispiel die Drifters und Ten Sharp.

0: Jetzt kommt er gleich, der Schlusspfiff in der Steiermark in Graz, Martin Lang.
1: Letzte Minute der fünfminütigen Nachspielzeit. Freistoß aus der Lustenau, von der Mittellinie weg, hereingedroschen vom eingewechselten Sascha die Laie. Aber die Stürmer, wer kann sie da befreien? Die hatten zwei Riesenmöglichkeiten, die Grazer, um doch noch das Siegestor zu machen. Aber immer geht der Ball am Tor von Dominik Schierl vorbei. Und es wäre der erste Punkt überhaupt in Graz. Einmal gab es 97 und 1:1 in Lustenau, sonst nur Niederlage. Aber Achtung, Sturm schon wieder an der Strafraumgrenze. Ball hereingehoben, geht aber noch in den Korn. Und da war Vorarlberger dran beim Versuch, Mama Gischwili zu stoppen. Und der letzte Corner, das verrät meiner Meinung nach das Gefühl und auch die Uhr, wenn man da hinaufblickt. Die 95. ist auch gleich abgelaufen von der rechten Seite. Der letzte Eckball für Sturm Graz. Also die Nachspielzeit wäre vorbei und der Ball wird wieder gefährlich hereinkommen. Gar keine Frage, aufs kurze Eck. Weitergeleitet, aber drüber übers Tor und irgendwie war da auch noch ein weißer Stutzen am Ball und damit gibt es den Corner noch einmal. War kein Sturmspieler, der den Ball hinausgeworfen hat. Also jetzt letzter Eckball, gehe mal davon aus. Wir sind schon in der 96. Minute. Der Markus Mader traut sich gar nicht hinschauen, geht in der Coachingzone auf und ab. Achtung, abgepfiffen einmal, weil da in der Mitte das Gerangel zu groß ist. Natürlich bei Sturm ist die Nervenanspannung genauso groß, wenn sie dieses Spiel nicht gewinnen, wie das Lustenau auf keinen Fall verlieren möchte. Gar keine Frage. Also einmal noch konzentrieren, nicht herumreißen an dem Stankovic. Den versuchen sie dann natürlich zu blocken. Da steht aber genau der Schiedsrichter schon dazwischen, dass sie den auch rumläufen. Der mahnt alle miteinander. Achtung, jetzt ist der Ball wieder freigegeben. Sturm, eine gefährliche Mannschaft bei Standardsituationen. Ball hereingezirkelt, gedreht. Drei Weiße springen hoch. Ball noch einmal in den Corner geköpfelt. Aber jetzt schaut Schiedsrichter Weinberger schon auf die Ui. Jetzt hat der Schiel da hinten, ich glaube, in einen Sturmspieler umgestoßen. Da glaubst du, das kamen. Eigentlich hätte man gedacht, das wird gleich vorbei sein. Die stehen alle im Strafraum länger herum, als die letzten drei Minuten vergehen. Aber das, die helfen dem Sturmspieler auf. Ich muss einmal genau schauen, was da passiert ist. Das ist, lässt sich ja dann durch eine, TV-Zeitlupen-Wiederholung relativ leicht entkräften. Gar nichts meiner Meinung nach. Ist da der Luca Weinhandel eigentlich nur umgefallen, spektakulär, um irgendwas herauszuholen, wo nichts ist. Aber es gibt hier ja klare TV-Bilder mittlerweile. Es nennt sich VAR schon seit längerem. Also meiner Meinung nach war da gar nichts. Schiedsrichter wartet aber, ob nicht doch irgendeine Tätigkeit dabei gewesen wäre. Nein, also ein Schubser. Ui, er schaut sich das an. Der schaut sich das an. Diese Szene, der Schiedsrichter. Es war ein Kopfstoß. Oh, jetzt sehe ich es. Es war eine Bewegung mit dem Kopf von Dominik Schierl gegen den Luca Weinhandel. Es war nicht der Verteidiger, sondern es war ein Kopfstoß, ein angedeuteter vom Tormann. Ui, das müsste Elfmeter sein. Ja, rote Karte und Kopfstoß, Tätigkeit, Check, rote Karte und Strafraum.
0: Das
1: also das
0: nicht.
1: Ist ein Ende, Karma. Wow. Das gibt's nicht. Das kannst du nicht üben. Und
0: nein.
1: Ich verstehe, dass der Tormann natürlich da was probiert und ich glaube, es gibt ab dem Moment, wo der Schiedsrichter da rausgeht, keine Diskussion. Schiedsrichter Weinberger läuft zurück und die rote Karte für den Dominik Schierl ist klar und damit auch der Strafraum. Ja, sag du mir, und wenn die jetzt noch das Match verlieren mit dem Elfer, jetzt dauert es. Spüren wir ja Musik,
0: weil
1: da muss der Ersatztormann kommen.
0: Ja,
1: weil da muss der Ersatztormann kommen. Fertig diskutieren. Also rote Karte gegen Schierl und Strafstoß und es dauert.
0: Square Rooms passt irgendwie. El Garnet.

0: So, Square Rooms kommt in ein paar Minuten. Jetzt ist es endgültig soweit, der Schlusspfiff in Graz, Martin Lang.
1: 1:1 und kein Elfmeter. Rote Karte für Schirl. 1:1, Spiel ist aus. Es ist mit dem Corner fortgesetzt werden. Mein Fehler, weil der Ball nicht im Spiel war, ist diese Tätlichkeit. Und weil der Ball nicht im Spiel war, gibt es natürlich keinen Strafstoß, sondern wird mit Corner fortgesetzt. Aber rote Karte, Schirl, spektakuläres Ende. Aber 1:1.
0: Da soll man nochmal sagen, Fußball ist nicht spannend. Danke, Martin Lang. Ja, jetzt kommt der El Gorli. Schönen Samstagabend hier bei Radio Vorarlberg. Das ist Fußball live, das ist emotional. Auf jeden Fall.

Schönen Samstagabend hier bei Radio Vorarlberg. Ich hoffe, Sie können diesen traumhaften Spätsommertagmorgen genießen. Die meiste Zeit scheint die Sonne. Den Morgenstunden ist es noch kühl, tagsüber 17 bis 23 Grad. Ab Montag dann viel Sonne, es wird wieder wärmer, 27 Grad sind drin. Zwischendurch sind am Dienstag mehr Wolken in Sicht und einige Schauer, die über den Tag verteilt niedergehen können. Temperaturen bleiben auf ähnlichem Niveau. Sie sind sicher unterwegs mit Radio Vorarlberg, eine halbe Minute nach 9:30. Ist alles ruhig auf den Straßen, kommen Sie sicher an Ihr Ziel. Ich bin Carmen Franceschini. Jetzt Vorhang auf für die Besten überhaupt. Midnight Oil, Chris Rea, Opus, Alphaville.

Schönen Samstag. Was war das für ein Fußballabend? Altach hatte Hartberg zu Gast und hat in der letzten Minute noch ein Tor kassiert und dadurch mit einem 2:1 verloren. Und Austria Lustenau auswärts schafft es glatt über die Hälfte hinaus gegen Sturm Graz in Führung zu gehen. Am Ende wurde es ein 1:1. 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Und zwar auf vorarlberg.orf.at und auch morgen in der Früh bei Guten Morgen Vorarlberg, hier bei Radio Vorarlberg, sind Sie bestens informiert. Ich bin Carmen Franceschini. Ich wünsche Ihnen jetzt noch einen feinen Abend, eine gute Nacht und einen schönen Sonntagmorgen. Alles Liebe für Sie.

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1: Am Mikrofon ist Felix Schneider-Storm. Die Landwirtschaftskammer zeigt sich erleichtert, dass sich die Regierung auf eine Dürrehilfe geeinigt hat. Wie andere Bauernvertreter hat auch Präsident Josef Moosbrugger vehement ein Paket für den Agrarsektor gefordert. Die 240 Millionen Euro Unterstützung wertet er positiv.
2: Es war höchst notwendig, dass dieser Abschluss zustande kommt. Für die in dieser leidgeprüften Situation stehenden Bauernfamilien unumgänglich.
3: Ursprüngliche Forderung war um die 250 Millionen, jetzt sind es in Summe 240 Millionen. Auch zufrieden?
2: Ganz ehrlich, zum Thema zufrieden als Bauer in diesem extremen Dürre- und Katastrophenjahr für die Bauernfamilien ist nicht ganz einfach, zufrieden zu sein. Aber allen, die jetzt der Meinung sind, die Bauern haben sich's wieder gerichtet, sage ich klar, nein, deutlich verfehlt. Tatsache ist, da haben den größeren Teil des Schadens die Bauernfamilien selber zu tragen. Das ist ein wichtiges, notwendiges Erste-Hilfe-Paket, damit die Liquidität auf den Betrieben vorübergehend gesichert ist.
1: Sagt Landwirtschaftskammerpräsident Josef Moosbrugger im Gespräch mit Volker Obermeier. Nach den gescheiterten Friedensverhandlungen mit dem Iran sind die USA auf der Suche nach neuen Vermittlern. Wie iranische Medien jetzt berichten, hat US-Außenminister Rubio Österreich und Griechenland dafür vorgeschlagen. Mehr von Marta Georgiev.
4: Im Krieg zwischen den USA und dem Iran vermitteln derzeit das Emirat Katar, Ägypten und Pakistan. Washington sucht aber offenbar nach alternativen diplomatischen Kanälen und hat laut dem iranischen Medium Iran International Österreich und Griechenland vorgeschlagen. Zwischen Österreich und dem Iran hat es auch schon erste Telefonate gegeben, das bestätigt das Außenministerium in Wien heute gegenüber dem ORF. Außenministerin Beate Meindl-Reisinger hat demnach unmittelbar nach ihrem Besuch in Washington Mitte August Kontakt zu ihrem iranischen Amtskollegen Abbas Araghchi aufgenommen. Sie hat dabei Wien als Austragungsort für mögliche künftige Friedensgespräche ins Spiel gebracht. Die letzte Verhandlungsrunde zwischen den USA und dem Iran hat im Juni in der Schweiz stattgefunden.
1: Frankreich will der Ukraine nach den schweren russischen Angriffen weitere Abfangraketen liefern. Präsident Emmanuel Macron ruft auch andere Staaten zu weiteren Waffenlieferungen auf. Übermorgen wollen die Unterstützerstaaten der Ukraine in einer Videokonferenz über das weitere Vorgehen beraten. Indes schwört Russlands Präsident Wladimir Putin am Parteitag seiner Partei auf die anstehende Parlamentswahl ein. Und er gibt Durchhalteparolen für den Angriffskrieg in der Ukraine aus. Christian Lieninger ist für uns in Moskau. Wie kommt das denn bei der Bevölkerung an?
5: Ja, die Stimmung hier in Russland hat sich im letzten halben Jahr wirklich gedreht. Man spürt den Krieg in Russland. Erstens wirtschaftlich. Der Präsident hat die Steuern erhöht. Das Internet wird ständig abgeschaltet. Und dann kommen jetzt Drohnen praktisch jeden Tag weit ins russische Hinterland durch. Das heißt, Putin kann sein wichtigstes Versprechen nicht mehr halten, nämlich der Bevölkerung Stabilität zu geben. Und das sieht man jetzt auch an den Umfragewerten. Die sinken freilich auf sehr hohem Niveau. Putin hatte zum Jahres Anfang ca. 80% Zustimmung, jetzt sind es zwischen 60 und 70.
1: Trotzdem gilt es als sicher, dass Putin die Wahl gewinnen wird. Christian Lieninger war das aus Moskau. Vielen Dank. Und das Wichtigste vom Sport, das fasst jetzt noch Daniel Kulewitz zusammen.
6: In der Fußball-Bundesliga hieß es heute zweimal Steiermark gegen Vorarlberg und Hartberg feiert dabei den ersten Saisonsieg auswärts 2:1 in Altach. Enttäuscht die Fans von Sturm Graz nur 1:1 daheim gegen Austria Lustenau. In der Frauen-Bundesliga bleiben die St. Pöltenerinnen auch nach der dritten Runde makellos. 2:0 Sieg bei den Linzerinnen des LASK. ÖFB-Nachwuchstalent Ifeani Ndukwe hat nach seinem geplatzten Leihgeschäft zum FC Liverpool vorläufig mit dem spanischen Club Levante eine Zwischenstation gefunden. In der englischen Premier League misslingt der Saisonstart für Oliver Glasner. Nottingham verliert 0:1 daheim gegen Leeds. In der Formel 1 hat sich McLaren-Pilot Lando Norris die Pole-Position für den morgigen Grand Prix von Sandford geholt, vor den beiden Mercedes-Piloten Russell und Antonelli. Das Sprintrennen gewinnt zuvor George Russell. Der große Preis der Niederlande morgen dann ab 15 Uhr. Der Radklassiker Vuelta beginnt mit einem Auftaktsieg für Top-Favorit Pogacar. Felix Gall rollt mit 46 Sekunden Rückstand ins Ziel. Und bei der Volleyball-EM verlieren Österreichs Frauen auch das zweite Gruppenspiel, diesmal gegen die Gastgeberinnen Tschechien. 0:3.
1: Vielen Dank, Daniel Kulewitz. Das waren die Nachrichten mit Felix Schneider-Storm. Zum Wetter.
7: Die Nacht verläuft meist trocken. Im Süden kann es aber immer noch stellenweise ein wenig regnen. Es wird frisch, die Temperaturen sinken meist auf 15 bis 7 Grad, im Mühlen- und Waldviertel auch noch etwas tiefer. Morgen Sonntag halten sich dann in Osttirol, in Kärnten, im Lungau, in der Steiermark und in Teilen des Burgenlands viele Wolken. Vereinzelt sind auch leichte Regenschauer dabei und die Sonne lässt sich nur teilweise blicken. Im Großteil Österreichs wird es morgen aber oft sonnig. Einzelne Nebelfelder lösen sich bald auf. Höchstwerte morgen 19 bis 26 Grad, in 2000 Meter von Ost nach West 7 bis 14 Grad. So viel zum Wetter mit Jörg Stibor.
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1: Am Mikrofon ist Felix Schneider-Storm. Die Neos drängen auf eine Reform der Verfahren für die Postenvergabe im Bundesdienst. Eine neue Verordnung soll mehr Transparenz bringen. Doch der zuständige Staatssekretär Alexander Pröll von der ÖVP lässt sich Zeit. Ein halbes Jahr lang wurde erhoben, wie die einzelnen Ministerien bei Postenbesetzungen vorgehen. Jetzt müsse man das evaluieren, heißt es. Mehr von Stefan Kabacher.
2: Wofür das Kanzleramt schon 8 Monate gebraucht hat, das hat ein Bürger über Anfragen nach dem Informationsfreiheitsgesetz binnen 4 Wochen herausgefunden. Dass nämlich alle 13 Ministerien bei der Postenvergabe nach einer fast 30 Jahre alten Verordnung vorgehen, die wenig Transparenz hergibt. Anfragesteller Andreas Pernsteiner war früher Logistikchef beim Bundesheer und hat Erfahrungen mit den umstrittenen Begutachtungskommissionen. Er sagt,
3: es läge an der Bundesregierung, in Form einer neuen Verordnung transparentere Regelungen herbeizuführen.
2: Das könnte schnell gehen, man müsste nicht einmal das Gesetz ändern. Ein Ansatz, der auch im Kreis der Koalitionsverhandler vertreten wird. Die warten jetzt einmal auf Informationen aus dem Kanzleramt, wie weiter vorgegangen werden soll.
1: An den Folgen der Hitzewellen in diesem Sommer sind in Europa mindestens 30.000 Menschen gestorben. Das schätzt die Beobachtungsplattform Euromomo anhand vorläufiger Zahlen. Die stützen sich in erster Linie auf die sogenannte Übersterblichkeit im Vergleich zu der durchschnittlichen Zahl von Todesfällen. Eine Geisterfahrt auf einer Autobahn in Großbritannien hat mit 7 Toten geendet. Ein mit 5 Personen besetzter Wagen ist bei Middlesbrough mit einem Polizeifahrzeug kollidiert, in dem 2 Polizisten saßen. Keiner der insgesamt 7 Insassen hat den Zusammenstoß überlebt. Die Stadt Catania auf Sizilien beklagt nach dem jüngsten Ausbruch des Ätna und den damit verbundenen Flugbehinderungen massive Buchungsrückgänge und Stornierungen. Reiseveranstalter und Hotels melden Rückgänge von 25%, wie aus Catania Cornelia Wospenig berichtet.
4: Der Berg, der über Catania thront, ist ein zweischneidiges Schwert für den Tourismus. Einerseits zieht er Touristen an, andererseits kann er sie davon abhalten, herzukommen. Eine Woche Flugausfälle, das führe zu Stornos bis Anfang September, sagt Lokaljournalist Salvatore Catalano. Denn jedes Mal offenbare sich die strukturelle Schwäche aufs Neue. Catania hat kein System, das innerhalb weniger Minuten die Alternativen bereitstellt, die da wären. Mehr Busse und mehr Bahnverbindungen, immer Anlaufschwierigkeiten. Dabei boomt der Tourismus in Sizilien. Das Wachstum im Sektor liegt über dem nationalen Schnitt.
1: Zum Schluss noch Fußball. Der FC Bayern München hat wie im Vorjahr den Franz Beckenbauer Supercup gewonnen. Der deutsche Fußballmeister und DFB-Pokalsieger gewinnt eine Woche vor dem Bundesligastart in Deutschland das erste Pflichtspiel der Saison auswärts gegen Vizemeister Borussia Dortmund mit 2:1. Das waren die Nachrichten mit Felix Schneider-Storm. Zum Wetter.
5: Im Großteil Österreich steht uns ein recht sonniger Sonntag bevor. Einzelne Nebelfelder lösen sich bald auf. In Osttirol, Kärnten, im Lungau, in der Steiermark und in Teilen des Burgenlands dominieren dagegen die Wolken. Vereinzelt sind auch leichte Regenschauer dabei und die Sonne kommt erst am Nachmittag etwas häufiger durch. Die Temperaturen erreichen 19 bis 26 Grad. Am Montag etwas wärmer und in den meisten Regionen überwiegend sonnig. Von Osttirol über den Lungau bis ins Ötscherland, aber auch Wolken und einzelne Schauer. So viel zum Wetter mit Jörg Stibor.
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1: Es ist Sonntag, der 23. August. Im Studio ist Felix Schneider-Storm. Österreich verzeichnet einen Rekord an Betriebsübernahmen. Im vergangenen Jahr haben so viele Firmen den Eigentümer gewechselt wie noch nie. Sebastian Rosenauer.
2: Mehr als 8.200 Unternehmensübernahmen hat es 2025 gegeben. Das ist ein Plus von mehr als 5%. Die meisten hat es im Gewerbe und im Tourismus gegeben, deutlich weniger in der Industrie. In 55% der Fälle werden Firmen innerhalb der Familie weitergegeben. Hier ist die Tendenz aber sinkend. Die Wirtschaftskammer erwartet in den kommenden Jahren noch tausende weitere Firmenübergaben, vor allem bei den kleineren und mittleren Unternehmen. Sie fordert deshalb politische Maßnahmen, etwa niedrigere Steuern oder Freibeträge beim Verkauf von Unternehmen.
1: Der Iran lässt irakische Öltanker die Meerenge von Hormuz passieren. Das meldet die staatliche iranische Nachrichtenagentur. Die Führung in Teheran erteilt dem Nachbarland eine Sondergenehmigung. Wie lange die gilt, ist aber unbekannt. Die Hilfe des Iran dürfte aber nicht uneigennützig sein, denn nach US-Angaben umgeht die iranische Führung mit Hilfe des Irak die harten Sanktionen der USA. Und in den USA hat die Staatsverschuldung mit 40 Billionen Dollar einen neuen Höchststand erreicht. Verursacht wird das Defizit vor allem durch steigende Sozial- und Militärkosten. Präsident Trump allerdings ist mit kostspieligen Bauprojekten beschäftigt. Stichwort Ballsaal, Hubschrauberlandeplatz oder Triumphbogen. Projekte, die überwiegend vom Geld der Steuerzahler finanziert werden. Aus Washington, Barbara Walschek.
3: Die Höhe der Staatsverschuldung ist schwindelerregend. Die Zinsen für die Schulden sind mittlerweile höher als die Kosten für das Militär. Man könnte das Problem angehen, aber dafür braucht es den politischen Willen, sagt der Experte Michael Peterson. Aber Sparen scheint bei der Regierung nicht im Trend. Der Präsident führt die Presse durch das Areal des Weißen Hauses. Die Kosten für Ballsaal, Helikopterplatz und allerlei Behübschungen werden auf 900 Millionen Dollar geschätzt, überwiegend von Steuergeldern finanziert. Bauprojekte in der ganzen Stadt sind für Donald Trump eine Herzensangelegenheit. Eine, die an den wachsenden finanziellen Sorgen der Bevölkerung vorbeiführt.
1: Während die Theater Sommerpause machen, läuft es in den Museen und Kinos ziemlich heiß, zumindest bei den Besucherzahlen. Denn während Veranstaltungen im Freien unter den hohen Temperaturen gelitten haben, suchten viele Menschen Abkühlung in klimatisierten Kulturräumen, wie Vanessa Gruber berichtet.
4: Die hohen Temperaturen der vergangenen Monate haben viele Branchen ordentlich ins Schwitzen gebracht, so auch die Kultur- und Freizeitbetriebe. Während Veranstaltungen im Freien mit den hohen Temperaturen zu kämpfen hatten, haben klimatisierte Orte wie Museen und Kinos davon profitiert. Besonders deutlich zeigt sich das bei den Kinos, sagt Christian Dörfler, Präsident des österreichischen Kinoverbands.
5: Wenn natürlich eine Hitzewelle so lang dauert wie diese, ist das ein Vorteil fürs Kino, weil die Menschen dann in die klimatisierten Kinosäle flüchten.
4: Im ersten Halbjahr 2026 sind österreichweit rund 20% mehr Besucherinnen und Besucher gekommen als im Vorjahreszeitraum. Auch in einigen Museen war diesen Sommer ein größerer Publikumsandrang deutlich spürbar. Kulturerlebnisse werden also zunehmend auch zur Abkühlung und damit im wahrsten Sinne des Wortes cooler.
1: Das waren die Nachrichten mit Felix Schneider-Storm. Zum Wetter.
6: Im Großteil Österreichs steht uns ein recht sonniger Sonntag bevor. Einzelne Nebelfelder lösen sich bald auf. In Osttirol, Kärnten, im Lungau, in der Steiermark und in Teilen des Burgenlands dominieren dagegen die Wolken. Vereinzelt sind auch leichte Regenschauer dabei und die Sonne kommt erst am Nachmittag etwas häufiger durch. Die Temperaturen erreichen 19 bis 26 Grad. Am Montag etwas wärmer und in den meisten Regionen überwiegend sonnig. Von Osttirol über den Lungau bis ins Ötscherland aber auch Wolken und einzelne Schauer. So viel zum Wetter mit Jörg Stibor.

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1: Am Mikrofon Nina Walli, es ist 1 Uhr. Bitcoin und Gold haben zuletzt wieder ordentlich an Wert zugelegt. Sebastian Rosenauer, der Bitcoin-Preis ist am Wochenende sogar auf ein 3-Monats-Hoch geklettert.
2: Der Preis pro Bitcoin ist in kurzer Zeit richtig nach oben geschossen. Von etwa 55.000 Euro am Mittwoch auf mehr als 67.000 Euro am Wochenende. Grund ist unter anderem eine Äußerung von US-Präsident Donald Trump. Er hat nämlich genau am Mittwoch wieder ein Kryptogesetz gefordert, das klarere Regeln für Bitcoin und Co. schaffen soll. Bei den Anlegern sorgt das offenbar für Hoffnung auf steigende Preise. Es gibt aber noch einen anderen Grund, warum Bitcoin und auch der Goldpreis gerade so raufgegangen sind. Und zwar geht es da um die US-Staatsanleihen und die Renditen, die man darauf bekommt. Die US-Zentralbank will nämlich den Schuldenberg der USA reduzieren und hat vor kurzem viele US-Schuldscheine zurückgekauft. Im Umkehrschluss heißt das, dass jetzt weniger US-Staatsanleihen verfügbar sind und die Renditen, die man dafür bekommt, sinken. In so einer Situation sind dann sowohl Gold als auch Bitcoin beliebte Alternativen für Anlegerinnen und Anleger.
1: Bei der Suche nach der Ursache für den Legionellenausbruch in Linz mit inzwischen 3 Todesopfern gibt es jetzt eine weitere mögliche Infektionsquelle. Und zwar sind in einem Gewerbebetrieb ganz in der Nähe der bereits bekannten Kühlanlage der Linz AG ebenfalls Legionellen nachgewiesen worden. Offen ist allerdings noch, ob der Nachweis tatsächlich mit der Erkrankung in Zusammenhang steht. Und in der Fußball-Bundesliga verpasst Sturm Graz mit einem 1:1 gegen Austria Lustenau den vorläufigen Sprung an die Tabellenspitze. Hartberg hingegen holt den ersten Ligasaisonsieg. Martin Lang, in beiden Spielen sind die Entscheidungen in den letzten Minuten gefallen.
3: In Minute 93 machen die Hartberger das 2:1-Siegestor. In Alltagrunde Minute 96 sieht Lustenau-Torhüter Schiel rot in Graz beim ersten Punktgewinn von Austria Lustenau. Auswärts bei Sturm Lustenau-Torschütze Dominik Weichselbraun.
4: Wir sind als Underdog hergekommen und den Punkt nehmen wir sehr gerne mit.
3: Das 1:1 zu Hause zeigt abseits der Europacup-Spiele von Sturm noch die ein oder andere Schwäche, Sturmtrainer Ingolitsch.
5: Das ist die Realität und das haben wir jetzt wieder angelangt nach vielen Highlightspielen in der österreichischen Bundesliga. Es ist ein bisschen anderer Fußball, aber sehr herausfordernd. Du brauchst Woche für Woche andere Tools, um gegen Mannschaften zu gewinnen und das ist sicher ein Punkt, wo wir uns steigern müssen.
3: Sturm ist einen Punkt hinter Rapid und dem LASK, die Linzer, die Hütteldorfer, die Wiener Austria. Auch die Salzburger haben wegen der Europacup-Termine heute ligaspielfrei.
1: Und jetzt zum Wetter und zur Georg Brack.
6: Wir starten heute recht frisch in den Tag. Kurz vor Sonnenaufgang hat es in den meisten Regionen zwischen 7 und 15 Grad. Stellenweise kann sich in der Früh außerdem Nebel halten. Insgesamt überwiegt heute aber im Westen sowie vom Flachgau bis ins Nordburgenland der Sonnenschein. Weiter im Süden zeigt sich die Sonne nur vorübergehend und stellenweise entwickeln sich Regenschauer. Die Höchstwerte heute 19 bis 26 Grad. Morgen am Montag wird es wieder ein bisschen wärmer, aber speziell im Bergland gewittrig. Außerdem scheint diesmal überall zumindest zeitweise die Sonne.
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1: Am Mikrofon Nina Walli, es ist 2 Uhr. Die Gasspeicher in Österreich sind derzeit weniger gut gefüllt als sonst um diese Jahreszeit. Dennoch sei die Versorgung aber gesichert, betont die E-Control. Peter Daser berichtet.
2: Zu rund 2/3 sind die großen unterirdischen Gasspeicher Österreichs derzeit voll. Gas ist durch den Krieg im Nahen Osten teuer. Das Kaufen auf Vorrat für die Händler und Versorger derzeit wenig attraktiv, erklärt Alfons Haber von der E-Control. Außerdem wurde im vergangenen Winter besonders viel Erdgas verbraucht. Für den kommenden Winter werde aber genug da sein.
3: Wir sehen die Versorgungssicherheit absolut gewährleistet, weil hier also die Speicherbefüllung bis Oktober bei rund 70% liegen kann.
2: Für Endkunden kann Gas demnächst teurer werden. Wer einen Gasvertrag mit Fixpreis hat, muss unmittelbar keinen Anstieg fürchten. Bei flexiblen Tarifen ist das anders. Die E-Control empfiehlt, hier einen Umstieg zu prüfen.
1: Der Zollstreit zwischen den USA und Kanada spitzt sich nach den geplatzten Verhandlungen zu. Die von der US-Regierung angedrohten Zölle in Höhe von 50% auf eine Reihe kanadischer Güter wie Hockeyschläger oder Wein sind ab sofort in Kraft. Kanadas Premier Mark Carney kündigt im Gegenzug ab 8. September seinerseits Zölle auf US-Importe an. In Nordmazedonien breitet sich das von Stechmücken übertragene Westnil-Virus weiter aus. Mehr als 40 Infektionen sind laut Behörden in den vergangenen Wochen nachgewiesen worden. 5 Personen sind bereits gestorben. Die Behörden rufen zu Vorsichtsmaßnahmen auf, um Mücken keine Brutstätten zu bieten. Lando Norris startet in Zandvoort heute aus der Pole Position in den vorläufig letzten Grand Prix an der niederländischen Küste. Gerhard Prohaska, denn hier steht der Grand Prix in Zukunft nicht mehr im Kalender.
4: Und damit ist der Party-Grand Prix der Verstappen-Fans Geschichte und Weltmeister Lando Norris hofft, der Hauptdarsteller dieser letzten historischen Feier zu sein.
5: It's always one of the best events here to come and see all the fans. They make a lot of noise, they're always very enthusiastic, party well. Enjoy the music and enjoy the show.
4: Die Jäger von Norris sind vor allem die beiden Mercedes-Piloten. George Russell, der mit dem gestrigen Sprintsieg hofft, die mentale Blockade gelöst zu haben.
5: Pretty satisfied with, especially after... coming back after such a tough last few races before the break.
4: Der WM-führende Kimi Antonelli lauert auf Rang 3, 5. Lewis Hamilton, 7. Max Verstappen. Die ganze Formel-1-Prominenz trifft sich zum Sandford-Abschied also ganz vorne.
1: Und jetzt zum Wetter und zu Georg Brack.
6: Klar haben wir es jetzt vor allem im Norden und im Osten. In den Alpen und im Süden sind mehr Wolken am Himmel. Auch tagsüber bleiben die Wolken heute oft dicht im Bereich von Osttirol über Kärnten, den Lungau und die Steiermark bis in Teile des Burgenlandes. Im Lauf des Tages können sich hier einzelne Regenschauer entwickeln. Im Großteil des Landes gibt es aber einiges an Sonnenschein und es bleibt trocken. Der Wind ist heute, anders als gestern, kaum ein Thema und die Temperaturen erreichen heute 19 bis 26 Grad. In 2000 Meter Höhe hat es zwischen 8 und 13 Grad.